Caramba bei FM. Schön, dass ihr den Weg hier in diese kleine Show gefunden habt, die ich begonnen habe mit Chromophobia, einem neuen Song der British Man, The Sick Man of Europe. Und er gibt mir gewissermaßen die Vorlage hin zu einem etwas älteren Titel der Gothic Rock Band Red Lorry, Yellow Lorry, die ich hier gerade gespielt habe, mit einem relativen Spätwerk aus den 90er Jahren, This Is Energy. Wir dürfen gerne zunächst am Anfang hier so ein paar wabernde, mäandernde Gitarren sein. Das gilt auch für dieses Duo aus San Francisco, Pink Breath of Heaven.

Drummer bei der FM, Lord, you made me happy, sag ich manchmal so vor mich hin, wenn ich unterm Kopfhörer sitze und Musik höre, die mich wirklich berührt. Hier würde ich den Lord fast streichen wollen, um ihn den Namen zu ersetzen mit Anders, nämlich Anders Trentemøller, den wir gerade gehört haben, den Dan mit seinem brandneuen Track Terrified. Find den so dermaßen gelungen, so blumig und voller super schöner Vibes. Verstärkt übrigens, das habt ihr ihn schon mal gespielt, das habe ich nicht erwähnt. Um die Stimme von Jonas Bjerre, ist vielleicht nicht ganz uninteressant, der vielleicht hier und da durch eine ebenfalls wirklich sehr reizvolle Band bekannt sein könnte, von der ich allerdings nicht weiß, ob die überhaupt noch existiert. Mew nämlich. Hier kommt ein Trio aus Berlin, das heißt Rumor, veröffentlicht nächste Woche ein neues Album.

Wunderbar. Band, die ich bislang nicht kannte, Rumor, Staircase Made of Rope, ist das kommende Album der drei, die ansonsten auch in völlig unterschiedlichen musikalischen Projekten und entsprechend Ambitionen unterwegs sind und bei diesem Album, wie ich gelesen habe, sich jede Mühe gegeben haben. Es war vielleicht auch gerade in den Schlusssequenzen zu hören, so First Take-mäßig. Also kein langes Tam-Tam rund um die Tracks, sondern aufnehmen und fertig. Klingt für meine Begriffe ziemlich gut, mal sehr rauschig, voll, wie gerade gehört, aber durchaus auch auf dem Album eher reduziert minimale Tracks von Rumor.

Super. In der nächsten Woche startet das Reeperbahn-Festival in Hamburg. Fragt mich bitte nicht, die wievielte Ausgabe das ist. Mit Mühe und Not kann ich sagen, es beginnt am Mittwoch, 16. endet dann spät am Samstag, 19. Ich vertue mich immer mit den Terminen im Moment. Das ist grauenhaft und überhaupt war es alles gar nicht so leicht. Ein Bahnticket besorgen, dann noch versuchen, im billigsten Hotel der Stadt unterzukommen. Ich hätte ja vermutet, dass es sich dabei um Pick Us handelt, aber nein, es führt einen anderen Namen, sehr elegant. Ich will hier an dieser Stelle keine Werbung für teure oder auch extremst preiswerte Hotels machen, aber irgendwie hat das noch am Ende hingehauen, so bin ich ganz zuversichtlich, dass das alles klappen wird. Auf dem Reeperbahn-Festival gibt es so etwas wie eine Kategorie. Am Mittwoch, dem ersten Festivaltag, präsentieren sich die sogenannten von einer Jury ausgesuchten German Wunderkinder. Das sind in diesem Jahr wohl 7 Bands, die auch und gerade für ein internationales Fachpublikum, was sind das nur für Begriffe, auf die Bühne sich stellen bzw. gestellt werden sollen, um natürlich auch auf ausländischen Festivals zum Beispiel für Interesse zu sorgen bzw. bei den Macherinnen und Machern dieser Festivals. Und Agatha Is Dead, die wir gerade gehört haben, sind eine vierköpfige Berliner Band, deren neues Album Concrete jetzt passenderweise auch an diesem Wochenende erscheint, fängt so ein bisschen Punkrock Kellerraum mäßig an, gut, und entwickelt sich dann und blüht gewissermaßen auf zu sehr räumlichen, schönen, sphärischen New Wave-artigen Tracks, wie ich gerade eingespielt habe. Letzte Woche habe ich 2 wirklich gute Bands in Köln im Buhmann und Sohn Club gesehen. Aqua und Jules. Das waren sehr, sehr viele Musikerinnen und Musiker anderer Bands. Auch da war echt gut und viele Tipps mir mit auf den Weg gegeben. Die lieben Leute, darunter auch tatsächlich ein Kölner Musiker, den ich bis dato nicht kannte, überzeugt mich. Grima möchte ich einfach mal spielen. Aktueller Titel Spirit Bug.

Da hat er mich jetzt, obwohl ich den Track natürlich schon mehrfach gehört, hat er mich erneut aufs Glatteis geführt. Grima mit diesem Sudden Death Ende gewissermaßen Spirit Bug. Ich habe mal einen Musiker getroffen, dessen Name mir gerade blöderweise nicht einfällt. Der beschrieb mir, wie reizvoll es ist, Zug zu fahren, klar, und dabei ein Buch zu lesen, auch gut. Und das dann so mit einem Mix aus versehentlich und schon irgendwie auch bewusst im Zug liegen zu lassen, ohne es zu Ende gelesen zu haben. Er sagte, der Reiz darin ist, du kannst dir, wenn du den Zug verlassen hast und daran denkst, dass das Buch jetzt weiterfährt, du kannst dir auf verschiedenste Art und Weisen ausdenken, ausmalen, wie es wohl weitergegangen wäre. Du hast alle Möglichkeiten. Und auf der anderen Seite sagte er, du machst gegebenenfalls einen anderen Menschen glücklich, der das Ding in die Hand bekommt und dann seinerseits oder ihrerseits lesen kann. Verdammt nochmal, wie hieß der? Ich komme vielleicht noch im Lauf der Sendung drauf. Warum ich das erzähle? Half-Told Tales ist ein toller Albumtitel, der mich an eben diese Anekdote oder diese kleine Erinnerung erinnert. Half-Told Tales, also halb erzählte Geschichten, ist das neue Album der schottischen Formation Arab Strap, einer Band, die gleichwohl seit jeher so gewissermaßen als Kern die beiden Malcolm Middleton einmal und Aidan Moffat auf der anderen Seite aufweist und die jetzt, 30 Jahre existieren die, ein Album gemacht haben, eben Half-Told Tales, das ich zunächst eigentlich gar nicht so richtig in die Hände nehmen wollte, weil ich befürchtete, dass erneut so karge, mitunter durchaus lebensabgewandte Songs dort zu hören wären. Umso größer die Überraschung, dass dieses Album randvoll ist mit Leben, sogar mit tanzbaren Sequenzen, mit solchen, die man durchaus auch dem Postpunk zuordnen könnte. Riesenüberraschung und kein Wunder, dass dieses Album bei uns auch wohl in der letzten Woche bereits bei der FM Album der Woche gewesen ist. Half-Told Tales eben von Arab Strap.

Wunderschön. Besten Dank an Arab Strap. Ich habe eine Nummer aus dem Album. Ja, bitte jetzt kein Telefon. Sorry, ich mache erstmal Musik weiter. Das kann im Home-Studio mal passieren. Ja.

0: Wir sind hier bei Krambach Wattefam. Ich habe mich selber eben regelrecht erschrocken über diesen Anruf. Die meisten wissen eigentlich, dass sie das tunlichst nicht tun sollten, wenn hier am Freitag ich die Aufnahmen für diese ganze Geschichte mache. Sorry, das möchte ich entschuldigt wissen. Wir haben gerade Gia Ford gehört, die Ende der Woche ihr neues Album veröffentlichen wird. Britin, A Room Within a Room heißt es. Randvoll mit richtig guten Arrangements, Drehungen, Wendungen, die mich hier und da sogar ein bisschen so in den leicht ansatzweise jazzorientierten Part so in Richtung Emma Jean Thackeray geführt haben. Ich bin ganz begeistert von diesem Album, aus dem ich einen der bereits sogenannten freien Titel gerade gespielt habe von Gia Ford. Davor haben wir Arab Strap gehört, bei denen ich mich dafür bedanken wollte, dass die Nummer so doch deutlich über 3 Minuten lag. Zeit genug also, um für mich zu überlegen und zu recherchieren, wen ich da damals getroffen habe. Calvin Johnson, der aus Olympia, Washington, der Kopf eines sogenannten Mini-Indie-Labels, das gleichwohl großen Einfluss hatte, so 80er, 90er Jahre, nicht zuletzt auch auf die Grunge-Musik. Calvin Johnson, den ich damals interviewt habe. Es war ein Riesenvergnügen, sehr eigener Mensch, der natürlich auch selber spielt und nur mit seiner Akustikgitarre auf Tour war. Fand das Gespräch so großartig, liegt schon viele Jahre zurück. Man durfte damals noch rauchen in Cafés und Restaurants, und weil ich so entspannt war, ihm zuzuhören und überhaupt mit ihm zu reden, fragte ich ihn an einer Stelle, ob es okay wäre, wenn ich mir eine Zigarette anzünden würde. Und er sagte ganz trocken, wenn du das tust, geh ich raus. Oder aber du gehst raus und tust es und ich warte, bis du wiederkommst.
1: Oh!

Wir sind hier bei Karambov bei DFM. Die Frau, die ich gerade gespielt habe, ist Kurdin, sie ist Elevitin, sie ist queer, sie ist Münchnerin, Berlinerin. Sie führt ein Leben, das man sehr wohl aus unterschiedlichsten, verschiedensten Perspektiven betrachten kann. Genau das hat sie auf ihrem neuen Album einmal mehr getan. Typologie eines Lebens ist das neue, insgesamt 6. Album von Ebo, die ich hier gerade gespielt habe, an diesem Wochenende erschienen. Ich konnte es noch nicht in Gänze hören, aber es hat eine unheimliche Leichtigkeit. Ziemlich gute Texte, natürlich. Und es geht unter anderem bei dieser Typologie eines Lebens in

Das australische Geschwisterpaar Angus und Julia Stone hat ein neues Album herausgebracht, Karaoke Bar, aus dem ich hier gerade einen Titel spiele. Eine etwas kauzige Band, die ich freilich über die Maßen schätze, sind die Alalas, die gewissermaßen in aller Stille auch bereits vor gut einer Woche ihr neues Album Sirenas veröffentlicht haben. Coole instrumentale Tracks, die auch schon mal so leicht krautige Ausmaße annehmen. Super gut zu hören. Mit diesem Album waren sie vor wenigen Tagen gleich zweimal in Deutschland zu hören und zu sehen. In Oldenburg und in Leipzig. Leider verpasst. Schade. Alalas.

Ich darf euch an dieser Stelle vielleicht in aller Kürze ein schönes Wochenende wünschen. Alles Liebe und Gute sowieso. Möchte mich für eure Aufmerksamkeit hier bedanken, Caramba, Beint FM, und freue mich natürlich, wenn wir uns bei allernächster Zeit hier in diesem kleinen Theater eventuell wieder hören könnten. Mein Name ist Lars Fehr. Alles Liebe, alles Gute.

0: 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Es ist 3 Uhr.
1: Für euch am Mikrofon in der nächsten Stunde ist Diviam Hoffmann. Diese Sendung hier heißt Ein Topf aus Gold.

Bei mir der meistgehörte Song der letzten Wochen, die Aufforderung zum Loslassen, Lass es ziehen von International Music, eine Band aus Essen um Peter Rubel, Pedro Crescenti und Joel Rotas. Aus zwei Dritteln dieser Band speist sich noch ein anderes Projekt, die Düsseldorf Düsterboys nämlich. Und wenn ich richtig liege, ist dieses Jahr dieses andere Projekt dran mit einem neuen Album und allem, was dazugehört, Tour und solchen Dingen in der aktuellen Musikökonomie. Vielleicht wird dieses neue Album gerade geschrieben, vielleicht geprobt, vielleicht liegt es aber auch auf Eis. Wir wissen es nicht. Ich habe nur festgestellt, in der Vorbereitung dieser Sendung, dass ich es ganz dringend brauche, ein neues Album von den Düsseldorf Düsterboys, um diese grassierende Spätsommermelancholie einzufangen. Eine Melancholie, die vielleicht einfach mit dem Leben an sich oder dem zu Ende gehenden Sommer zu tun hat, vielleicht auch mit gewissen Wahlergebnissen in bestimmten deutschen Bundesländern. Wir brauchen auf jeden Fall Musik, die einen auffängt, Musik, die einen halten kann, so wie Peter Pedro hält auf dem Pressebild der Düsseldorf Düsterboys. Wir hören gleich mehr von dieser Band, genau aus diesen genannten Gründen, gleich mehr nach einem Song der Dandy Warhols, nämlich

Die Düsseldorf Düster Boys. Und hier zeigen sie auch schon, was sie am besten können. Melancholisch, warm, traurige Musik, in die man sich richtig schön hineinsuhlen kann. Aber auch Musik, die nicht ohne ironische Distanz ist. Und genau deswegen funktioniert sie ja auch so gut. Wenn sie sich komplett ernst nehmen würde, dann wäre sie nur halb so schön. Zwei Alben, mehrere EPs und einige Singles haben die Düsseldorf Düster Boys bisher veröffentlicht, auch zusammen mit vielen anderen Projekten. Eine davon hören wir jetzt, und zwar Mareike Amado zusammen von den Düsseldorf Düster Boys und Albrecht Schrader.

höchst dramatischer Musik, deren Text eigentlich nur aus dem Aufzählen von Talkshow-Hosts besteht. Das können eigentlich nur die Düsseldorf Düster Boys oder vielleicht auch Albrecht Schrader, der hier an ihrer Seite zu hören war. Im Jahr 2018 haben sie diesen Song aufgenommen. Zum Thema Talkshow-Hosts, da gab es ja auch mal einen ganz anderen sehr berühmten Song.

0: Noch einmal The Düsseldorf Düster Boys mit ihrem Song Alkoholgedanken von ihrem Album Nenn mich Musik aus dem Jahr 2019. Das war ihr erstes Album, es folgte ein zweites Duo, in dem sich Peter Rubel und Pedro Crescenti so richtig reingehängt haben in ihre Zweisamkeit und das ganz alleine geschrieben haben in ihrem Proberaum. Nicht ganz ernst nehmen sie sich und das melancholisch traurige Potenzial, das ihre Kompositionen haben. Und doch, wenn man sie fragt, was sie selbst gern hören, dann kommt da eigentlich vor allem sogenannte ernste Musik. The Velvet Underground zum Beispiel, Leonard Cohen, Bob Dylan, die Beatles, Simon & Garfunkel oder Post-Punk-Bands wie The Raincoats. Für diese Sendung habe ich Pedro Crescenti gefragt, was denn ein ganz besonders melancholischer Lieblingssong von ihm ist.
1: Estate von João Gilberto ist für mich mein melancholischer Evergreen. Einfach weil ich weiß nicht, was er singt, aber es klingt nach dem Vergehen des Sommers. Und das ist der wunderschönste Streichersatz in bester Aufnahmequalität aller Zeiten.

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0: Der schönste Streichersatz in der besten Aufnahmequalität aller Zeiten, Estate von João Gilberto oder, wie man das richtig ausspricht, gesprochen von Pedro Crescenti.
1: Estate von João Gilberto.
0: Estate, komponiert wurde dieses Stück von Bruno Martino, einem Italiener, aufgenommen für das Album Amoroso, eben von Gilberto. Ein italienischer Titel, auch dieser Albumtitel, auf dem ganzen Album auch Stücke von anderen Komponisten, die auch schon in anderen Arrangements berühmt geworden sind, zum Beispiel von den Gershwin-Brüdern oder der Klassiker Besame Mucho ist darauf, in einem orchestralen Arrangement, wie eben auch das eben gehörte Estate von Klaus Ogermann. Das ist ein deutscher Komponist, geboren in Ratibor im heutigen Polen, damals Schlesien, der ab den 50er Jahren lange in den USA gearbeitet und gewirkt hat, unter anderem für Billie Holiday, Bill Evans oder Barbara Streisand oder eben auch für Bossa Nova Acts wie João Gilberto. Orchestrales machen ganz manchmal auch die Düsseldorf Düsterboys, am meisten vielleicht in ihrem Stück Lavendeltreppen von ihrem zweiten Album Duo Duo, wo sie ganz sicherlich kein Duo mehr sind, denn hier wird es zum Schluss ganz, ganz groß und vielleicht sogar arabisch mit einem ganz großen Fragezeichen dahinter.

0: Also die Melodie ist auf der Gitarre entstanden und wir hatten die Vorstellung, das auf Streicher umzuinstrumentieren. Und zwar in mehreren Oktavlagen und dann irgendwie so eine Assoziation in Richtung 50er Jahre, Ägypten, diese Art von arabischen Streichorchester, dieser Sound, den hatten wir irgendwie vorm inneren Ohr. Und warum? Wir sind da einfach nur so draufgekommen und haben dann Freunde von uns gefragt und mit denen das aufgenommen.
1: Erklärt Peter von den Düsseldorf Düsterboys das, was hier gerade passiert ist im Stück Lavendeltreppen. Ihr hört Ein Topf aus Gold bei Byte FM heute mit einer melancholischen Sendung.

Nick Drake, der König der melancholischen Popmusik, von seinem Album Pink Moon aus dem Jahr 1972. Das Stück hieß Place to Be. Für Julia Jacklin war vergangenes Jahr der Place to Be in jedem Fall ihre Lieblingsbar. Dort über dem Gastraum hat ein Freund von ihr nämlich ein Studio eingerichtet. Und jeder, der oder jede, die mal über einer Bar gelebt hat, weiß, wie katastrophal das sein kann. Also akustisch und vor allem lärmtechnisch. Für Julia Jacklin offenbar nicht, denn genau dort in diesem Studio über ihrer Lieblingsbar hat sie ihr neues Album komponiert, die Stücke dafür ausgegraben. The Jam heißt es.

Die australische Musikerin Julia Jacklin mit I Wish. Musik von ihrem neuen Album The Jam, ein Album, das Ende September erscheint und im Titel mit dieser Homophonie spielt, The Jam, der Edelstein, aber es könnte natürlich auch heißen The Jam, wie die Jam Session. Offenbar zusammengeschweißt hat die Produktion diese Band. Am Ende haben sich alle Musiker in Jacklins Lieblingsedelstein tätowieren lassen, einen Opal. Ihr hört Ein Topf aus Gold auf Byte FM, heute mit Melancholie, und da zeigen nun Kalk, wie das mit etwas mehr Noise klingen kann. Musik vom neuen Album Smogstar.

Mia Archives mit Get Me Down hier in Eintopf aus Gold auf Byte FM. Mia Archives, eine Produzentin aus London. Ein Stück zusammen war das mit Georgia Smith, ebenfalls aus London. Beide Musikerinnen haben kürzlich neue Alben herausgebracht. Beide umarmen

Darauf Jungle und Drum and Bass. Das Revival ist also noch lange nicht vorbei. Und sie zeigen beide, dass auch Tanzmusik sehr emotional sein kann. Das war ja auch schon die Stärke von Near Archives. Auf ihrem ersten Album mit eigentlich tief traurigen emotionalen Clubsongs, jetzt ihr neues Album, hat sie auch passend benannt Emotional Junglist. Georgia Smith, ihr neues Album heißt What Are the Odds? Und mit diesem sehr sprichworthaften Titel, dazu passt auch der erste Song namens What's Done is Done. Damit geht's raus aus dieser Sendung, ein Topf aus Gold. Vielen Dank heute fürs Zuhören, sagt Diviam Hoffmann. Viel Spaß noch mit dem weiteren Programm von Byte FM und jetzt hier mit Georgia Smith.

0: Es ist 4 Uhr.
1: Willkommen auf dem Planet Groove, wie immer mit Johannes Petzold. Weg, auf dem ich stehe, habe ich mir aus Schulzeiten aus dem Gedicht von Manfred Hausmann gemerkt. Weg, auf dem ich stehe, dir gehöre ich zu. Das passt in Gedanken und leichter Melancholie genau in dieses oder zu diesem Instrumentalstück von der Menahan Street Band, Make the Road by Walk.

Ein Bekannter, der meine damalige Sendung öfter hörte und dem ich von Dubtone aus Brooklyn vorschwärmte, sagte, na wenn Dubtone und Soul und Dub Kings und Sharon Jones, dann aber auch Menahan Street Band. Und so habe ich von denen das erste Mal gehört und seitdem habe ich die Menahan Street Band nie wieder losgelassen. Ein neues Album ist angekündigt. Wir hören heute den ersten Song daraus auf dem Planet Groove. Die Einstimmung eben Make the Road by Walking von der Menahan Street Band von ihrem Debütalbum. So, aber erstmal geht's weiter. Letzte Sendung gab es erste Songs daraus mit dem neuen und heute nun auch vollständig erschienenen Album der Ibibio Sound Machine. Ibibio Sound Machine und Chopping Mountain, so heißt das neue Album. Und daraus River Don't Rush, großartiger Afrobeat-Song der Londoner Band, dunkel,

Vivio, Sound Machine, River Don't Rush, Burning in Lagos habe ich euch zum Beispiel vergangene Planet Groove-Sendung vom Album vorgespielt. Richtige Afrobeats wie von Fela Kuti oder zumindest inspiriert. Dann London Soul und Funk, alles auf diesem Album zu finden. Der Ibibio Sound Machine. Meine Favoriten auf dem neuen Album der Ibibio Sound Machine sind diese dunkel treibenden Afrobeat-Tracks wie River Don't Rush. Der Fluss hat keine Eile, schönes Bild sowieso, das fließt dir direkt weiter zu Give Me Peace, die Ibibio Sound Machine.

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Ibibio Sound Machine, Give Me Peace, vor 50 Jahren in diesem Monat erschien ein Album, das mir jede Menge Frieden, Peace geschenkt hat. Von der Musik, dieses Doppelalbum ließ sich in seiner Größe immer wieder hören. Es reichte von Club-Tunes, von Disco, richtigen Smashern bis hin zu Balladen, von Frohsinn über neue Erdenbürger, die da angekommen sind. Made of Love heißt es in dem Text, weiterhin zu Songtexten, die heute aktueller sind denn je. Was für ein Album. Songs in the Key of Life, Stevie Wonder und daraus Village Ghetto Land.

Ich habe nicht nur das Vinyl, also die Platte, bis zur Partynahrung runtergespielt, sondern gerade gesehen im Regal auch die Doppel-CD sieht sehr ramponiert aus. Songs in the Key of Life, Stevie Wonder. Motown Wonder Kids, Stevie Wonder. Kommt doch tatsächlich im Oktober für 2 Konzerte nach Deutschland im Jubiläumsjahr mit den Songs des legendären Doppelalbums Songs in the Key of Life.

Tom Brennick ist einer der Musiker und Produzenten aus dem Dubtone Kings Universum, also Soul Music aus Brooklyn. Ich will es gar nicht Retro-Soul nennen, darunter fungieren ja sehr viele slicke, manchmal auch sehr polished Versions des Souls von einst. Dubtone Records klingt aber klar wie Soul von einst, aus Motown-Zeiten, irgendwie authentischer. Also dieser Tom Brennick richtete sich ein eigenes Studio ein in der Manahan Street Band, versammelte Dubtone-Kollegen um sich mit großen Namen wie Homer Steinweiss und Lian Michaels und der Bandname dieser Versammlung, klar, benannt nach der Manahan Street Band von Tom Brennicks Haus. Mit Illusions erscheint im November ihr viertes Album mit Soul Instrumental Tracks, mit Slow-Mo Beats und wunderbaren Bläsersätzen, so zu hören in der Vorab-Single Palace of Illusions.

Darwin Ellis, der Waliser aus dem Pretenders-Umfeld, der auf Tour mit Chrissie Hynde die brasilianische Bossa-Samba-Musik nicht nur als Digger in Plattenläden einkaufte, sondern auch Musiker um sich versammelte vor Ort und den walisischen Samba als Alleinstellungsmerkmal erfand, also Bossa und Samba auf Walisisch gesungen. Der hat dann auch ein Album in Folge veröffentlicht, wo er über Brasilien hinaus Südamerika und Mittelamerika mit dazu nahm, mit Einflüssen und Musikern wie Baldo Verdu aus Venezuela. Den haben wir eben gehört auf dem Plan Groove mit Carwin Ellis und Casa Loca. Inzwischen hat Baldo Verdu Venezuela verlassen. Wir haben eine Ahnung, warum in diesen Tagen. Der lebt in London im Exil. Der Multiinstrumentalist macht weiter Musik. Ja, mehr denn je. Tiempos Violentos kommentiert die Situation in seiner Heimat. Das ist Baldo

Tiempos violentos, gewalttätige Zeiten, Baldovero aus Venezuela, neue Single, Titel macht schon deutlich, wie es um das Heimatland bestellt ist nach der amerikanischen Invasion und auch zuvor friedlichere, wenn auch melancholische Texte mit Herz und über Schmerz und Herz von Saigon Soul Revival aus Ho Chi Minh Stadt.

Saigon Soul Revival mit neuem Album. Das ist nicht so ganz so doll wie die beiden Vorgänger, aber mit einigen coolen Tracks durchaus. Einige habe ich euch schon auf dem Plan Groove vorgespielt. Dies war der jüngste vom Album. Und Saigon Soul Revival Ende Oktober bis in den November hinein auf Tournee durch Deutschland. 2 Konzerte davon präsentiert von Byte FM. Ich habe Saigon Soul Revival mehrfach gesehen. Absolute Konzertempfehlung. Der Paradiesvögel aus Vietnam. Aus der Region definitiv eine Band mit Seltenheitswert. Vietnamesischer Pop und sogar Schlager trifft Soul und psychedelische Gitarren. Aber von hier aus gesehen, gerade mal um die Ecke, kommt auch diese 7-köpfige Band auf den Plan aus Soul mit dem Song Tiger is Coming und die Band heißt Linalchi, so wird das glaube ich ausgesprochen, Overnight Success, auch in Südkorea, wo der Track auch vom Tourism Board genutzt wird und dieses Jahr bei jedem Tour von Südkorea auch bei der WM. Die Band dann übrigens Oktober, November auf.

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Vom Tigersprung aus Südkorea mit Linalchi zu entspannten Reggae Rhythms mit The Paragons, der Song natürlich von The Fab Four aus Liverpool, ein McCartney-Tune im Folgenden, kehre ich wieder zur Manahan Street Band im weiteren Sinne zurück, denn Lee Fields hat mit diesen Dubtone Records Musikern gearbeitet. Lee Fields, Soulman, 76-jährig, der hat die Soul-Zeiten erlebt, der hat die Soul- und Funk-Größen jener Tage eben so erlebt und fast alle überlebt. Auch der huldigt mit neuer Single den Beatles.

Lee Fields und Don't Let Me Down, die dritte Coverversion in Folge auf dem Planet Groove, die wurde oft gecovert von Patti Smith, Chick Corea, von Rappern als Sample genutzt wie Coolio. Bob Marley soll sich für Pimper's Paradise von diesem Song ebenso hat inspirieren lassen. Pastime Paradise, so der Song, einer der ganz großen Songs von den Songs in The Key of Life von Stevie Wonder. Hier ist die New Yorker Latin Version von Ray Barretta.

Ray Barretto und Pastime Paradise. Und damit sind wir wieder bei den Songs in the Key of Life angekommen. Damit sind wir wieder bei Stevie Wonder, der im 50. Jahr seit Erscheinen des Doppelalbums im Oktober für zwei Konzerte nach Deutschland kommt und diese Songs dann auch spielen wird, was ja schon mal ein Hammer ist. Natürlich, das lasse ich mir an der Stelle nicht nehmen, meinen All-Time-Favorite-Song von diesem Album zu spielen. Der Song von dem Radioansager, der mal so aus der Rolle fällt und seine, ich glaube, Morgensendung dazu nutzt, um seine Botschaft da draußen durch den Äther zu tragen. Love's in need of love today. Dem kann ich mich nur anschließen. Gerade in diesen Zeiten kann man das nicht oft genug sagen und leben. Also, Peace, y'all. Es geht weiter mit dem Trio My Ugly Clementine. Die bringen ihre Favorite Tracks mit zum Gastspiel bei BeatFM. Das war's von Planet Groove mit Jan Spetzold. Und jetzt klar, in 7-minütiger Länge, wie Schönheit, Love's in Need of Love Today, Stevie Wonder.

0: 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Es ist 5 Uhr.
1: Hallo, einen wunderschönen guten Tag. Herzlich willkommen zu Popschutz. Am Mikrofon ist Christoph Möller. Ich freue mich, dass ihr dabei seid und wir beginnen mal wieder entspannt.

Hallo und herzlich willkommen nochmal zu Popschutz. Freue mich, dass ihr dabei seid. Da hat man doch direkt Lust, nichts mehr zu machen, alles liegen zu lassen, nachzudenken nach diesem Track, den wir hier gerade gehört haben. After Joy von Rai Harakami, ein japanischer Ambient-Produzent, 2011 mit 40 Jahren schon gestorben. Das Album dazu heißt Lust. Das ist nicht nur Ambient, da gibt es auch Downtempo und Electronica, aber immer sehr minimalistisch. Wir hören noch einen Track daraus von Rai Harakami, Come Here, Go There. Und danach hören wir einen der ganz großen des japanischen Ambient.

hier ist Popschutz bei FM, ist das der japanische Brian Eno. Hiroshi Yoshimura mit Dance PM aus seinem Album Music for 9 Postcards, ursprünglich mal gedacht für ein Museum. Und ich finde, da könnte das auch ganz gut hinpassen, weil das sowas Minimalistisches und trotzdem, finde ich, extrem Raumeinnehmendes hat. Oder raumeinnehmend ist vielleicht gar nicht das richtige Wort, aber etwas, was sich mit Räumen gut verbinden lässt, würde ich sagen, das liegt in der Ästhetik dieses Albums Music for 9 Postcards. Das Debütalbum von Hiroshi Yoshimura ist das aus dem Jahr 1982. Wir sind hier sehr in der Vergangenheit. Aber ich habe das vor allen Dingen mal wieder gehört, weil Emily Sprague, die Sängerin und Produzentin, die jetzt ein neues Album herausbringt, Cyano wird es heißen, gesagt hat, ihre perfekte 10, ihre 10 von 10, ihr Album, dem sie 10 Punkte geben würde, das ist eben Music for 9 Postcards von Hiroshi Yoshimura, gerade eben, weil alles da ist, obwohl so wenig da ist. Und jetzt möchte ich natürlich was von Emily Sprague spielen. Emily A. Sprague, hier ist sie mit Noon Liquid Ore.

Popschutz bei FM, das ist eine britische Band und da habe ich einen Namen gelernt für ein Genre, was die machen. Die machen nämlich Post-Shoegaze, also etwas, was sich auf Shoegaze bezieht, aber danach kam, wobei die schon seit den frühen 2000er Jahren Musik machen, da könnte man sagen, vielleicht ist das gar nicht Post-Shoegaze, sondern vielleicht ist das einfach Shoegaze, wobei es dafür vielleicht zu wenig Verzerrung gibt. Epic 45 jedenfalls heißt die Band mit Among Ruins. Der folgende Titel sagt, was der Musiker dahinter vorhat. Der heißt nämlich, I'm writing a new song every month from one birthday till the next. Dylan Hannah hat im Juli Geburtstag, wird bis nächstes Jahr also jeden Monat einen Track veröffentlichen. Und hier ist der Track, I'm writing a new song every month from one birthday till the next August.

Popschutz bei FM, das sind Hellhound und Nayla Hunter. Die beiden sind auch privat ein Paar, haben ein Kind bekommen und das Album, auf dem dieser Song There ist, das heißt Here in the Valley, und das liegt daran, dass Nayla Hunter und Hellhound, hinter Hellhound steckt der Musiker Katma Fitzhack. Die sind aus der Stadt Los Angeles in den Sierra National Forest gezogen, in so ein kleines Valley, und haben da die Natur auf sich wirken lassen und über diese Schwangerschaft, die Geburt ihres Kindes, eben dieses Album veröffentlicht. Ich finde das sehr schön. Hier ist Lusine, dessen neues Album heißt Melting Days, und die Tracks, das ist immer so ein Auf und Ab. Die faden hoch und faden wieder runter. Ich weiß gar nicht genau, ob ich das gut finde, weil ich finde Fade Out ist überbewertet. Von mir aus müsste es keine Fade-Outs geben. Ich bin für klare Enden in der Musik. aber Lusine anscheinend nicht. Hier ist er mit dem Track Apparition. Darf hier trotzdem vorkommen bei Popschutz.

Popschutz bei FM. Fortset ist das von Clara Lewis. Die bringt ein Album raus, Opening. Und das ist ganz eigenartig produziert. Ich habe es erst überhaupt nicht verstanden beim Durchhören. Das scheint so aus dem Zwischenraum zu kommen. Man spürt die große Geste, die man so aus der Filmmusik vielleicht kennt. Aber diese große Geste ist dann ganz seltsam versteckt hinter so schleierhaften Ästhetiken. Finde ich dann doch sehr gut. Die Thomaskirche in Leipzig, man könnte sie kennen als Wirkstätte vom großen Johann Sebastian Bach, der Popstar der Klassik. Man weiß es nicht. Zumindest ist dort eine Orgel, die Bach-Orgel. Und auf eben dieser Orgel hat die Musikerin Carly Malone vergangenes Jahr spielen dürfen. 3 Nächte durfte sie die Thomaskirche benutzen, denn tagsüber ist sie natürlich Publikumsverkehr, ein Tourismusmagnet der Stadt Leipzig natürlich. Und auf dieser Orgel hat sie ihr neues Album Burning Sun eingespielt. Hier ist der erste Track daraus, Heavy with Fruit von Carly Malone.

Hier ist Popschutz auf BeidFM. Clissold, so heißt der Track hier von Angelito. Einer der beiden von Angelito. Ich saß letztens bei mir im Wohnzimmer und erzählte von diesem Projekt. Und ich dachte, naja, was könnte das schon sein? Irgendein Newcomer-Projekt aus Düsseldorf und bald Halle an der Saale. Aber der Sound hier, der klingt ja so überhaupt nicht nach Deutschland, wobei ich auch der Letzte bin, der hier irgendwas nationalistisch begründen oder erklären wollen würde. Aber ich habe sofort gedacht, das ist etwas, was ich normalerweise auf dem britischen Radiosender NTS Radio hören würde. Sowas Cooles, Gegenwärtiges. So ein bisschen verträumtes, geisterhaftes von Angelito. Und stimmt auch, dort liefen die schon ein paar Mal mit ihren Tracks. Angelito, also Clissold haben wir gehört, featuring Outro. Und das war's schon wieder mit dieser Sendung Popschutz. Danke, dass ihr zugehört habt. Hier zum Schluss gibt's jetzt noch zwei Tracks. Einmal neue Musik von Andy Stott, Something in My Mind featuring Elaine Howley. Und danach Nothing mit Many Reasons. Mein Name ist Christoph Möller. Danke fürs Zuhören. Das war Popschutz. Bis bald, macht's gut. Ciao.

0: 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Es ist 6 Uhr. 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
1: Ich bin Uli Reitinger. In vielen Großstädten explodieren die Mieten und es werden auch immer wieder Fälle gemeldet, in denen Vermieter ihren Mietern zu viel Geld abknöpfen. Justizministerin Hubig will härter dagegen vorgehen und die Mietpreisbremse wirklich scharf schalten, sagte sie den Zeitungen der Funke Mediengruppe.
2: Vermieter, die gegen die Mietpreisbremse verstoßen, müssen dem Mieter momentan nur das zu viel gezahlte Geld zurückerstatten, sagt Ministerin Hubig. Ihrer Meinung nach reicht das nicht. Es gäbe noch zu viele Möglichkeiten, die Mietpreisbremse auszuhebeln, so Hubig. Vor allem bei Kurzzeitvermietungen und der Vermietung von möblierten Wohnungen. Wie die Gesetzeslücken geschlossen werden können, dazu soll eine Expertengruppe Vorschläge machen. Vermietern könnten dann zum Beispiel Bußgelder drohen, wenn sie gegen die Mietpreisbremse verstoßen. Katrin Müller, Nachrichtenredaktion.
1: Die USA haben 25 Jahre nach den Terroranschlägen vom 11. September 2001 der fast 3000 Todesopfer gedacht. In New York verlasen Angehörige am Ground Zero die Namen der Getöteten. Erstmals wurde auch mit einer eigenen Schweigeminute an spätere Opfer der gesundheitlichen Folgen erinnert. Präsident Trump nahm an der Gedenkfeier am Pentagon teil und verteidigte dort den Irankrieg. Kinotickets sind teurer geworden, umso mehr lohnt sich dieses Wochenende für Kinofans. Beim sogenannten Kinofest kosten Karten für viele Filme heute und morgen nur 5 Euro.
3: Mehr als 700 Kinos in ganz Deutschland machen mit beim Kinofest. Teilweise mit Sondervorstellungen von Filmklassikern, Previews kommender Filme und extra bunten Aktionen drumherum. Auch wer große Sommerblockbuster wie die Odyssey oder den neuen Spider-Man-Film oder gehypte Horrorhits wie Obsession noch nicht gesehen hat, kann das jetzt für 5 Euro. Für Romantiker gibt's aktuell Komödien wie Finding Emily oder One Night Only und für Kinder zum Beispiel Toy Story 5, Paw Patrol oder den neuesten Minions-Film. Onni Tochau, Nachrichtenredaktion.
1: Zum Sport. Tennisprofi Alexander Zverev steht im Finale der US Open. Er besiegte im Halbfinale den russischen Außenseiter Karen Khachanov in 3 Sätzen. Im Finale trifft Zverev am Sonntagabend auf den Weltranglisten 9. Ben Shelton aus den USA. Und im Freitagsspiel der Fußball-Bundesliga hat der FC Schalke seinen ersten Bundesliga-Sieg seit fast 3,5 Jahren eingefahren. Die Schalker setzten sich beim 1. FC Union Berlin mit 3:1 durch. Das Wetter, die aktuelle Vorhersage des Deutschen Wetterdienstes. Im Süden scheint den ganzen Tag die Sonne und es bleibt trocken. Im Rest des Landes ziehen immer mal wieder ein paar Wolken durch, regnen soll es aber kaum. Im Nordwesten ziehen dann gegen Abend Regenschauer durch, 20 Grad werden es maximal an den Küsten und bis zu 27 Grad am Oberrhein. Morgen dann so ziemlich überall durchwachsener, vom Westen bis in die Mitte teils kräftige Regenfälle. Die ziehen später auch in den Südosten. Die Temperatur steigt auf Werte zwischen 19 und 26 Grad.
0: Das waren die Nachrichten.

Ein weiterer Trail of Song steht an hier auf BeiteFM. Ich bin Arne Schumacher. Ein bisschen Fantasieren, Gedankenspiele, das kann ja ein wichtiger Perspektivwechsel sein, so man sich wirklich darauf einlässt. Pieter Brown kann das. War's the One.

ja mitten im Track dieser ungewöhnliche Gitarrensound als schöne, als kleine Irritation. Pieta Brown ist das, ein Track ihres neuen Albums. Pieta Brown, US-Amerikanerin, aus dem mittleren Westen kommt sie, Tochter eines hochrenommierten Midwest-Singer-Songwriters Greg Brown. Sie hat zwar früh angefangen, Songs zu schreiben, vor Jahren eine Art Ausgleich zu dem unsteten Leben, dem sie damals ausgesetzt war. Ihre Eltern hatten sich getrennt, sie ist bei ihrer Mutter aufgewachsen, aber eine Art Karriere, die begann dann erst später. Und Pieta Brown bringt Alben in größeren Abständen raus nach wie vor. Dies hier gefällt mir wieder richtig gut, durchweg, eher dezent, verhalten, gesanglich, fast etwas schluffig, aber mit einem schönen, warmen Gefühl. Ein wichtiger Faktor auch als Co-Produzent ist S. Carey bei dem Ganzen. Sean Carey, der war ja unter anderem verbunden mit Bon Iver, mit Justin Vernon. Neues von Sunvolt, der Band auch von Jay Farrar aus Chicago. Sich nicht runterziehen lassen, auch wenn das Leben Anlass genug gäbe. Hurricane Eye.

Ja, klassische Form. Kein Wunder, dass Jay Farrar und Jeff Tweedy einst getrennter Wege gegangen waren nach den gemeinsamen Anfängen in der Neo-Country-Rock-Band Uncle Tupelo aus Chicago. Sunvolt. Ein Dutzend Alben hat Farrar mit der Band produziert. Zwischendurch war mal Pause mit der Gruppe. Die aktuelle Besetzung scheint eine feste zu sein, wobei Jay Farrar alle Songs schreibt weiterhin. Einige davon auch hier mit politischen Anspielungen, wenn auch eher allgemein. This mess of a world. Ja, da sagt er was. Sunvolt.

Alles wird gut, ein beruhigendes Things will be okay. Im geschützten Miteinander der privaten Muggelhöhle gesungen. Welten sind das, die Gruppe Welten, benannt übrigens nach dem Saxophonisten, Klarinettisten Laurenz Welten. Eine Gruppe aus Leipzig, stilistisch schwer zu verorten, was sie umso interessanter macht. Meist instrumental die Weltenstücke, auch auf dem neuen Album Embrace heißt das. Nochmal Pieter Brown in sentimentaler Stimmung hier, Love Letters.

Pieter Brown, auch dieser Track aus Dreamin' Off, so heißt dieses neue Album von ihr, auch hier wieder S. Carey an ihrer Seite. The Revivalists, Band aus New Orleans, achtköpfige Gruppe, auch schon etwas länger unterwegs. Mehrere Sänger, verschiedene Songwriter, wobei im Mittelpunkt steht David Shaw, Hauptleadsänger. Und der singt hier Bad, Bad, Bad, aber alles nicht so eindeutig, wie der Titel scheint.

Ja, Eva im Paradies, dazu der mythenumwobene Bluesman Robert Johnson, zusammen in einem Songtext und die Erkenntnis, we're in for trouble in this land, in der Tat. The Revivalists, die Band aus New Orleans, die hatte sich zunächst mal als Roots Live Band einen Namen erspielt. Seither arbeiten sie daran, weitere Kreise zu ziehen. Dies Album ist der nächste Anlauf. Viele knackige 3,5 Minuten Songs, viel Eingängiges darauf, aber mit Substanz, ohne die Bandwurzeln, die Bandidentität zu verraten. Blood on the River, da geht's um den ewigen Fluss in uns, auf den wir hören sollten, statt uns an anderen zu orientieren. The Revivalists.

The Revivalists aus New Orleans, Roots Band im wahrsten Sinne des Wortes, mit Soul, mit Blues, auch Gospel-Touch, echt New Orleans. Get It Honest heißt dieses Album. Einer der New Orleans Songs der Musikgeschichte, eine neue Fassung davon von einem deutschen Trio, einem Umsängerin Lisa Warland, die hat sich mit ihren beiden Kollegen, mit Paolo Morello und Sven Faller, auf diesem Album eine ganze Reihe an ganz verschiedenen Songklassikern vorgeknöpft.

Ruthie Foster ist das, Songfrau aus Texas ursprünglich. In ihren 60ern ist sie inzwischen und hat auch ihr aktuelles Album in bewährter Partnerschaft aufgenommen mit Produzent Multiinstrumentalist Tyler Bryant. Und auch Rebecca Lovell von Larkin Poe, dem Schwesternduo, ist wieder beteiligt, teils als Co-Songwriterin. Es gibt auch ein Larkin Poe Gastspiel darauf. Ruthie Foster ist mehr denn je darauf aus, positive Botschaften zu vermitteln, Lebenshilfe, Gedanken, die uns helfen, die uns aufbauen können. Hier zum Beispiel bei diesem Stück Yes, quasi das Titelstück. Ja zum Rausgehen, zum Socializen, zum das Leben genießen, statt sich zu Hause einzugraben und sich von Sorgen und Ängsten erdrücken zu lassen.

Botschaft angekommen. Ruthie Foster, die eigentlich auch eine super Gitarristin ist, auf diesem Album hat sie das Gitarrespielen aber weitgehend ihrem Produzenten überlassen, Allrounder Tyler Bryant. Ähnlich drauf wie sie ist Cab Moe, noch ein paar Jahre älter, er wird demnächst 75. Jede Menge Lebensweisheit verströmt er, auch auf dem neuen Fast-Solo-Album The Breakdown. More Yesterday ist daraus, sich auf das Positive konzentrieren, am Guten erfreuen, dankbar sein, sich nicht in Zorn und Vorbehalten verlieren. Zumal, wenn man, wie in seinem Alter, mehr gestern als morgen hat. More Yesterdays.

Cab Moe insgesamt positiv gestimmt. Ursprünglich ein Bluesmann, so wie Louisiana Red. Längst verstorbener Kollege aus Alabama kam der. Seit den 1970er Jahren lebte er in Deutschland. Gerade wiederveröffentlicht worden ist eines seiner Alben aus den frühen 80ern. Ein dezidiert politisches Anti-Nuclear Blues heißt das. Ein vehementes Statement gegen Atomkraft. Auch in diesem Track hier. No More Destruction in This Land.

klare Ansage, Blue Style. Louisiana Red 1983 war das. Hatte man auch nicht so oft eine so dezidierte politische Stellungnahme im klassischen Blues-Kontext. Dies Album ist, wie gesagt, gerade wieder veröffentlicht worden. Apropos Awareness, noch ein Track eines Bluesmannes, dieser 10 Jahre vorher aufgenommen, über den bin ich gerade dieser Tage wieder gestolpert. John Mayall, der Brite, inzwischen ebenfalls verstorben. Er war nur ein Jahr jünger als Louisiana Red, legendärer Bluesmann aus England, der zu diesem Zeitpunkt bereits in den USA in Südkalifornien lebte. Ein frühes Statement zu Umweltschutz und Ökobewusstsein und nicht sein erstes. Keep our country green.

John Mayall mit seiner Jazz-Blues-Fusion-Band anno 1973 in L.A. Das war der Trail of Songs hier auf Byte FM mit Arne Schumacher. Bisschen Zeit bleibt noch für Welten aus Leipzig. Eine Hommage in diesem Falle an musikalische Freunde, Kollegen aus Island. Dort waren Welten mal zu Gast. Skúli und Oskar. Skúli Sverrisson und Oskar Gudmundsson. Tschüss, bis zum nächsten Mal. Welten aus Leipzig.

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1: Willkommen bei der Sendung über Album-Neuerscheinungen der Woche hier auf Byte FM. Am Mikrofon ist heute Christian Thiaben.

Aidan Moffat und Michael Middleton alias Arab Strap, das schottische Duo, das mit Half-Told Tales hier das Album der Woche gerade bei Byte FM geliefert hat. You hieß der Titel daraus, den wir gerade hörten, und mehr darüber im Laufe der Sendung hier noch, denn das habe ich jetzt erstmal als einsamen Intro-Track ausgewählt und werde erst später ein bisschen noch was über die Half-Told Tales von mir geben. Stattdessen jetzt zu einem anderen Duo, nicht aus Schottland, sondern aus der Schweiz, aus Zürich. Von dort kommt Eken You, ein Duo, das jetzt das zweite Album vorlegt, Withdrawal Symptoms. Und Hannah und Anissa, wie die beiden im Info nur genannt sind, kommen eigentlich im klassischen Modus daher, als Gitarre-Schlagzeug-Duo, sind aber darüber hinaus doch noch recht umtriebig. Da werden selbstgebaute Instrumente, Walkie Talkies und ähnliches auf die Bühne gebracht und auch musikalisch so mancher Rahmen gesprengt. Der Titel, der jetzt aufliegt, ist da geradezu radiotauglichst aus diesem Withdrawal Symptoms Album ausgewählt. Macht ja auch Sinn. Hier sind Eken You mit Purple Orange Sky.

Orange Sky und dieser Himmel scheint offensichtlich unter anderem über Zürich. Von da kommen Eken You, die wir gerade hörten mit einem Track von ihrem zweiten Album Withdrawal Symptoms. Aber Eken You, ein Duo, die schon seit 10 Jahren zusammen musizieren und nicht nur das, sondern auch in puncto Artwork, Visuals, Bühnenshow so manches auf die Beine stellen. Nicht zuletzt erkennbar daran, dass die Tracklist von Withdrawal Symptoms erfüllt ist von lauter so Sonderzeichen, Wingdings und derlei, ganz niedlich gemacht. Die Illustration dieser verschiedenen Tracks, hier waren es Wolken gerade beim Purple Orange Sky. Und das ist auch eine Überleitung zum nächsten Duo, das jetzt aufliegt. Wir gehen in die USA, nach North Carolina. Von dort kommen seit einigen Jahren immer wieder interessante Klänge, die uns die Band Sylvan Esso nahebringt mit ihrem neuen Album Oh Infinity, das eben diese Infinity auch mit dem unendlich Sonderzeichen ausdrückt, liegen sie jetzt hier im Neuland bei BeiteFM auf und das genau gesagt mit der Single-Nummer Hot Slop.

Emilia Meath und Nick Senburn alias Sylvan Esso hier mit Hot Slop im Programm des Neulands auf Byte FM, weil heute O Infinity erschienen ist, das Album, das die beiden auf ihrem eigenen Label Psychic Hotline jetzt herausgebracht haben, und sozusagen in Übereinstimmung mit ihrer eigenen Karrierespur soll das an die Ära der selbstgebrannten CDs und ähnlicher Veröffentlichungsmedien Anfang der 2000er ein bisschen erinnern, mit dieser ungezügelten Art von Musik, die Hot Slop ganz gut verdeutlicht und die stellvertretend ist hier für dieses Album. Mit dem Unendlichzeichen im Albumtitel von Infinity, also O Infinity, sind die Sylvan Esso Tracks immer auch mit der Aufgabe verbunden, für Radiomenschen wie mich das auch auf dem Schirm zu haben, wie man das ausspricht. Bei der nächsten Band könnte man auch stolpern, denn da ist quasi ein Schreibfehler in den Namen eingebaut, denn Formal Speedware würden normalerweise wohl kaum mit Doppel-P geschrieben werden. Dieses Speed, das da angedeutet wird, hat aber wenig musikalischen Bezug, ist glaube ich einfach nur ein Hingucker. Band aus Stoke-on-Trent in der Mitte Englands gelegen. Ich war da mal in der Nähe, da gibt es eine Universitätsstadt namens Kiel, nicht weit weg davon, und eine Trio-Besetzung, die jetzt, nachdem wir drei Duos hier im Neuland bisher hatten, mal sozusagen die Besetzung aufbaut. Jetzt vorliegend ist das Formal Speedware Album Punch Card, und auch der Titel, den ich daraus ausgesucht habe, könnte unterschiedlich aufgefasst ausgesprochen werden. Ich sage jetzt mal Aardvark times 2, könnte aber auch Aardvark gemeint sein.

Hardwark Times 2 Formal Speedware aus Großbritannien mit einem Sound, der mich an Ardrock New Wave Kreativitäten aus den frühen 80er Jahren, wenn nicht gar späten 70ern denken lässt, unter dem allgemeinen Motto Post-Punk wahrscheinlich verhandelbar, wobei selber da von der Band auch so ein gewisser psychedelischer Unterton mitgeliefert wird. Von Stoke-on-Trent in der Mitte Englands jetzt nach Berlin in der vermeintlichen Mitte Deutschlands. Da ist im Jahr 2000 der folgende Musiker geboren, so ein echtes Kind des 21. Jahrhunderts, dementsprechend für ihn schon die Post-Internet-Ära angebrochen. So heißt das Album von Olafur Mova, der jetzt aufliegt. Den kann man kennen, wenn man die Berliner Band Gigi Blow auf dem Schirm hat. Ich hatte das ehrlich gesagt nicht, bin so in Erstbegegnung jetzt hier auf Olafur Mova gestoßen, hab mir dabei erstmal das Titel Hide My Face ausgesucht.

catch breath. Height, My Face, Olafur Mova mit einem Track von seinem Album Post-Internet-Era, kommt aus Berlin und ist eben von Olafur Mova, aber klingt fast so, als wäre es ein vergessenes Stück einer King Cruel-Platte. Und das ist vielleicht stellvertretend zu sehen für diese Post-Internet-Era-Ästhetik, die eben mehr Ästhetik ist als ein Szeneprojekt. Da ist drin eben dann schon die Orientierung, die man heutzutage also delokalisiert sich nehmen kann. Da ist in der Nachbarschaft digital alles Mögliche näher dran vielleicht als das, was zwei Straßen weiter passiert. Entsprechend nicht verwunderlich, dass aus Berlin Musik kommt, die klingt, als könnte sie eben auch aus London oder von woanders kommen. Auch nicht wirklich ganz neuer Gedanke, aber ganz schön umgesetzt bei Post-Internet-Era in dieser Lofi-Schnodderigkeit, was Olafur Mova da geliefert hat. Wir sind hier im Neuland bei Byte FM und kommen jetzt zum krassen Gegensatz zu dieser Entstehungsgeschichte, die ich da gerade versucht habe anzudeuten. Denn jetzt liegt ein Künstler auf, der mit Sicherheit noch ganz lokal in Szenen arbeiten musste und das nicht nur irgendwie getan hat, sondern stilbildend und bahnbrechend in seiner Heimat Japan. Da ist Haruomi Hosono einer der wichtigsten Musiker, die man überhaupt nennen kann in der Popkultur. Ein bisschen so, als wären Irmin Schmidt von Can und Udo Lindenberg ein und dieselbe Person, ohne dass das jetzt wirklich beschreibt, was Haruomi Hosono für Musik macht. Aber der Mann hat in den 60er Jahren eine der ersten Veröffentlichungsgeschichten hingelegt, mit Happy End dann umgesetzt, die japanische Vocals in den popkulturellen Kontext lokal brachten und war dann natürlich eins der Gründungsmitglieder des legendären Yellow Magic Orchestra, die nach Kraftwerk eigentlich gleich die zweitwichtigste Elektronikband der Popgeschichte sein dürften. Und obskurerweise hat er damals schon Elder Statement, Haruomi Hosono, diese Band, gegründet mit zwei jüngeren Musikern, Yukihiro Takahashi und Ryuichi Sakamoto, die aber beide inzwischen bereits verstorben sind, während der nun 78-jährige Haruomi Hosono immer noch musiziert. Die neue Platte von ihm heißt Yours Sincerely und er gibt gern zu Protokoll, dass die natürlich sehr viel entspannter und ruhiger und sozusagen schon mit Blick aufs Jenseits gerichteter ist, also manches, was er in der Vergangenheit gemacht hat. Wer Haruomi Hosonos Katalog kennt, weiß, dass da immer auch ein gewisser Humor dabei eine Rolle spielt und eine selbstverständliche Verbindung von Folklore, Psychedelic Rock, Synthesizern und Ähnlichem immer wieder nebeneinander her passieren darf, die nirgendwo sonst so entstanden sein könnte. Ein stilbildender Künstler, auf den sich alle möglichen Menschen heute immer noch beziehen können, bis hin zu einem Harry Styles, der ihn kürzlich abfeierte und in einer langen Reihe von Bewunderern von Haruomi Hosono steht, wo auch Mac DeMarco oder Cameron Winter gern genannt werden. Die neue Platte ist natürlich Pflichtprogramm für popkulturell Suchende. Yours Sincerely, ansonsten ein recht entspanntes Vergnügen. Hier jetzt aufliegend mit einem Stück, das Filio Perduto heißt. Das gibt es auch von Sarah Brightman, denn das ist eine Version eines Beethoven-Satzes des zweiten Satzes der siebten Symphonie als Popstück, wenn man so will. Figlio Perduto, Haruomi Hosono hier im Neuland auf Byte FM.

Der Filio Perduto, der verlorene Sohn. Mit freundlichen Grüßen von Haruomi Hosono, yours sincerely. Das neue Album der Avantgarde-Pop-Legende aus Japan, hier gerade mit diesem Track im Neuland zur Erinnerung gerufen, dass das ein Pflicht-VÖ-Thema dieser Woche ist. Wir machen hier weiter mit einer Band hier aus Hamburg, mit Blackbird Mantra. Und der neues Album heißt 2AM und den Sänger dieser Band treffe ich allerdings eher um 2PM, denn das ist Timo Grimm hier aus dem Team von Byte FM, der da gleich zu hören sein wird, wenn ich nach In Between gleich noch ein weiteres Stück von diesem Blackbird Mantra Album spiele, das im Gegensatz zum ersten Titel dann nicht instrumental ist. In a way heißt das hier also Blackbird Mantra mit ihrem Album 2AM. Jetzt im Programm.

Sanfter Psychrock aus Hamburg, Blackbird Mantra, mit Musik von ihrem aktuellen Album 2AM, das in dieser leicht unwirklichen, psychedelisch durchsetzten Frühmorgenwelt sozusagen stattfindet. Hier ist das Neuland auf Byte FM und wir kommen jetzt in eine Musik, die eigentlich ganz genau Ort angibt, wo sie herkommt, denn Saigon Soul Revival mögen zwar eine Stadt besingen, die es nicht mehr gibt, aber da weiß trotzdem jeder, dass wir über Vietnam reden und gleichzeitig ist diese Musik aber so durchsetzt von unseren eigenen exotisierenden Fantasien, die das auslöst, dass man da so einen ganz großen Bogen jetzt spannen kann von den Sounds, die sowieso entkörpert daherkommen, wie sie Quang Binh gerade machen, bis hin zur Welt der Filme von Wong Kar-wai, die eigentlich in Hongkong spielen und im Grunde genommen wenig Zusammenhang herstellen zur vietnamesischen Welt, die bei Saigon Soul Revival im Mittelpunkt steht. Chon Ta Ve heißt die neue Albumveröffentlichung dieses Projekts und Dok Yen Kam Wang Kuk liegt daraus jetzt hier auf. 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

zeitlose Musik auch fürs 21. Jahrhundert mit Mitteln der Stilistiken, die Mitte des 20. Jahrhunderts bereits als Amerikaner-Ursuppe so zusammengewürfelt wurden. Country, Blues, Swing, alles ein bisschen drin. In der Musik von Pokey LaFarge, von dem wir gerade Big Boss hörten, Track vom neuen Album Rent Money, das wieder rundum empfehlenswert ist, wenn man auf diese Old-Timey-Stilistik von Pokey LaFarge einsteigen mag, was ich grundsätzlich empfehlen kann. Eine ähnlich rootsige Vorgeschichte und ein ähnlicher Jahrgang liegt eigentlich jetzt vor und trotzdem liegen zwischen beiden doch vielleicht Welten, denn Valerie June und Pokey LaFarge sind beide Roots-Künstler im Amerikaner-Sinne, aber eben doch irgendwie unterschiedlich geprägt. Pokey LaFarge eher so Illinois, mittlerweile glaube ich in Maine zu Hause, so ein sozusagen Northern-Typ, während Valerie June aus Tennessee stammt und diese ganze Südstaaten-Schwüle mitbringt. Die kommt hier jetzt ins Programm, so ein bisschen illegitim fast, denn eigentlich ist hier im Neuland das Augenmerk auf Albumveröffentlichungen gerichtet und Brighter Blue ist nur eine EP, eigentlich nur eine als EP hochgelobte Single mit drei Tracks, die jetzt heute erscheint, aber ich liebe die Musik von Valerie June, darum läuft hier von diesem Brighter Blue EP-Werk jetzt außer der Reihe sozusagen auch ein Track. Hier ist die Künstlerin mit I'll Fly Away.

I'll Fly Away, Albert Brumley Nummer, Klassiker aus dem amerikanischen Songbook, wie es so heißt, hier in der Version von Valerie June, gerade frisch eröffentlicht auf ihrer EP Brighter Blue. Und wir bleiben noch eine Weile, ein Stück lang in der Amerikanerwelt, gehen jetzt aber wieder in die Nordstaaten zu einem Künstler, der sein Album jetzt in Vermont aufgenommen hat, mal in Chicago sozusagen Flügge wurde und mittlerweile, soweit ich weiß, in New York lebt. Die Rede ist von Nate Amos, so rum heißt er. Und das ist ein Künstler, den man kennen kann, wenn man die Band Water From Your Eyes auf dem Schirm hat oder eben seine Solo-Veröffentlichung als This Is Lorelei. Und da ist er dann nicht nur als Künstler sehr

with The Crown, Musik vom Album The Singer in My Band von This is Lorelei. Und This is Lorelei ist das Pseudonym, unter dem Nate Amos hier musiziert. Und der ist eben auch Teil der Band Water From Your Eyes und allgemein äußerst beliebter Songwriter in der amerikanischen Musikszene. Cameron Winter von Geese, ein weiterer Künstler wie eben Jeff Tweedy, MJ Linderman, Roger Hatchie oder auch Snail Mail, der gerne mal Songs von Nate Amos covert. Und das will ja schon was aussagen, wenn so viele KollegInnen da auf das Material dieses Musikers zugreifen. Wir sind hier im Neuland bei Byte FM und müssen jetzt mal aus den USA in Richtung Schottland aufbrechen, denn hier ist es Zeit für das Album

der Woche von BYTE.FM dieser Woche, das sind die Half-Told Tales von Arab Strap Duo, das mit seiner eigenwilligen Mischung aus Poetry, Texten und Musik seit 30 Jahren immer wieder neue Facetten hervorlocken kann, von eher ruhigeren Anfängen hin zu einer aktuellen Platte, die geradezu rockt. Arab Strap hier erstmal mit einer Nummer von ihrem aktuellen Album, dem Singletitel Glamour Magic, zu hören.

0: Magic Arab Strap hier im Programm im Neuland mit einem Titel vom Album Half-Told Tales, hier Album der Woche bei Byte FM und offiziell sozusagen das Album zum 30. Geburtstag dieses Duos. Allerdings muss man dazu sagen, dass es zwischendrin 10 Jahre gab, in denen Arab Strap getrennte Wege gingen, zumindest überwiegend. Ich glaube, es gab zwischendrin mal ein Reunion-Gig, aber zwischen 2006 und 2016 Malcolm Middleton, der Multi-Instrumentalist, auf Solopfaden und Aidan Moffat, der Vulgärpoet, den man da immer hört am Mikrofon, mit diversen anderen Musikern wie Bill Wells in seiner Rolle als Stichwortgeber unterwegs. Auch tolle Platten, aber als Arab Strap sind die beiden sozusagen unschlagbarer Bestandteil einer schottischen Szene, die für Schottland-Nerds vielleicht interessant auch nochmal dahingehend zu untersuchen ist, als die beiden aus Falkirk stammen. Und das ist nun wiederum ein Örtchen, das so ungefähr auf halber Höhe zwischen Edinburgh und Glasgow liegt. Und wer die schottische Selbstmythologisierung kennt, weiß, dass diese beiden Städte sich komplett unterschiedlich verstehen, was Sprache und Mentalität anbelangt. Und da ist dann Falkirk sicherlich nochmal in diesem Dreieck eine eigene Größe. Wir bleiben also noch eine Weile hier im schottischen Milieu, kommen jetzt zum Titel Gabe, der am ehesten, so will es das Info, auf die Slowcore-Anfänge von Arab Strap verweist, von diesem Half-Told Tales-Album, das da allerlei andere Schubladen aufzieht, für die Arab Strap mittlerweile auch bekannt sind.
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Arab Strap mit Gabe hier im Programm im Neuland. Und das ist ein Track vom Album Half Told Tales, das hier Album der Woche ist bei Byte.fm. 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Hier im Neuland geht's jetzt weiter mit einer Band, die seit 5 Jahren existiert, aus Berlin kommt und jetzt ihr Debütalbum vorlegt. Die Rede ist von Agatha Is Dead, deren Album Concrete hat, wie es das Info will, als Inhalt, dass man dort lebt und atmet, was Klaustrophobie anbelangt. Musikalisch setzt sich das für meine Ohren um in einen fast schon ruzigen Gothrock-Sound, der an frühe Cure und Susie and the Banshees denken lässt. Das passt schon alles ziemlich gut. Hochgehandelte neue Band hier im Programm mit einem Titel dieses Albums Concrete. Hier sind Agatha Is Dead mit Cold Hearted.

Agatha is Dead, Cold-Hearted Track vom Agatha is Dead Debütalbum Concrete, bei dem Track eben noch die Kollegen von der Band Schramm bzw. Arne Schramm mit im Studio. Und von dieser irgendwie düster rockenden, indie rockenden Welt kommen wir jetzt in eine ganz andere, in eine Welt, die, wie es in einem Statement der Musiker heißt, gerne sowas wäre wie eine verstaubte Kassette, die in einem ehemaligen New Age Retreat gefunden wird oder so. So beschreiben John Reilly, Devendra Banhart und Noah Georgeson die Musik von Hug, ihr gemeinsames Projekt, das tatsächlich so ein sozusagen Crossover darstellt von der Welt des Post-Freak-Folk zu dem, was Devendra Banhart und Co. sonst so verkörpern, hin zu eben dieser wieder in der Mode gekommenen New-Age-Welt, die man in den 80ern eigentlich eher so ablehnend mal kennengelernt hat, um sie dann in den 2000ern irgendwann wieder zu entdecken als doch ganz spannendes, seltsames Milieu, in dem schräge Dinge passiert sind. Auf diesem Hug-Album das Ganze umgesetzt in eine vor allem eigentlich ziemlich entspannte, gitarrenlastige, sehr schöne Musik. Hier eine der Singles zum Album Cow with Half Moon Parasol.

diverse Frösche und drei Musiker, Cow with Half Moon Parasol, Musik von Hug, dem gemeinsamen Projekt von John Reilly, Devendra Banhart und Noah Georgeson, das so ein bisschen in die New Age-Ecke schielt auf diesem Debütalbum, das bei Luaka Bob erschienen ist und von dem wir quasi schon den heftigsten Titel gehört haben. Das ist dann noch eine deutliche Spur ruhiger auf Albumlänge. Noch ruhiger vielleicht die Musik, die jetzt aufliegt, vom Franzosen Maxime Denuc, ein hoch angesehener Künstler, den man auch mal bei der Kunstbiennale in Venedig gehört haben könnte oder in den Playlisten von MusikerInnen wie 10 Tricks Point Never, Fortet, Floating Points oder Laurel Halo. Die stehen alle auf die Musik, die Maxime Denuc auf mit MIDI angesteuerten Orgeln zum Besten gibt und jetzt auf dem Album Club Imperiale, das beim Label Light Years erscheint, das wiederum betreibt die Musikerin Katharina Barbieri, nun umgesetzt ist mit einer ganz eigenen Konzeption, auf dem er den namensgebenden Club, ein verlassenes Objekt an der Küste Italiens, der mal so 80er, 90er Jahre Clubkultur verkörpert hat und jetzt so eine leere Kathedrale sozusagen dieser Exkultur darstellt, verbindet mit Fantasien, die eher so aus dem Katholischen kommen. Das hat vielleicht damit zu tun, dass er die Platte in einer Kirche aufnahm. Wie gesagt, mit MIDI angesteuerte Orgel jetzt zu hören bei Sueños, den Träumen. Musik vom aktuellen Album Club Imperiale von Maxime Denuc.

Pirouette. Musik von Hercules in Love Affair. Von den jetzt erschienenen zweiten vier Tracks, die dann als Ganzes jetzt das Album Danseur ergeben. Hercules in Love Affair, seit über 20 Jahren das Projekt von Andy Butler, der sich selbst jetzt schon zur Queer-Dance-Ikone gemacht hat damit. Hier aber auf Danseur nochmal der Welt der queeren Dance-Szene Tribut zollt. Auf diesem Stück geht's explizit um Sophie und Ariane Negro, zwei MusikerInnen, mit denen er zu tun hatte, die beide schon verstorben sind. Und insgesamt ist Danseur der transatlantischen queeren Clubszene gewidmet, mit viel Artwork und Fotos drumherum aus Clubs wie dem Blitz, dem Tabu oder anderen. Hier jetzt als Auszug eben diese Nummer Pirouette im Programm an den Vocals. Ferris Badwan von The Horrors zu hören. Wir machen Clubby weiter, allerdings mit einem Track vom neuen Bonobo-Album, das den DJ und Künstler eher in Downtempo-Laune zeigt. Always on Your Side featuring Joy Crooks ist ein sehr schönes Stück vom insgesamt sehr schönen Album Distance in Static, der neuen Platte des britischen Superstars.

Always on Your Side. Joy Crooks als Vokalistin auf diesem Track von Bonobo und seinem neuen Album Distance in Static, das den gewohnten Sound von Bonobo ergänzt, um ebenso ein paar doch eher ruhigere Nummern. Aber keine Angst, da sind auch die klassischen Banger drauf, wie die Bonobo bekannt und beliebt ist und die ja immer so eine gewisse panoramahafte Monumentalität auch bringen. Und das unterscheidet ihn vom jetzt aufliegenden Künstler, denn bei FKJ, French Kiwi Juice, dem französischen Musiker, geht's oft eher um so intimere Stimmungen, so auch auf dem neuen Album Tiber. Von dem liegt jetzt hier How Much Does It Take to Shift It All auf, und auch der hat eine Gastvokalistin dabei. FKJ featuring Lucy Park ist jetzt hier zu hören.

How much does it take to shift it all? FKJ featuring Lucy Park hier im Neuland vom sehr schönen neuen FKJ-Album Tiber. Und wir machen weiter mit dem Ibibio Sound Machine Album Chopping Mountain, das jetzt hier aufliegt. Platte, die den gewohnten britisch-afrikanischen Sound des Projekts nochmal in weiteren Umlauf bringt. Burning in Lagos, das Stück, das ich jetzt hier ausgesucht habe, für mich ein besonders schöner Track aus dieser immer schönen Musiksammlung, die Ibibio Sound Machine uns regelmäßig liefert.

Burning in Lagos. Musik von Chopping Mountain. Das sechste Album mittlerweile. Dieses Projekt ist von London aus, den Afrobeat-Sound der 70er neu vermisst, mit europäischen Elektronik-Sachen zusammenbringt. Getragen aber auch natürlich immer von den tollen Vocals von Ino Williams, britisch-afrikanische Vokalistin, die da zu hören ist. Wir bleiben in London, kommen jetzt zum Ezra Collective und ihrem Album Here Because of Hope, das die Jazzband in gewohnt reggae-affiner Weise zeigt. Hier daraus der Titel Birdie Sings.

Birdie Sings, das Ezra Collective, hier im Programm des Neulands auf Byte FM. Sendung rund um Neuerscheinungen in Albumlänge, das Ezra Collective hier dabei, weil hier Because of Hope am Tag der Erstausstrahlung dieser Sendung erschienen ist, genau wie Typologie eines Lebens, das neue Album von Ebbo. Münchner Rapperin, mittlerweile in Berlin ansässig, die jetzt mit Typologie eines Lebens ein sechstes Album bereits vorlegt und darauf ihre Stärken, wie ich finde, besonders gut ausspielt, die oft in den eher ruhigeren Tracks für mich zum Tragen kommen. Hier ein Stück aus dieser tollen Platte, Ebbo mit Independent.

Ebbo ist independent, so heißt der Track vom Album Typologie eines Lebens, heute erschienen am Tag der Erstausstrahlung. Und damit ist auch schon so gut wie Schluss für heute hier im Neuland auf Byte FM. Am Mikrofon verabschiedet sich schon mal Christian Thiaben und wünscht viel Vergnügen im weiteren Programm. Wenn ihr die Erstausstrahlung hört, ist es gleich 14 Uhr hier am Freitag und es folgt ein Magazin heute mit Friederike Herr, die unter anderem Fatoni zu Besuch hat. Wenn ihr die Wiederholung am Samstagmorgen hört, ist es hier gleich Zeit für Ausloten mit Live Gütschow. Wenn ihr die Wiederholung am Sonntagabend hört, gibt es gleich Knuspern mit Markus Ortmanns. Zum Ausklang der Sendung hier heute noch das Surprise gedroppte Album We Want Bass von Dizzy Rascal, liegt auf mit der für dieses Album sehr ungewohnt ruhigen Nummer Ride and Round Slow featuring Bun B. Das Album ansonsten ziemlich bangerlastig. Und danach gibt's noch einen Auszug aus der neuesten Sammlung von Talentschmiede Future Bubblers, so heißen die Compilations beim britischen Label Brownswood von Giles Peterson und Co., auf dem neue Acts zum ersten Mal vorgestellt werden. Da gibt's dann Lavellius, ein Act aus London, der aber Berliner Verstärkung dabei hat. Okoye Candice bringt da die Vocals und darum heißt der Track Neukölln. Erst Dizzy Rascal, dann Lavellius featuring Okoye Candice und damit von mir Bye-Bye. 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
1: Ich bin Uli Reitinger. Die Bundesnetzagentur ist Bedenken entgegengetreten, dass Deutschlands Gasspeicher in diesem Winter nicht ausreichen könnten für die Gasversorgung. Wir haben jetzt schon etwas mehr Gas in den Speichern, als wir im gesamten letzten Winterhalbjahr aus den Speichern entnommen haben, sagte Behördenchef Klaus Müller der dpa. Und in den nächsten Wochen bleibe noch Zeit für weitere Einspeicherungen. In vielen Großstädten explodieren die Mieten und es werden auch immer wieder Fälle gemeldet, in denen Vermieter ihren Mietern zu viel Geld abknöpfen. Justizministerin Hubig will härter dagegen vorgehen und die Mietpreisbremse wirklich scharf schalten, sagte sie den Zeitungen der Funke Mediengruppe.
2: Vermieter, die gegen die Mietpreisbremse verstoßen, müssen dem Mieter momentan nur das zu viel gezahlte Geld zurückerstatten, sagt Ministerin Hubig. Ihrer Meinung nach reicht das nicht. Es gäbe noch zu viele Möglichkeiten, die Mietpreisbremse auszuhebeln, so Hubig. Vor allem bei Kurzzeitvermietungen und der Vermietung von möblierten Wohnungen. Wie die Gesetzeslücken geschlossen werden können, dazu soll eine Expertengruppe Vorschläge machen. Vermietern könnten dann zum Beispiel Bußgelder drohen, wenn sie gegen die Mietpreisbremse verstoßen. Katrin Müller, Nachrichtenredaktion.
1: Immer mehr Schülerinnen und Schüler in Deutschland schlafen schlecht oder fühlen sich erschöpft. In einer Umfrage im Auftrag der Krankenkasse DAK klagte fast die Hälfte der befragten Fünft- bis Zehntklässler über Schlafstörungen. Die Autoren sehen einen Zusammenhang mit den schlechten Ergebnissen der PISA-Studie.
3: Seit 10 Jahren wird die Umfrage durchgeführt. In diesem Zeitraum haben Schlafprobleme und Erschöpfungsgefühl stetig zugenommen. Das liege daran, dass Kinder und Jugendliche zu lange und auch spät abends am Handy hängen, so ein Erklärungsversuch des Verbands der Kinder- und Jugendärzte. Mehr auf die eigene Gesundheit achten, empfehlen die Autoren der Studie, um besser lernen zu können und auch in der nächsten PISA-Studie wieder besser zu sein. In der aktuellen hatten Deutschlands Schüler so schlecht abgeschnitten wie noch nie. Jan-Henner Reitze, Nachrichtenredaktion.
1: Zum Sport. Tennisprofi Alexander Zverev ist ins Finale der US Open eingezogen. Er setzte sich im Halbfinale gegen den Russen Karin Khachanov in 3 Sätzen durch und erreichte sein 3. Grand-Slam-Finale in Serie. Im Endspiel der US Open trifft Zverev am Sonntagabend auf Ben Shelton aus den USA. Für ihn ist es das 1. Finale bei einem Grand-Slam-Turnier. Das Wetter, die aktuelle Vorhersage des Deutschen Wetterdienstes. Im Süden bleibt es den ganzen Tag über sonnig und trocken. Im Rest Deutschlands ziehen dichtere Wolken auf. Im Nordwesten kommt sogar etwas Regen auf. Die Temperatur liegt irgendwo zwischen 20 Grad an der See und bis zu 27 Grad am Oberrhein. Morgen gibt es vielerorts ein richtiges Schmuddelwetter mit vielen Wolken und teils kräftigem Regen, vor allem in der Mitte und im Westen Deutschlands. Nur südlich der Donau ist es nur locker bewölkt und trocken, das Ganze bei 19 bis 26 Grad.
0: Das waren die Nachrichten.
4: Hi, hallo und herzlich willkommen zu Ausloten. Das hier ist Angel Olsen. Ich bin Live Good Show. Los geht's.

Sie verliebt sich und schwört, dass zum letzten Mal, aber ganz anders zum ersten Mal, basierte Angel Olsen hier einen ihrer Songs auf Synthesizern. Intern, Praktikantin oder Praktikant zu Deutsch, haben wir von ihr gehört. Und ihr hört Ausloten auf Byte FM. Intern, das ist der Opener aus My Woman, dem Durchbruchsalbum von Angel Olsen, erschienen im September vor 10 Jahren. Das ist eins von 2 Alben, um die es hier heute in der Hauptsache geht. Das zweite kam Ende August vor ebenfalls 10 Jahren heraus. Mangy Love, räudige Liebe, so der schöne Titel vom 8. Studioalbum von Cass McCombs. Und darauf ist auch Angel Olsen zu hören, nämlich im Background auf diesem Song. Das hier ist Opposite House.

irgendwo zwischen dem Jukebox-Rock der späten 50er, frühen 60er und den räumlich verhaltenen Aufnahmen des brasilianischen Tropicalismo steht Never Be Mine, ein weiterer Song aus My Woman, dem vierten Album von Angel Olsen aus St. Louis. Ihr hört Ausloten auf Byte FM, heute mit Musik aus vor allem My Woman sowie Mangy Love von Cass McCombs, beide vor 10 Jahren erschienen. Und auf letzterem sind viele Gäste, viele MitmusikerInnen zu finden. Kurt Heasley und Aaron Spursky zum Beispiel. Die beiden spielen außerdem in der tollen, sich chamäleonhaft wandelnden Band Lilies, die ja von Album zu Album verschiedene Styles emuliert haben. 1994 waren sie in ihrer College-Rock-Pavement-Phase. Das hier ist Any Place I've Lived.

Toll instrumentiert mit leichtem Offbeat-Reggae-Einschlag. Cass McCombs, Laughter is the best medicine, Lachen ist die beste Medizin. Ein Song vom inzwischen 10 Jahre alten Album Mangy Love. Das hier ist Ausloten auf Byte FM. Auf diesem Song ist auch Reverend Goat Carson zu hören, der einmal als Forrest Gump der Counterculture bezeichnet wurde, weil er ja immer so an der richtigen Stelle zu sein schien. Zur Zeit der Beatniks war er in den Kaffeehäusern unterwegs und spielte später mit Größen wie Dylan, Dr. John oder auch Lightning Hopkins. Er war in der Factory-Szene von Andy Warhol mit dabei. Und ja, er holte respektable 100.000 Stimmen in der 92er US-Präsidentenwahl mit Joe Walsh von den Eagles als Vizekandidaten. In seiner späteren Wahlheimat New Orleans wurde er zu einer wichtigen Figur des kulturellen Lebens, wo er als Medizinmann, großer Barbecue-Koch und ja, so als Stimme für politischen Fortschritt bekannt war. Sein Künstlername Goat meint hier nicht etwa die Ziege oder Greatest of All Time. Es ist ein Akronym, also eine Abkürzung seines Lebensmottos. Go on and try. Mach es einfach, versuch es. Wir hören Musik von ihm. Das hier ist Patsy Cline in The

Ein Tin Pan Alley Song aus dem Jahr 1921, bekannt vor allem in der Version von Hank Williams' Lovesick Blues, hier gehört in einer Version von Patsy Cline aus 1960. Ihr hört Ausloten auf BytefM. In der Hauptsache geht es heute um zwei Alben, die kürzlich 10 Jahre alt geworden sind. Mangy Love von Cass McCombs und My Woman von Angel Olsen. Aus letzterem hören wir ihre zweite Single Shut Up, Kiss Me.

wenig Geduld hat Angel Olsen hier mit ihrem Gegenüber. Shut up, kiss me, hold me tight heißen die klaren Handlungsanweisungen, nicht so zaghaft. Denn wer weiß schon, wie viel Zeit noch übrig bleibt. Wenig zaghaft war Olsen generell auf ihrem Album My Woman, mit dem sie ihren Ruf als eher introvertierte Folkmusikerin hinter sich ließ. Das Album hat sie im Autorinnen-Sinne auch selbst produziert. Für My Woman hatte sie eine feste Backingband dabei. Seth Kaufman, einer der Gitarristen, macht sonst Musik als Floating Action. Von ihm hören wir den Song Richard Swift. Danach Musik von dem besungenen Swift selbst.

Ein Karnevaleska-Song, der sich zum Ende in zarten Chorälen auflöst. Lovely Night von Richard Swift haben wir gehört. Ein Musiker war das, der unter anderem mit den Shins, Letizia Sadier und den Fleet Foxes zusammenspielte. Neben vielen, vielen anderen. 2018 starb er mit nur 41 Jahren. Aus Lotenbeit FM. Wir machen weiter mit Medusas Outhouse, dem Centerpiece, dem Herzstück aus Mangy Love von Cass McCombs. Im Juni habe ich wieder einmal live gesehen, wie er mit diesem Song die Zeit anhalten kann.

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Musik und Tanzen sind Schwestern, Schwestern sind gute Zuhörerinnen und wer gut zuhört, kann gut küssen. So heißt die schöne Kausalkette im wunderschönen Medusas Outhouse von Cass McCombs, das mit vielen weiteren schönen Textstücken um die Ecken kommt. Das Album Mangy Love, das kam vor 10 Jahren heraus. Neben vielen Gästen hat sich McCombs für das toll aufgenommene Werk den Produzenten Rob Schnepf dazu geholt. Der wurde mit Produktionen für zum Beispiel Beck und Elliot Smith bekannt. In jüngerer Vergangenheit hat er Alben mit unter anderem Kurt Weil gemacht. 2001 produzierte Schnepf auch das vielleicht am besten klingende Album von Guided by Voices. Aus Isolation Drills hören wir Privately, in dem Sänger Robert Pollard gefrorene Violinen besingt, die den Song begleiten.

Run Sister Run, ein feministischer Song von Cass McCombs in Zeiten des patriarchalen Backlashes in den USA und anderswo. Seine Schwester, das sind alle Frauen und die sind keine Konkubinen, sondern Mütter der Kreation. Mangy Love, das Album dazu, das kam vor 10 Jahren heraus. Und damit sind wir auch schon wieder durch mit Ausloten im September. Wir gehen raus mit dem langen Sister von Angel Olsen, auch ihr Album dazu, My Woman, das kam vor 10 Jahren. Und hier folgt gleich wie immer Silent Fireworks mit Jumoke Ulusanmi. Hört ihr mich am Samstagmorgen, dann kommt Klaus Vier mit Karamba. Ich bin Live Gütsche und sage danke fürs Einschalten, dranbleiben, mit dabei sein. Hat mich sehr gefreut, dass ihr mit dabei wart. Wenn ihr mögt, dann bis zum 8. Oktober hier auf Byte FM für eine neue Folge Ausloten. Bis dahin, auf Wiederhören. Tschüss.

Caramba bei FM. Schön, dass ihr den Weg hier in diese kleine Show gefunden habt, die ich begonnen habe mit Chromophobia, einem neuen Song der British Man, The Sick Man of Europe. Und er gibt mir gewissermaßen die Vorlage hin zu einem etwas älteren Titel der Gothic Rock Band Red Lorry, Yellow Lorry, die ich hier gerade gespielt habe, mit einem relativen Spätwerk aus den 90er Jahren. This is Energy. Wir dürfen gerne zunächst am Anfang hier so ein paar wabernde, mäandernde Gitarren sein. Das gilt auch für dieses Duo aus San Francisco, Pink Breath of Heaven.

Kramer bei der FM, Lord, you made me happy, sag ich manchmal so vor mich hin, wenn ich unterm Kopfhörer sitze und Musik höre, die mich wirklich berührt. Hier würde ich den Lord fast streichen wollen, um ihn den Namen zu ersetzen mit Anders, nämlich Anders Trentemøller, den wir gerade gehört haben, den Dan mit seinem brandneuen Track Terrified. Find den so dermaßen gelungen, so blumig und voller super schöner Vibes. Verstärkt übrigens, das habt ihr ihn schon mal gespielt, das habe ich nicht erwähnt. Um die Stimme von Jonas Bjerre, ist vielleicht nicht ganz uninteressant, der vielleicht hier und da durch eine ebenfalls wirklich sehr reizvolle Band bekannt sein könnte, von der ich allerdings nicht weiß, ob die überhaupt noch existiert. Mew nämlich. Hier kommt ein Trio aus Berlin, das heißt Rumor, veröffentlicht nächste Woche ein neues Album.

Wunderbar. Band, die ich bislang nicht kannte, Rumor, Staircase Made of Rope, ist das kommende Album der drei, die ansonsten auch in völlig unterschiedlichen musikalischen Projekten und entsprechend Ambitionen unterwegs sind und bei diesem Album, wie ich gelesen habe, sich jede Mühe gegeben haben. Es war vielleicht auch gerade in den Schlusssequenzen zu hören, so First Take-mäßig. Also kein langes Tam-Tam rund um die Tracks, sondern aufnehmen und fertig. Klingt für meine Begriffe ziemlich gut, mal sehr rauschig, voll, wie gerade gehört, aber durchaus auch auf dem Album eher reduziert minimale Tracks von Rumor.

Super. In der nächsten Woche startet das Reeperbahn-Festival in Hamburg. Fragt mich bitte nicht, die wievielte Ausgabe das ist. Mit Mühe und Not kann ich sagen, es beginnt am Mittwoch, 16. endet dann spät am Samstag, 19. Ich vertue mich immer mit den Terminen im Moment. Das ist grauenhaft und überhaupt war es alles gar nicht so leicht. Ein Bahnticket besorgen, dann noch versuchen, im billigsten Hotel der Stadt unterzukommen. Ich hätte ja vermutet, dass es sich dabei um Pick Us handelt. Aber nein, es führt einen anderen Namen, sehr elegant. Ich will hier an dieser Stelle keine Werbung für teure oder auch extremst preiswerte Hotels machen. Aber irgendwie hat das noch am Ende hingehauen. So bin ich ganz zuversichtlich, dass das alles klappen wird. Auf dem Reeperbahn-Festival gibt es so etwas wie eine Kategorie. Am Mittwoch, dem ersten Festivaltag, präsentieren sich die sogenannten, von einer Jury ausgesuchten German Wunderkinder. Das sind in diesem Jahr wohl 7 Bands, die auch und gerade für ein internationales Fachpublikum, was sind das nur für Begriffe, auf die Bühne sich stellen bzw. gestellt werden sollen, um natürlich auch auf ausländischen Festivals zum Beispiel für Interesse zu sorgen bzw. bei den Macherinnen und Machern dieser Festivals. Und Agatha Is Dead, die wir gerade gehört haben, sind eine vierköpfige Berliner Band, deren neues Album Concrete jetzt passenderweise auch an diesem Wochenende erscheint, fängt so ein bisschen Punkrock Kellerraum mäßig an, gut, und entwickelt sich dann und blüht gewissermaßen auf zu sehr räumlichen, schönen, sphärischen New Wave-artigen Tracks, wie ich gerade eingespielt habe. Letzte Woche habe ich 2 wirklich gute Bands in Köln im Buhmann und Sohn Club gesehen, Aqua und Jules. Das waren sehr, sehr viele Musikerinnen und Musiker anderer Bands. Auch da war echt gut und viele Tipps mir mit auf den Weg gegeben, die lieben Leute, darunter auch tatsächlich ein Kölner Musiker, den ich bis dato nicht kannte, überzeugt mich. Grima möchte ich hier einfach mal spielen. Aktueller Titel Spirit Bug.

Da hat er mich jetzt, obwohl ich den Track natürlich schon mehrfach gehört, mich erneut aufs Glatteis geführt. Grima mit diesem Sudden Death Ende gewissermaßen Spirit Bug. Ich habe mal einen Musiker getroffen, dessen Name mir gerade blöderweise nicht einfällt. Der beschrieb mir, wie reizvoll es ist, Zug zu fahren, klar. Und dabei ein Buch zu lesen, auch gut. Und das dann so mit einem Mix aus versehentlich und schon irgendwie auch bewusst im Zug liegen zu lassen, ohne es zu Ende gelesen zu haben. Er sagte, der Reiz darin ist, du kannst dir, wenn du den Zug verlassen hast und daran denkst, dass das Buch jetzt weiterfährt, du kannst dir auf verschiedenste Art und Weisen ausdenken, ausmalen, wie es wohl weitergegangen wäre. Du hast alle Möglichkeiten. Und auf der anderen Seite sagte er, du machst gegebenenfalls einen anderen Menschen glücklich, der das Ding in die Hand bekommt und dann seinerseits oder ihrerseits lesen kann. Verdammt nochmal, wie hieß der? Ich komme vielleicht noch im Lauf der Sendung drauf. Warum ich das erzähle? Half-Told Tales ist ein toller Albumtitel, der mich an eben diese Anekdote oder diese kleine Erinnerung erinnert. Half-Told Tales, also halb erzählte Geschichten, ist das neue Album der schottischen Formation Arab Strap, einer Band, die gleichwohl seit jeher so gewissermaßen als Kern die beiden Malcolm Middleton einmal und Aidan Moffat auf der anderen Seite aufweist und die jetzt, 30 Jahre existieren die, ein Album gemacht haben, eben Half-Told Tales, das ich zunächst eigentlich gar nicht so richtig in die Hände nehmen wollte, weil ich befürchtete, dass erneut so karge, mitunter durchaus lebensabgewandte Songs dort zu hören wären. Umso größer die Überraschung, dass dieses Album randvoll ist mit Leben, sogar mit tanzbaren Sequenzen, mit solchen, die man durchaus auch dem Postpunk zuordnen könnte. Riesenüberraschung und kein Wunder, dass dieses Album bei uns auch wohl in der letzten Woche bereits bei der FM Album der Woche gewesen ist. Half-Told Tales eben von Arab Strap.

Wunderschön. Besten Dank an Arab Strap. Ich habe eine Nummer aus dem Album. Ja, bitte jetzt kein Telefon. Sorry, ich mache erstmal Musik weiter. Das kann im Home-Studio mal passieren. Ja.

Wir sind hier bei Krambach-Wattefam. Ich habe mich selber eben regelrecht erschrocken über diesen Anruf. Die meisten wissen eigentlich, dass sie das tunlichst nicht tun sollten, wenn hier am Freitag ich die Aufnahmen für diese ganze Geschichte mache. Sorry, das möchte ich entschuldigt wissen. Wir haben gerade Gia Ford gehört, die Ende der Woche ihr neues Album veröffentlichen wird. Britin, A Room Within a Room heißt es. Randvoll mit richtig guten Arrangements, Drehungen, Wendungen, die mich hier und da sogar ein bisschen so in den leicht ansatzweise jazzorientierten Part so in Richtung Emma Jean Thackeray geführt haben. Ich bin ganz begeistert von diesem Album, aus dem ich einen der bereits sogenannten freien Titel gerade gespielt habe von Gia Ford. Davor haben wir Arab Strap gehört, bei denen ich mich dafür bedanken wollte, dass die Nummer so doch deutlich über 3 Minuten lag. Zeit genug also, um für mich zu überlegen und zu recherchieren, wen ich da damals getroffen habe. Calvin Johnson, der aus Olympia, Washington, der Kopf eines sogenannten Mini-Indie-Labels, das gleichwohl großen Einfluss hatte, so 80er, 90er Jahre, nicht zuletzt auch auf die Grunge-Musik. Calvin Johnson, den ich damals interviewt habe. Es war ein Riesenvergnügen, sehr eigener Mensch, der natürlich auch selber spielt und nur mit seiner Akustikgitarre auf Tour war. Fand das Gespräch so großartig, liegt schon viele Jahre zurück. Man durfte damals noch rauchen in Cafés und Restaurants, und weil ich so entspannt war, ihm zuzuhören und überhaupt mit ihm zu reden, fragte ich ihn an einer Stelle, ob es okay wäre, wenn ich mir eine Zigarette anzünden würde. Und er sagte ganz trocken, wenn du das tust, geh ich raus. Oder aber du gehst raus und tust es und ich warte, bis du wiederkommst. Oh.

Wir sind hier bei Karamba auf Byte FM. Die Frau, die ich gerade gespielt habe, ist Kurdin, sie ist Elevitin, sie ist queer, sie ist Münchnerin, Berlinerin. Sie führt ein Leben, das man sehr wohl aus unterschiedlichsten, verschiedensten Perspektiven betrachten kann. Genau das hat sie auf ihrem neuen Album einmal mehr getan. Typologie eines Lebens ist das neue, insgesamt 6. Album von Ebo, die ich hier gerade gespielt habe, an diesem Wochenende erschienen. Ich konnte es noch nicht in Gänze hören, aber es hat eine unheimliche Leichtigkeit. Ziemlich gute Texte, natürlich. Und es geht unter anderem bei dieser Typologie eines Lebens, in Wahrheit, in weiten Strecken wohl eher Typologie ihres Lebens, bis hin zu ihrem Vater und dessen Spielsucht, die hier ebenfalls auf diesem Album thematisiert wird.

Das australische Geschwisterpaar Angus und Julia Stone hat ein neues Album herausgebracht, Karaoke Bar, aus dem ich hier gerade einen Titel spiele. Eine etwas kauzige Band, die ich freilich über die Maßen schätze, sind die Alalas, die gewissermaßen in aller Stille auch bereits vor gut einer Woche ihr neues Album Sirenas veröffentlicht haben. Coole instrumentale Tracks, die auch schon mal so leicht krautige Ausmaße annehmen. Super gut zu hören. Mit diesem Album waren sie vor wenigen Tagen gleich zweimal in Deutschland zu hören und zu sehen. In Oldenburg und in Leipzig. Leider verpasst. Schade. Alalas.

Ich darf euch an dieser Stelle vielleicht in aller Kürze ein schönes Wochenende wünschen. Alles Liebe und Gute sowieso. Möchte mich für eure Aufmerksamkeit hier bedanken. Caramba, Beint FM, und freue mich natürlich, wenn wir uns bei allernächster Zeit hier in diesem kleinen Theater eventuell wieder hören könnten. Mein Name ist Lars Fehr. Alles Liebe, alles Gute.

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1: Ihr hört eine neue Ausgabe von Sounds Out of Range auf Bite FM mit Norman Müller am Mikrofon. Und heute geht es mal wieder um Funk aus Japan. In diesem Fall blicken wir auf das Jahr 1991. Und den Anfang macht ein Musiker, der genau in diesem Jahr sein Debütalbum veröffentlicht hat. Hier ist Keizo Makanishi mit Midnight Call.

Das war Keizo Nakanishi zum Einstieg in die heutige Ausgabe von Sounds Outer Range mit Musik von seinem Debütalbum. 1991 stand der Musiker noch am Anfang seiner Solo-Karriere, stieg aber schon bald zu einem der wichtigsten R&B-Songwriter Japans auf. Unser Thema ist heute japanischer Funk aus dem Jahr 1991 und damit ist das hier heute quasi eine Fortsetzung einer Ausgabe aus dem September 2025, in der standen nämlich japanische Produktionen aus dem Jahr 1990 im Mittelpunkt und wir trauen uns heute also etwas weiter ins Jahrzehnt hinein. Als nächstes mit Musik von Marie Iijima, die war 1991 schon eine etablierte Sängerin und Schauspielerin in Japan, lebte zu diesem Zeitpunkt allerdings bereits in Los Angeles, wo sie auch heute noch aktiv ist. Ihre Musik mit amerikanischen StudiomusikerInnen aufgenommen und damals mit zunehmendem Einschlag in Richtung US-R&B wurde aber weiterhin für den japanischen Markt produziert. Hier ist ein Beispiel von ihrem 1991er Album Believe. Hier ist Marie Iijima mit Over and Over.

Over and Over von Marie Iijima und die US-amerikanischen Early 90s R&B-Einflüsse, die hier schon deutlich zu hören waren, werden bei der nächsten Künstlerin zur zentralen Programmatik. Der Sound wird nun noch etwas härter und amerikanischer mit einem ziemlich toughen New Jack Swing Groove von Cindy. Die hat ebenfalls zeitweise in den USA gelebt und dort die Musik von Leuten wie Prince oder Jimmy Jam und Terry Lewis aufgesogen und in ihre eigene Soundvision integriert. 1991 veröffentlichte sie ihr drittes und letztes Album und nur 10 Jahre später, im Alter von 43 Jahren, starb Cindy. Hier ist sie mit Tell Me Why.

Ihr hört Sounds Out of Range auf Byte FM, heute mit einer Ausgabe zum Thema Funk aus Japan aus dem Jahr 1991. Gerade wurde es zum ersten Mal etwas balladiger mit Musik von Masaki Ueda, einem japanischen Soul-Sänger, der seit den 70ern bis heute aktiv war und ist. Und in dem eben gehörten Song ging es um sein Markenzeichen, seinen üppigen Schnurrbart, den aber bitte niemand betatschen soll. Don't touch my mustache. Es folgt nun die einzige Instrumentalnummer in unserer heutigen Ausgabe. Sie stammt von Kiyoshi Miyaura, einem Musiker und Produzenten, der nach seinem Studium am renommierten Berklee College of Music in den 80er Jahren unter anderem viel für Anime-Soundtracks musiziert hat und, kleiner Funfact am Rande, später auch Patente für musikalische Atemtechniken angemeldet hat. Hier ist Kiyoshi Miyaura aber als Saxophonist und Producer zu hören mit dem Titel Go Go Love.

Kiyoshi Miraura war das mit Go Go Love, ein gutes Beispiel für die Experimentierfreudigkeit in den japanischen Studios der frühen 90er Jahre. Wir kommen nun zu einem Duo, das 1983 als eine Art japanische Blues Brothers gestartet war. The Bubblegum Brothers waren erst vor allem für ihre komödiantischen Einlagen bekannt, bevor sie sich musikalisch zunehmend in Richtung Soul und Funk orientiert haben. Und auch vor Rap haben sie in den frühen 90s nicht zurückgeschreckt, wie der nächste Track beweist, bei dem ahnt man die humoristischen Wurzeln der Band einerseits. Andererseits finde ich ziemlich spannend, wie die Musik hier sehr dynamisch mit dem Sprechgesang zusammenarbeitet und richtig zusammen atmet quasi und sich den Energieleveln der Rap-Performance anpasst. Hier sind The Bubblegum Brothers.

Mukoi war Korigori, ein sehr dynamischer Rap-Track von The Bubblegum Brothers. Eine weitere feste Größe in der japanischen Musiklandschaft dieser Zeit war Junko Yagami. Die hat in den 70er und 80er Jahren als City-Pop-Sängerin in ihrer Heimat große Erfolge gefeiert, bevor sie dann Mitte der 80er in die USA übergesiedelt ist. Das 1991er Album State of Amber von Junko Yagami entstand dann auch dort und ist deutlich vom zeitgenössischen R&B à la Jimmy Jam und Terry Lewis geprägt. Produziert wurde die Platte teilweise von ihrem Ehemann John Stanley. Der hat die klangliche Ästhetik des damals Contemporary R&B hörbar verinnerlicht. Ein gutes Beispiel ist das nun folgende Stück, das von einer sehr prägnanten Bassline angetrieben wird. Hier ist Junko Yagami mit Love Shot.

Ihr hört immer noch Sounds Out of Range auf Byte FM. Heute mit Musik aus Japan aus dem Jahr 1991. Das fällt genau in die kurze Schaffenszeit des R&B-Duos Unison Air. Das war nämlich von 1988 bis 92 aktiv. Ihr letztes Studioalbum hieß In Time und davon hörten wir gerade den Song Naturally. Die Sängerin und Songwriterin Eiko Sato, besser bekannt unter ihrem Künstlernamen Eppo, war in den 80er Jahren eine weitere zentrale Figur des japanischen City-Pop. Gegen Ende des Jahrzehnts verlegte sie ihren Lebensmittelpunkt aber nach London und dort entstand dann auch ihr 13. Studioalbum, das den Titel Fire and Snow trägt und bei jedem Song extrem nach dem Jahr 1991 klingt. Das Stück Hoshi ni Narenakatta Namida ist kein Cover von Sexual Healing, auch wenn es gleich so klingt, als ob Marvin Gaye anfängt zu singen, ist aber Eppo.

epische Synthflächen zum Abschluss dieses Songs von Apo. Wie alles aus dieser Ausgabe heute kam der aus dem Jahr 1991 und es wird jetzt nochmal eine Spur experimenteller beim nächsten Stück. Wir kommen nämlich zu Shinichi Ishihara, einem Sänger und Schauspieler, der vor allem für seine zahlreichen Anime- und Fernsehserien-Titelsongs bekannt ist. Auf seinem Soloalbum Voice Conscious probiert er allerdings andere, auch düsterere Dinge aus und das nun folgende Stück ist ein gutes Beispiel dafür. Musikalisch finde ich daran wirklich fast alles interessant, eine sehr vertrackte, fast schon bedrohliche R&B-Produktion, nur der sehr exaltierte Vortrag der Zeile Give me the answer im Refrain turnt mich ehrlicherweise ein bisschen ab, aber das ist natürlich wie fast alles Geschmackssache und wird, wie ich finde, durch den Rest des Tracks wieder gut gemacht. Macht euch selber ein Bild, hier ist Shinichi Ishihara mit Dead End Banquet.

Shinichi Ishihara war das mit Dead End Banquet und damit sind wir schon fast wieder am Ende der heutigen Sounds Outer Range Sonderausgabe mit Musik aus dem Jahr 1991 aus Japan. Das letzte Stück für heute kommt von einem Mann, der für viele tolle Funk- und R&B-Platten seit den späten 80ern aus Japan verantwortlich ist, nämlich Toshinobu Kubota, Spitzname The Baddest. 1991 hatte der seine Reggae-Phase und nicht alles auf dem entsprechenden Album Kuboja ist gelungen, meiner Meinung nach, aber einen Song höre ich seit Tagen wirklich rauf und runter. Kaminaru Monotobara no Toge. Wie immer entschuldige ich mich für meine mangelnden Japanischkenntnisse an dieser Stelle. Das war Sounds Out of Range, die Sendung für den Funk auf Byte FM. Mein Name ist Norman Müller. Bis bald.

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1: So, es ist Samstag, es ist 12 Uhr. Das heißt, gut alle zwei Wochen mal Byte FM Irland Musik. Das ist Country und Western. Es gibt ja sowieso nur diese beiden Arten von Musik, das heißt Blues. Und wenn man Glück hat, ein bisschen Soul haben wir nachher. Wir fangen an mit einem Instrumental am Mikrofon. Es ist Knut Benz. Hallo.

Ein Instrumental also zu Beginn dieser Sendung. Das ist Jake Sobelak gewesen. Wir haben ihn schon zwei, dreimal gehört. Dieses Wunder. Gitarren- und Mundharmonika-Wunder aus Vancouver, Kanada, 17 Jahre alt und spielt wunderbar Gitarre. Und wir hören ihn nachher auch noch singen. Und er hat sich so den Blues der 50er und 60er Jahre vorgenommen. Der nächste Song. Das ist ein Mann, der heißt Singa Bee aus Memphis, Tennessee, und dessen erste Aufnahmen, die er gerade gemacht hat, die tragen den LP- oder CD-Titel The Prince of Blues, und wir hören Don't Play With My Monkey. 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

0: ein Cut am Ende dieses Songs von dem jungen Mann aus Memphis, Tennessee, Singer B. Und der Song, der hieß Don't Play With My Money und nicht, wie ich eben gesagt habe, Don't Play With My Monkey. Das wäre dann vielleicht doch etwas zu zweideutig gewesen. Uns zugeschaltet ist nun Rainer Beutin. Rainer Beutin ist der Chef der Charlie Schreckschuss Band. Rainer ist die Charlie Schreckschuss Band die älteste Bluesband in der Bundesrepublik Deutschland?
1: Das kann ich nicht korrekt. Erstmal hallo zusammen.
0: Guten
1: Also ich kann das nicht korrekt beantworten. Es gibt Kollegen, also ich weiß, Blues Company Tosho, ich denke, dass die auch schon in der Liga spielen. Die Schreckschuss Band gibt es seit 1978 und ja, dann haben wir in 2 Jahren haben wir dann das 50-Jährige. Darfst du gar nicht laut sagen.
0: Nein, darf man wirklich nicht laut sagen. Das dritte Ohr sollte man erwähnen. Die gibt es, glaube ich, seit 1967, 68. Ganz egal. Wann habt ihr eure ersten Aufnahmen gemacht mit der Charlie Schreckschuss Band?
1: Also das erste Album ist erschienen 82. Und dann ging das relativ schnell und das Album, über was wir jetzt gleich sprechen werden, Höchste Zeit, ist das 14. Album.
0: Höchste Zeit in Klammern Europa. Was meint das ganz genau, Höchste Zeit in Klammer Europa? Das ist so pragmatisch wie was auch immer. Bitte, Charlie, beziehungsweise Rainer.
1: Also, Höchste Zeit Europa ist für mich ein ganz wichtiges Anliegen. Wenn Europa das nicht schafft, zusammenzurücken, dann werden wir von den Populisten zermalmt. Und für mich ist die beste Idee sowohl nach dem Ersten als nach dem Zweiten Weltkrieg gewesen, dass man versucht hat, Europa in irgendeiner Form zu einen. Und was weiß ich, uns wurde ja noch fast sowas wie die Erbfeindschaft mit Frankreich beigebracht. Und in diesem Text spiegelt sich das auch wieder. Es ist nichts, was vom Himmel fällt. Demokratie müssen wir jeden Tag neu erkämpfen und da müssen auch alle für einstehen. Und das wird in diesem Song also sehr klar und deutlich besungen und bespielt.
0: Hören wir rein. Höchste Zeit Europa, die Charlie Schreckschuss Band.

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0: Schöner Titel, höchste Zeit von der neuen LP oder CD, höchste Zeit in Klammern Europa, von der Charlie Schreckschuss Band mit uns verbunden. Rainer Bortin, der Chef der Charlie Schreckschuss Band. Du sagtest gerade, 50-jähriges Bandjubiläum nächstes Jahr und die 14. LP, richtig?
1: Das ist korrekt, aber das 50. ist erst, wollen wir mal ehrlich bleiben, in 2 Jahren. Die Band ist 78 gegründet.
0: Ah, okay, sorry, okay.
1: Ja, ja,
0: ihr seid immer noch auf Tour, nehme ich an?
1: Ja, ich meine, das ist eine Quintessenz, eine Band live zu spielen. Und ich liebe es nach wie vor.
0: Zurück zu diesem Titel, ist ein wunderbarer Titel, schöner Text mit einem wunderbaren Chor,
1: ja,
0: einem herrlichen Gitarrensolo und tollen Riffs dabei. Die Songs sind wie immer bei der Charlie Schreckschuss Band mehr oder weniger von dir.
1: Das ist korrekt. Also ich komme also eigentlich mit dem absoluten Grundgerüst und dann wird das natürlich innerhalb der Band ausgearbeitet. Wobei bei diesem Song also Detlef Petersen, der Produzent, auch Schwerhand angelegt hat.
0: Wie viele Personen seid ihr im Moment in eurer Band?
1: Wir spielen im Moment zu 5.
0: Und hast du in etwa eine Idee, wie viele Bandmitglieder es in diesen nicht ganz 50 Jahren gegeben hat?
1: Gefühlt zwischen 30 und 45, irgend sowas.
0: Das ist
1: eine Menge. Weil wir haben ja auch eine Zeit lang auch mit Bläsern gespielt. Und ja, und da war schon durchaus eine Fluktuation da.
0: Ich dachte gerade, du wirst es gehört haben, das ist eine ganze Menge. Aber wenn es eben so mit der Zeit geht, knapp 50 Jahre, dann liegt das ja eigentlich auf der Hand. Die neue LP, ich sage den Titel nochmal, höchste Zeit in Klammern Europa, läuft recht gut, nehme ich an. Die Kritiken sind hervorragend, richtig?
1: Das ist korrekt, ja. Wir haben also durchaus eine, speziell auch in den Printmedien, eine tolle Aufmerksamkeit und selbst öffentlich-rechtlich ist aufmerksam geworden.
0: Ich würde ja sagen, also, gerade öffentlich-rechtlich.
1: Ja, also ich will mich nicht beklagen. Es ist natürlich nicht so, dass da jetzt eine Riesenkampagne dahinter steckt und von daher läuft es eigentlich sehr, sehr rund.
0: Aber es steckt immerhin eine Schallplattenfirma dahinter.
1: Das ist korrekt, ja. Die machen auch einen sehr guten Job. Das ist Time Zone, die sitzen in Osnabrück.
0: Genau. Und die machen auch schöne andere Sachen. Du hast oder ihr habt von Anfang an mit deutschen Texten gearbeitet und teilweise hast du auch in Platt gesungen. Zwei Fragen auf einmal. Was ist das für ein Platt und warum?
1: Also, Plattdeutsch ist eigentlich meine Muttersprache und ist eigentlich eine fantastische Singsprache. Ist eigentlich von den Vokalen hier ähnlich wie Englisch. Und es gibt durchaus Sachen, wie zum Beispiel den Titel von All to Fail und Immer noch nie noch, der auch auf der neuen Produktion drauf ist. Das klingt in Plattdeutsch viel, viel besser, als wenn du das in Hochdeutsch singen würdest. Und warum Deutsch? Mein Englisch ist nicht so gut, dass ich mich erdreiste, in Englisch Texte zu schreiben. Das musste ich alles redigieren lassen. Und ich habe von Anfang an gesagt, ich singe das in Deutsch. Da habe ich mir nicht immer Freunde mitgemacht. Aber ja, so seit 1976, wo ich angefangen bin, eigentlich so Titel zu schreiben, so habe ich das ausschließlich in Deutsch gemacht.
0: Gut, der nächste und letzte Song, den wir gleich hören werden, der heißt Eine Menge Leben. Es ist schlicht und einfach so, dass in diesen Liedern, die du geschrieben hast, Autobiografisches drin steckt. Wie ist das in dem nächsten Song, Eine Menge Leben?
1: Eine Menge Leben ist es so, dass der Text nicht von mir ist. Ich hatte also die Grundidee, aber geschrieben ist der von Kurt Buschmann und die Musik ist von mir.
0: Alles klar.
1: Aber das ist ein lebensbejahendes Lied. Ja, eine Menge Leben ist in mir. Ne?
0: Ja, aber eben auch durchaus retrospektiv, richtig?
1: Ja, das kann man sagen.
0: In unserem Alter.
1: Ja, das ist ja das Problem. Ich fühle mich im Kopf noch wie 25, aber die Körperfunktionen lassen natürlich zu wünschen übrig. Trotzdem, bin ich eigentlich immer noch on fire. Ne?
0: Die Körperfunktion ist inzwischen etwa wo? Also der Geist bei 25 und die Körperfunktion bei?
1: Ja, ich bin ja nun schon über 70 und mache das eigentlich auch immer öffentlich. Mein Hirn ist natürlich schlechter geworden im Laufe der Jahrzehnte. Und wenn ich jetzt also nicht diese Hörhilfen hätte, könnte ich auch keine Musik mehr machen.
0: Die Technik macht es heutzutage.
1: Das ist ein Hammer. Also wenn ich die nicht hätte, wie gesagt, könnte ich kaum noch alleine zu Hause sitzen, Gitarre spielen und mich dazu singen hören.
0: Ja, mir geht's so mit dem Fernseher. Immer die Batterien auswechseln. Ich danke sehr. Ja. Und wünsche alles, alles Gute. Eine gute Tour, wenn sie ansteht. Und dann eben nun die Charlie Schreckschuss Band von der LP Höchste Zeit Europa und eine Menge Leben. Vielen Dank.
1: Ja, ich bedanke mich auch.

Charlie, Schreckschuss Band und eine Menge Leben. Nochmals der Titel der neuen LP. Höchste Zeit, in Klammern Europa, bleiben wir. Noch für einen Song in der Bundesrepublik Deutschland. Da gibt es einen Sänger und Mundharmonikaspieler aus Dortmund. Der heißt Chris Kramer. Der hat alles Mögliche schon gemacht. Inklusive Weihnachtsplatte und nun eine richtige, in Anführungsstrichen, richtige neue LP-CD. Die heißt Way Down South. Way Down South ist natürlich da unten Memphis, Tennessee und Mississippi live. Und wir hören den Harp Boogie von Chris Kramer und seiner Band Beatboxen Blues. Harp Boogie.

Chris Kramer und der Boogie, Chris Kramer und Beatbox und Blues von der neuen CD Way Down South. Und nun ein bisschen Soul, wie versprochen, beziehungsweise wie angekündigt. Das ist eine Band aus Kanada. Kanada macht seit vielen, vielen Jahren unglaublich gute Musik, beziehungsweise es gibt unglaublich viele gute Musik, die aus Kanada kommt. Die Band hat einen doch recht merkwürdigen Namen. Sie heißt, wir haben schon mal einen Titel gehört, sie heißt Honey Beer The Band. Die CD heißt The Cure und der Song heißt Too Little, Too Late.

Too Little, Too Late und auch Too Mad. Also sehr, sehr schade, dass das mit dieser Beziehung nichts geworden ist. Das waren diese Band mit dem komischen Titel Honeybee and the Band, Too Little, Too Late. The Cure heißt die CD. Da gibt es einen Banjo-Spieler, der heißt Billy Strings. Der geht in seinen Einflüssen tatsächlich sehr weit zurück. Doc Watson, die Stanley Brothers, Bill Monroe, die Dillards und so weiter und so fort. Der gute Mann heißt, habe ich erwähnt, Billy Strings, und der hat eben eine neue PCD gemacht. Die heißt So Much for Goodbyes. Und da gibt es ein Lied über Züge. Das hat in den USA, seitdem es Züge gibt, und die gibt es schon eine ganze Weile, Tradition. Es gibt diverse wunderbar edierte CDs, wo nur Lieder über Züge drauf sind. Und seiner, der heißt eben I Like Train Songs. Hier ist Billy Strings.

Holy Strings, also die nächste Band, schreibt das Internet, sei eine britische Soul-Pop-Band. Soul-Pop, ja, geht das zusammen? Klar geht das zusammen. Also eine radiofreundliche Soul-Pop-Band, deren Sound schon recht früh internationalen Erfolg erlangte. Mama's Gun heißt die Band. Mama's Gun. Dieser Song, den wir gleich hören werden, der erinnert mich eigentlich eher an San Francisco, Ende der 60er, Anfang der 70er. Der Song heißt Hardest Yards und die neue CD, die heißt Dig mit Ausrufezeichen Mama's Gone.

Schwere Zeiten, Walking Away from You, Detroit, Ende der 60er, gingen natürlich auch, führen ein Intro, das ist 1,30 lang, zu einem Song. Das ist das Intro.

Stefan Harris ist der Sänger, kann man in dem Fall gar nicht sagen. Er hat zwei Worte gesungen. Wonderful World, Stefan Harris, also ist US-amerikanischer Jazz-Vibraphonist. Seine Band heißt Stefan Harris und Blackout, featuring Casey Benjamin. Auch Casey Benjamin war ein Vibraphonist. Und in Andenken an den hat Stefan Harris nun eine CD gemacht, die heißt Legacy Dances. Da spielt er Standards. Und einer dieser Standards ist dann eben bekannt geworden durch Sam Cooke. What a Wonderful World.

What a Wonderful World auf dem Xylophon. Zu einem Mann, der nicht ganz ein Jahr, ein Dreivierteljahr tot ist. Am 3. Dezember 2025 ist er verstorben. Er wurde am 21. Oktober 1941 in Durham, Mississippi, geboren. Steve Cropper ist gemeint. Steve Cropper, Gitarrist, Produzent, Songautor, etwa Co-Autor von Sitting on the Dock of the Bay oder von Green Onions. Und dann wären wir bei seiner ehemaligen Band Booker T and the MGs von Stax in Memphis, Tennessee. Steve Cropper hat kurz vor seinem Tod eine LP gemacht und nun sind Aufnahmen erschienen, die überarbeitet worden sind, und es gibt eben also eine neue Nachtodes-LP. Steve Cropper and the Midnight Hour, Watching the Tide heißt die LP-CD, und wir hören, ob man es glaubt oder nicht, noch ein Instrumental. Das war das Markenzeichen eigentlich von Booker T and the MGs, seiner mehr ehemaligen Band. Und dieses Instrumental hier von Steve Cropper und seiner Band The Midnight Hour, das heißt Tandoori Chicken.

Steve Cropper und seine Band. Und der Song nochmal, der hieß Tandoori's Chicken. Auf dieser LP, auf dieser posthum erschienenen LP oder CD Watching the Tide sind ja eben die dabei sind. Eric Clapton, Ron Wood und so weiter und so fort. Und dass er Filmschauspieler war, war er eigentlich nicht. Dass er Steve Cropper in einigen Filmen mitgemacht hat, klar. Blues Brothers, ein anderer Satisfaction. Dann gab es Blues Brothers 2000 und Be Kind Rewind. Und Rock'n'Roll Guns for Hire, The Story of the Sidemen, also der Nebenleute, der er war, und er hat immer sich selbst gespielt. Nun haben wir noch einen Song, ich hab's gesagt, den guten Mann hören wir nochmal, Jake Sobolek, dieser kanadische Gitarrist und Mundharmonika-Spieler. Der Song heißt Temperature is Rising. Wer sich ein bisschen auskennt, das klingt hier und da tatsächlich wie Elmo James Song The Sky is Crying bis die Tage. Das war die Urbanland Musik. Ciao.

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1: Ihr hört In Between Ears auf Byte FM. Am Mikrofon begrüßt euch recht herzlich Heinz-Jürgen Maaßen.

Sehr viel Material und Ideen haben sich anscheinend bei Dino Rubino angesammelt. Sein neues Album Solitude ist ein Dreifachalbum. Es ist ein ungewöhnlich großes Projekt. Drei CDs mit 33 Stücken und mehr als 3 Stunden Musik, aufgenommen als klassisches Klaviertrio mit Dino Rubino am Flügel, Marco Bardoschia am Kontrabass und Stefano Bagnoli am Schlagzeug. 2 CDs erhalten überwiegend Rubinos eigenen Kompositionen. Die dritte wendet sich Standards wie Solar, Nuage, Stella by Starlight und schließlich auch Duke Ellingtons Solitude zu. Rubino, der ebenso Trompeter ist, beschränkt sich auf diese Aufnahme ganz auf das Klavier. File Under Jazz kann man das Projekt getrost einordnen, aber natürlich bieten die 33 Tracks eine große Menge an Varianten. Ich habe nach der Eigenkomposition Amy, die wir gerade gehört haben, eine Bearbeitung rausgesucht des Stücks Blue Bossa von Kenny Dorham, ursprünglich eingespielt von Joe Henderson 1963.

Während Dino Rubio sich verstärkt der Jazz-Tradition widmet, ist das neue Projekt von Britta Rex, das Britta Rex Madame Pelé-Projekt, ganz neuen Aspekten des Vokaljazz gewidmet. Ausgangspunkt ist eine Hawaii-Reise von Britta Rex 2018. Am Kilauea begegnete sie der Vorstellung von Pelé, der hawaiianischen Göttin des Feuers, der Vulkan und der Transformation. Für Rex wurde Pelé zum Sinnbild von Zerstörung und Neuschöpfung, Veränderung weiblicher Kraft und künstlerischer Selbstbehauptung. Daher auch der Titel »She who shapes the land«, diejenige, die das Land formt. Musikalisch ist das eine ausgesprochen spannende Produktion, moderner Song-Jazz, improvisatorische Passagen, World-Music-Anklänge und teilweise bluesig-groovende Strukturen. Wie meistens bei ihr ist die Stimme nicht nur als Textträger, sondern auch als gleichberechtigtes Instrument relevant. Neben Rex treten drei weitere Sängerinnen auf, wodurch mehrstimmige, teilweise recht komplexe Vokalstrukturen entstehen.

Während Britta Rex mit ihrem Madame Pele-Projekt auf neuen Faden wandelt, hat sich das jetzt aufliegende Trio ihre durchaus allgemein bekannten Lieblingssongs vorgenommen und die CD, die sie gemacht haben, trägt auch den Titel Only Hits. Sie ist von Lisa Warland, Paolo Morello und Sven Faller. Es sind Lieblingssongs, die sie sich vorgenommen haben, nicht unbedingt nur Charts-Hits, aber auch solche, die den Charts waren, etwa von den Animals, Simon & Garfunkel und von den Beatles, aber das Lied, was sie sich da ausgesucht haben, war nie in den Charts. Here, There and Everywhere.

Klar, das konnte ich mir jetzt natürlich nicht verkneifen. Das war das Original von Here, There and Everywhere, eine Paul McCartney und John Lennon Komposition aus der LP Revolver. Ihr hört In Between Ears auf Byte FM und jetzt kommt Martin. Ja.

Das war Martin Iaes, seines Zeichens Gitarrist und Komponist mit dem Stück Canción de Cuna para Simón. Allerdings war von der Gitarre gerade erstmal erstaunlich wenig zu hören. Ein Wiegenlied für Simón haben wir gehört. Es beginnt mit Bläsern ganz ohne instrumentales Fundament, gewissermaßen Bläser a cappella. Und das passt durchaus zu diesem Album People Places. Ja, es stellt nicht sein eigenes Instrument ins Zentrum, sondern die Komposition und die Klangfarben seines Large Ensembles. Der Argentinier lebt seit einigen Jahren in Österreich und Menschen und Orte dieser neuen Lebensphase bilden den Hintergrund seiner Musik. Im nächsten Stück lässt sich besonders schön verfolgen, wie aus einem zunächst kleinen musikalischen Kern nach und nach ein größerer Ensembleklang entsteht und im Wechsel wieder mal auf einen Teil des Ensembles zurückgeführt wird. Samba del Chacuanco.

Auch heute habe ich wieder einen kurzen Ausflug in die moderne sogenannte E-Musik dabei. Der amerikanisch-kanadische Cellist Matt Heimowitz reagiert mit seiner neuen EP Neighbors sehr unmittelbar auf die gesellschaftlichen Spannungen in seiner heutigen Heimat Minnesota. Im Mittelpunkt steht die Frage, was Nachbarschaft und Zusammenhalt bedeuten können, wenn eine Gesellschaft politisch unter Druck gerät. Es sind drei Stücke auf dieser EP. Für Neighbors Prayer greift Heimowitz auf Ernest Blochs Prayer aus dem Zyklus From Jewish Life zurück. Luna Pearl Wolf hat Blochs Musik für Cello, Violine und Chor neu gestaltet. Hinzu kommt ein Text von David Van Taylor, der Stimmen aus der Gemeinschaft von Minneapolis aufnimmt. Aus Blochs ursprünglicher Komposition wird ein Stück getragen von Heimowitz Cello und dem University of Minnesota Chambers Singers. Hier jetzt A Prayer von Ernest Bloch in der Bearbeitung von Matt Heimowitz.

Nach der ganz auf Chor und Cello konzentrierten Musik von Matt Heimowitz bleiben wir noch ein wenig in kammermusikalischer Nähe, wechseln aber in den Jazz. Das Trio in A-Moll vom Schlagzeuger und Komponisten Simon Kuhn liegt jetzt auf. Gerade einmal 23 Jahre alt legt der Düsseldorfer mit Containment sein Debüt als Bandleader vor. Seine ungewöhnliche Quartettbesetzung prägt den Klang. Anja Badura spielt Violine, Jan Schulkamp Gitarre, Kevin Hemkemeyer akustischen Bass und Simon Kuhn das Schlagzeug. Die vier haben sich während ihres Studiums an der Folkwang-Universität der Künste zusammengefunden. Und die Violine ist hier keineswegs nur eine zusätzliche Klangfarbe. Sie übernimmt vielfach die melodische Rolle, die im Jazzquartett normalerweise Saxophon oder Trompete zukommt. Das Album selbst ist zugleich die Nummer 114 der Reihe Jazz Thing Next Generation und ist wie immer bei Double Moon Records erschienen.

Simon Kuhn war das Trio in A-Moll von Containment. Die letzte CD für heute ist von Nilal Kaya, Sängerin, Songwriterin und Gitarristin. Sie ist in Dänemark geboren, hat türkische Wurzeln und verbindet auf ihrem Debütalbum Symbül anatolische Musik mit Rock, Jazz und psychedelischen Klängen. Traditionelle Instrumente wie Oud und Baglama stehen dabei ganz selbstverständlich neben elektrischen Gitarren und einer modernen Produktion. Wir hören da jetzt rein zum Schluss. Ein Stück schaffen wir auf jeden Fall. Hier geht's jetzt weiter mit dem Kramladen und Volker Rebell. Oder wenn ihr die Wiederholung gehört haben solltet, in der Nacht von Montag auf Dienstag. Dann folgt jetzt Negroni Spritz mit Michael Hager. Ich verabschiede mich für heute und hoffe, ihr schaltet in der nächsten Woche wieder in Between Ears ein oder überhaupt bei FM die ganze Zeit über. Ciao!

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1: Ich bin Babit Büchner. Wir haben genug Gas für den Winter, sagt die Bundesnetzagentur. Sie widerspricht damit Bedenken, dass Deutschlands Gasspeicher in den Wintermonaten nicht ausreichen könnten für die Versorgung.
2: Vor allem die AfD hatte zuletzt immer wieder davor gewarnt, dass die Heizungen kalt bleiben könnten im Laufe des kommenden Winters. Die Befürchtung ist nicht aus der Luft gegriffen, denn aktuell sind nur 55% der Gasspeicher ausgelastet. Das ist wenig im Vergleich zu den Vorjahren. Aber die Bundesnetzagentur beruhigt, wir haben schon jetzt mehr Gas gespeichert, als wir im vergangenen Winter verbraucht haben. Und es bleiben noch Wochen Zeit für weitere Einspeicherungen, heißt es. Gashändler füllen die Speicher, staatliche Eingriffe lehnt die Bundesnetzagentur ab, das wird zu teuer, heißt es zur Begründung. Aus Berlin, Uli Reitinger.
1: Kassenärztechef Andreas Gassen hält es für möglich, dass es in medizinisch dringenden Fällen schnellere Facharzttermine gibt. Die müssten dann entsprechend vergütet werden, sagte Gassen der Bild-Zeitung. Die niedergelassenen Ärzte könnten unter diesen Voraussetzungen eine begrenzte Zahl kurzfristiger Termine bereitstellen, in der Regel innerhalb einer Woche. US-Präsident Donald Trump ist zu einem Besuch in Irland angekommen. Dabei zieht es ihn vor allem auf den Golfplatz. 2 Tage bleibt er auf der Insel. Einen Teil davon will er in seinem eigenen Golfresort an der Westküste verbringen.
3: Nach seiner Ankunft in Dublin wurde Trump von Präsidentin Catherine Connolly empfangen. Mit dabei sind sein Sohn Donald Trump Jr. und dessen Familie. Auf dem politischen Programm steht ein Gespräch mit Regierungschef Micheál Martin. Außerdem trifft Trump Beschäftigte der US-Botschaft und Vertreter der Wirtschaft. Am Sonntag will er dann die Schlussrunde der Irish Open verfolgen. Das Golfturnier findet in Dunbeck statt und ist der zentrale Anlass der Reise. Aus London,

0: Philipp Detlefs.
1: Fast die Hälfte aller Schüler in den Klassen 5 bis 10 hat Schlafstörungen. Das geht aus einer groß angelegten Umfrage im Auftrag der Krankenkasse DAK hervor. 69% der Befragten fühlen sich außerdem mindestens einmal in der Woche erschöpft. 49% fühlen sich weniger wohl. Nur 57% blicken positiv in die eigene Zukunft. Die Tendenz ist demnach überall negativ. Zum Wetter. Die aktuelle Vorhersage des Deutschen Wetterdienstes. Im Süden bleibt es auch heute Nachmittag sonnig und trocken. Im Rest des Landes ist es zum Teil dichter bewölkt, aber Regen zieht nur im Nordwesten auf. Die Temperaturen erreichen noch Werte zwischen 20 Grad am Meer und 27 Grad am Oberrhein. Morgen wird es dann ungemütlicher mit vielen Wolken und etwas Regen. Nur südlich der Donau bleibt es lockerer bewölkt und trocken bei ähnlichen Temperaturen wie heute.
2: Das waren die Nachrichten.
3: One CD, Sketches of Spain.
4: And why, please?
3: Because I like it.
4: Thank you very much.
5: Auf meine letzte Frage im Interview, welche CD sie mit auf die einsame Insel mitnehmen würde, nannte Cassandra Wilson ihre Lieblingsplatte Sketches of Spain, das berühmte Miles Davis-Album aus dem Jahre 1960. Mehr von der kürzlich verstorbenen Sängerin Cassandra Wilson in Wort und Musik jetzt.

Am Morgen des 2. September ist die Jazzsängerin und zweifache Grammy-Gewinnerin Cassandra Wilson im Alter von 70 Jahren in ihrer Heimatstadt Jackson, Mississippi, verstorben. Hallo und willkommen im Kramladen mit Volker Rebell und mit einer Würdigung der Sängerin, Songschreiberin und Gitarristin Cassandra Wilson, die für eine stilistisch offene, moderne Form des Jazz stand und die ruhigen, introvertierten Töne sehr viel mehr liebte als den extrovertierten, machtvollen Ausdruck von Gefühlen und musikalischen Botschaften. Neben viel Musik aus ihrem Werkkatalog sind auch ein paar Ausschnitte aus einem älteren, bislang unveröffentlichten Interview zu hören, das ich mit ihr führen konnte. Ihre Musik, ob live im Konzert oder auf Platte, wurde oft gelobt wegen ihrer Sinnlichkeit, Eigenart und stilistischer und kultureller Offenheit. Um verschiedene Aussagen aus verschiedenen Nachrufartikeln zusammenzufassen, Cassandra Wilson machte aus Jazz ein offenes, atmendes Idiom, in dem Blues, Folk, Country und Pop nicht als Fremdkörper erscheinen, sondern als Herkunftsspuren einer erweiterten amerikanischen Musik. Zu den beeindruckendsten Songs ihres umfangreichen Plattenkatalogs wird oft das Titelstück ihres Albums Blue Light Till Dawn von 1993 genannt. Warum? Weil es ihre eigene Handschrift exemplarisch definiert habe.

Mit diesem Album Blue Light Till Dawn von 1993, ihrem ersten Album für das renommierte Jazzlabel Blue Note, konnte Cassandra Wilson ihren internationalen Durchbruch in der modernen Jazzszene feiern. Das Album erhielt gute Kritiken, nicht unbedingt von den Jazz-Traditionalisten, aber von den aufgeschlossenen Kritikern, sogar aus dem Pop-Bereich kamen anerkennende Worte. Das Album konnte sogar die ersten Charts-Notierungen für Cassandra Wilson erzielen. Sie verließ hier bewusst die Pfade einer herkömmlichen Jazz-Auffassung. Stattdessen setzte sie auf ein extrem reduziertes akustisches Klangbild, dominiert von Steel-Gitarren, Percussion und Akkordeon, und interpretierte Songs aus dem Delta-Blues und der Popmusik völlig neu. Auch ihre eigenen Songkompositionen öffneten neue Türen. Das Album gilt als stilprägender Meilenstein für die moderne Jazz-Vokalmusik und für eine neue, von akustischen Sounds geprägte, stilübergreifende Spielweise. Wie weit sie sich mit Wagemut und Risiko vom herkömmlichen Jazz, von dem sie herkam, entfernte, bewiesen auch ihre Folgealben, was bei ihren puristischen Fans gemischte Reaktionen hervorrief. Aber Cassandra Wilson wollte nicht mehr mit ihrem jahrelang gepflegten, traditionsbewussten Ansatz mit Standard-Jazz, Blues und Folkklängen auf Nummer sicher gehen, sondern sie suchte die Freiheit in Richtung eines moderneren Sounds, den sie mit ihrem Album Thunderbird kompromisslos umsetzte. Hört man den Album-Opener Go to Mexico mit seinem tanzbaren Groove, den clever gesetzten Sounds und dem pop-orientierten Arrangement, wird klar, dass sie ihre höchst eigenwillige Form von Jazz gefunden hatte.

Kompositorisch, arrangement- und soundtechnisch hatte sich Cassandra Wilson mit ihrem Album Thunderbird stilistisch von allen traditionellen Jazz-Definitionen freigeschwommen. Dass sie nicht nur als Komponistin und Sängerin sowieso glänzen konnte, dass sie auch als Texterin mit hörens- und lesenswerten Botschaften aufwarten konnte, dafür steht ihr Song Right Here, Right Now aus ihrem Album Traveling Miles von 1999. Inspiriert von Miles Davis, schrieb sie für dieses Album 4 eigene Kompositionen, eignete sich Fremdkompositionen aus dem Popbereich an, ähnlich mutig, wie es schon Miles Davis selbst getan hatte, und sie nahm Original-Instrumentalkompositionen von Miles Davis und schrieb dazu neue eigene Songtexte. Gänzlich von ihr in Text und Musik stammt der genannte beeindruckende Song Right Here, Right Now, in dessen Text es heißt: Hast du jemals jemanden geliebt? War dir jemals wirklich etwas wichtig? Hast du jemals jemanden gebraucht, der dir einfach nur über das Haar streicht? All die Energie, die wir für Gefühle aufwenden, all die Schaltkreise und die Zeit. Gibt es einen Weg, sich göttlich zu fühlen, wenn es um Glasfaserkabel geht? Alle gehen mechanisch ihren Routinen nach, mit erhobenem oder gesenktem Kopf. Niemand scheint in die Augen des anderen schauen zu wollen, in denen sich die Welt im Kreise dreht. Jeder scheint an einen anderen Ort fliehen zu wollen, weg von sich selbst. Ich habe das Gefühl, wenn sie diesen Ort fänden, würden sie woanders hinwollen. Wollen wir wirklich zum Mars? Wollen wir das jemals wirklich versuchen? Ich habe so ein komisches Gefühl, wenn wir dort oben ankommen, werden wir innehalten und uns fragen, warum das alles? Warum? Meinst du, es reicht nicht, jetzt in diesem Augenblick hier zu sein? Right here, right now?

0: Ein Song über das Leben im Hier und Jetzt von Cassandra Wilson aus ihrem Miles Davis Tribute-Album Traveling Miles vom März 1999. Der große Jazzmusiker Miles Davis sei für sie auch eine Art Metapher, sagte Cassandra Wilson im Interview, eine Metapher für Entdeckung, Kreativität und Wagemut. Right here, right now ist ihre Botschaft, im Augenblick zu leben, der eigenen Kraft zu trauen und Mut zu haben, Neues zu wagen. Am frühen Nachmittag des 20. November 1996, vor ihrem Konzert in der Frankfurter Jahrhunderthalle zum Auftakt ihrer Deutschlandtournee, hatte ich die Gelegenheit, Cassandra Wilson zu interviewen. 4 Monate zuvor, im Juli 1996, hatte ich Cassandra Wilson mit ihrer Band beim Jazzfestival in Montreux live erleben können und war von diesem Konzert mehr als nur angetan, war begeistert. Ich hatte als Zuhörer den Eindruck, Zeuge und Teil eines lebendigen Prozesses zu sein. Ihre Musik, ihre Band, ihre Stimme wirkten im Zusammenklang wie ein lebender Organismus, der wächst und sich im stetigen Fluss verändert. Deshalb lautete meine erste Frage, ob dies ihre Intention sei, dem Publikum ihre Musik als lebendigen Prozess zu vermitteln.
1: Yes, always. That's the purpose of music, is for people to be inside of it in the moment and to get direct energy from it and to give back. That's one thing I think that audiences sometimes forget, is that it's a cycle. You know, the energy pours out and it comes back, and then it becomes much more than just a musical event. It becomes something spiritual. It becomes a time for all of us to celebrate, to release and to enjoy.
0: Das ist der Zweck der Musik für das Publikum, ein Teil der Musik im Moment zu sein und auf direkte Weise die Energie zu erhalten und im Austausch zurückzugeben. Das ist etwas, was das Publikum manchmal vergisst. Das ist ein Kreislauf. Die Energie strömt heraus und fließt zurück. Und das ist mehr als ein musikalisches Ereignis. Das ist etwas Spirituelles. Es entsteht ein Moment einer gemeinsamen Feier, ein Moment des Loslassens und der Freude, sagte Cassandra Wilson. Ihr Album Loverly von 2008, für das sie einen Grammy erhielt, versöhnte auch ihre eher traditionell eingestellten Jazzfans wieder und ließ auch sie erneut in der Folgetournee wieder mitfeiern. Nach Jahren der musikalischen Neuerungen kehrte sie hier scheinbar zum traditionellen Jazz-Repertoire zurück. Allerdings brach sie auch hier die Standards mit afro-karibischen Rhythmen und ihrer unverkennbar bluesigen, entspannten Vortragsweise auf. Das altbekannte Stück »Lover, Come Back to Me« aus der Broadway-Show »The New Moon« von 1928 wirkte durch ihr präzises, aber extrem lässiges Timing wie neu erfunden. Ihre großartige Band tat noch ein Übriges.

Wenn Cassandra Wilson Songs von anderen Songschreibern, Songschreiberinnen übernahm, was sie oft tat, dann waren das keine gewöhnlichen Coverversionen, sondern ureigene Neuinterpretationen, man könnte sogar von Neuschöpfungen sprechen. Sie bearbeitete einen Song auf ihre höchst individuelle, radikal subjektive Weise. Sie entkernte das musikalische Material, entfernte jeglichen Zierat, bis nur die Struktur übrig blieb. Dann baute sie den Song neu auf, mit ihrem eigenen Zeitverständnis, ihrer eigenen Harmoniedeutung und ihrer eigenen Gravitation aus Spannungen, Fliehkräften und Anziehungspunkten. Den Sonhouse Blues Death Letter verwandelte sie in eine hypnotische Elegie. Aus Van Morrisons irischer Soulballade Tupelo Honey gestaltete sie eine meditative Klanglandschaft. Und Neil Youngs swingendem Folksong Harvest Moon nahm sie alle Süßlichkeit und hauchte ihm die tiefenentspannte Ruhe einer mondhellen Sommernacht ein.

0: Cassandra Wilsons stilistische Eigenart ist eine sehr fein austarierte Mixtur aus Jazz, Blues, Folk, Soul und sogar Country, wie schon erwähnt. Und manchmal klingt ihre Musik fast wie Neuland. Frage, ist das ihr Ziel in der Entwicklung dieser Art von Crossover, ein neues musikalisches Niemandsland zu erkunden?
1: It's always my goal to go where no one has gone before. I think that is specifically what jazz is about. The music is a dynamic form, and it's constantly changing. It's constantly evolving, and that's why I think I chose this jazz as my particular discipline, is because of the challenge that it brings each day. There's something new that you have to uncover. There's something new that you have to unfold. You know, it's a mystery that is constantly unfolding, and that's the beauty of this particular form.
0: Es ist immer mein Ziel, dorthin zu gelangen, wo noch niemand zuvor war. Das ist das Spezifische, das Jazz ausmacht. Musik ist eine dynamische Form, die sich ständig verändert und entwickelt. Und das ist es, warum ich Jazz als meine musikalische Disziplin gewählt habe, wegen der Herausforderung, die sie jeden Tag mit sich bringt. Da gibt es immer etwas Neues, das es zu entdecken gilt, etwas Neues, das sich entfalten will. Das ist eine Art Geheimnis, das sich ständig öffnet. Und das ist die Schönheit dieser speziellen Kunstform, sagte Cassandra Wilson. Etwas Neues und eine besondere Schönheit sind zu entdecken in ihrer Adaption von Bob Dylans Liebesballade Lay, Lady Lay für ihr Album Glamoured von 2003 aufgenommen. In einer hypnotisierenden Mischung aus Jazz, Blues und Folk entfaltet Cassandra Wilson mit ihrer hervorragenden Band eine Klangmagie über ineinander verwobene Gitarren und tribale Trommeln. Und aus Dylans sinnliche Annäherung zwischen Mann und Frau wird bei Cassandra Wilson eine entspannt lustvolle Liaison zwischen Frau und Frau.

0: Wie zu hören, besaß Cassandra Wilson eine dunkel timbrierte, samtige Stimme von großer innerer Autorität, die jeden Song, selbst einen Dylan-Klassiker, sofort in eine persönliche Erfahrung verwandelte. Ihr höchst individueller Gesang verband Ruhe, Wärme und Tiefe mit einer seltenen, stilistischen Offenheit, die Jazz, Blues, Folk und Pop wie selbstverständlich zusammenführte, wie hier schon oft bemerkt. Mit ihrer souveränen, unverwechselbaren Stimme erweiterte sie die Ausdrucksmöglichkeiten des zeitgenössischen Jazzgesangs. Frage: Hatte sie eigentlich eine Gesangsausbildung?
1: I don't. I've never had any vocal training. No, I'm trained as a musician, and I think that that's always been my approach to my voice is as an instrument, and I probably go through the same kinds of ways of practicing. That it's the same kind of methodology that maybe a horn player would have. You know, long tones, intervallic exercises. Being able to conceptualize what I want to do with the instrument rather than concentrate on developing a voice the way a vocalist would approach.
0: Ich hatte nie Gesangsunterricht, aber ich habe mich als Musikerin ausgebildet und das war immer meine Herangehensweise, meine Stimme wie ein Instrument einzusetzen. Und ich trainiere meine Stimme nach den gleichen Methoden, wie ein Bläser auf seinem Instrument übt, mit lang anhaltenden Tönen, mit Intervallübungen und so weiter. Ich beschäftige mich eher mit dem konzeptionellen Erfassen einer Idee und wie ich das stimmlich umsetzen kann. Ich konzentriere mich nicht auf die Herangehensweise einer typischen Sängerin, sagte Cassandra Wilson. In ihrer folgenden Songkomposition Just Another Parade aus ihrem Album Belly of the Sun von 2002 singt sie gemeinsam mit ihren beiden Kolleginnen Rhonda Richmond und India Arie ganz wunderbar zusammen und ergänzend und unterstützend, ohne jegliche Spur von einer Konkurrenz, sich gegenseitig übertreffen zu wollen. Im Trio singen sie diesen Text, geschrieben von Cassandra Wilson. Die Nachrichten von gestern sind der Kummer von morgen. Aber heute lebe ich. Heute habe ich viel mehr getan, als nur zu überleben. Ich habe gelernt, aus der Liebe zu leben, die ich gebe. Das ist das Einzige, was ich besitze. Wir haben hellere Tage gesehen, wir haben dunklere Tage gesehen. Also sag mir, warum sollte ich Angst haben? Warum solltest du so viel Angst haben? Ich sitze hier und schaue mir nur eine weitere Parade an. Der Sommer wird enden, dann beginnt der Tod. Omas Hände bewegen sich langsam. Sie nimmt sich die Zeit, mir zu sagen, dass die Winterwinde wehen werden. Jeder Tag entfaltet sich aufs Neue, jeder Tag. Also sag mir, warum sollte ich Angst haben? Warum solltest du so viel Angst haben? Und wovor?

0: Drei Frauen in vokaler Gemeinschaft, Cassandra Wilson, India Arie und Rhonda Richman, singen zusammen Just Another Parade. Frauenthemen finden sich immer wieder in Cassandra Wilsons Songrepertoire. Man denke nur an ihren wunderbaren Song Solomon Sang aus ihrem Leuchtturmalbum New Moon Daughter. Frage, worum genau geht es in dieser ihrer Eigenkomposition?
1: Solomon Sang is a It's a song that I wrote about the importance of woman. And it's my belief, maybe it's a fantasy that I have, that that Solomon did not come into his own until he realized that, after reading the book of the Bible called the Song of Solomon, where he likens the love of God to the love of woman. And that kind of passion that you have for a woman is the same kind of passion that you have for God. And it's a sensual love. It's a very powerful physical love. And that's what the song is about.
0: Solomon Sang ist ein Song, den ich über die Bedeutung der Frauen geschrieben habe. Ich glaube, aber vielleicht ist das nur eine Fantasie von mir, dass König Salomon erst zu sich selbst kam, nachdem er realisierte, was in der Bibel steht im Gesang des Salomon, wo der Vergleich hergestellt wird zwischen der Liebe Gottes und der Liebe einer Frau. Und dass die Leidenschaft für eine Frau die gleiche Art von Leidenschaft ist, die man für Gott empfindet. Eine essentielle Form von Liebe, eine sehr starke physische Liebe. Und davon handelt der Song, sagte Cassandra Wilson. Mit dieser vielgelobten Eigenkomposition Solomon Sang aus ihrem nicht minder gefeierten Album New Moon Daughter geht der Kramladen mit Volker Rebell und mit einer Würdigung der Verstorbenen Cassandra Wilson zu Ende und wird mit einem zweiten Teil fortgesetzt.

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vom neuen Album der schwedischen Musikerin Clara Lewis war das, der Track Drip. Das Album heißt Opening. Herzlich willkommen zu einer neuen Ausgabe von Verstärker bei Byte FM. Vor 2 Jahren hat Clara Lewis ihr Album Saltwater veröffentlicht. Das fand ich schon ganz toll.

Das war allerdings ja sehr beunruhigend, unheimlich, gruselig teilweise. Und ja, dieser Track gerade eben, Drip, der erinnert auch so ein bisschen an das Album vor 2 Jahren. Ansonsten sind aber auch sehr schöne, betörende Tracks auf Opening. Und einen davon werden wir im Lauf der heutigen Verstärker-Ausgabe auch noch hören. Ja, viele neue Musik heute bei Verstärker. Unter anderem auch das neue Album von Dinosaur Jr.

das laute, sehr laute Gitarrensolo am Schluss durfte natürlich nicht fehlen. Und wenn es einen gibt, der laute, verzerrte Gitarrensoli spielen darf und kann, dann ist es Jay Maskis von Dinosaur Jr. Im Grunde klingt eigentlich jeder schnelle Song von Dinosaur Jr. gleich seit 40 Jahren. Aber das ist nicht böse gemeint, sondern es gibt dann auch immer wieder bessere Songs und schwächere Songs. Und ich finde, auf diesem neuen Album von Dinosaur Jr., das 13. insgesamt der Band, There Near heißt es, sind wieder sehr viele sehr gute Songs drauf. Also es geht weiter mit dieser legendären Indie-Rockband aus Massachusetts, Dinosaur Jr. Mehr davon auch noch im heutigen Verstärker. Jetzt gehen wir nach London.

Fat Dog aus Südlondon mit dem Track Shit Love vom neuen Album Cancel Me, I'm Tired. Es gibt momentan einen ziemlich großen Hype in UK um diese Band und wenn man den Track gehört hat, dann kann man sich vorstellen, dass die live auch sehr gut sind. Wenn ihr möchtet, könnt ihr die auch live sehen in den nächsten Tagen und Wochen. Wenn ihr in Hamburg seid, beim Reeperbahn-Festival zum Beispiel, da spielen Fat Dog. Im November dann nochmal in Köln in der Kantine am 4. November und am 6. November in Berlin im Festsaal Kreuzberg. Shit Love von Fat Dog. Später auch noch ein weiterer Track vom neuen Album, dem zweiten insgesamt, von Fat Dog. Labelkollegen von Fat Dog und ebenfalls wie Fat Dog aus London stammt die Band Sorry. Von denen gibt's einen neuen Track mit dem schönen Titel Tom Will Smack Your Ass.

Verstärker auf Byte FM mit der Band Sorry aus London mit einer Single Tom Will Smack Your Ass. Auch erschienen auf Domino Records wie der Song von Fat Dog zuvor. Weiter geht's mit neuer Musik von Erykah Badu. Von der hat man sehr lange nichts mehr gehört. Und sie hat bereits im vergangenen Jahr das gemeinsame Projekt mit The Alchemist promoted. Und die beiden sind sogar schon auf Tour gegangen für ihr gemeinsames neues Album. Aber dann ist dieses Album nie erschienen. Und jetzt hat es ein Jahr gedauert, bis es tatsächlich veröffentlicht wurde. Das Album heißt Before the World Blows. Und wir hören aus diesem gemeinsamen Album von Erykah Badu und The Alchemist den Track I Know That Man mit dem Rap von Earl Sweatshirt. 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

0: Schön entspannt, das Ding von Erykah Badu and The Alchemist mit dem Rap von Earl Sweatshirt. Genau. Also warum eigentlich nicht auch mal klatschen am Ende des eigenen Tracks? Before the World Blows heißt das Album von Erykah Badu and The Alchemist. Wenn die Zeit noch reicht, hören wir am Ende der heutigen Sendung auch noch einen weiteren Hit von diesem Album. Ja, und ich spiele ja sehr gerne mal auch alte Hits und alte Klassiker hier bei Verstärker. Ich habe immer am Anfang der Planung für die Sendung sehr viele in der Liste und dann fliegen die nach und nach raus, weil es halt dann doch wieder so viele tolle neue Sachen gibt. So ist es hier auch wieder gewesen. Aber ein Klassiker ist drin geblieben und das ist der, den wir jetzt hören. Vor 30 Jahren erschien das zweite Album von Blackstreet.
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Am 10. September 1996, also fast auf den Tag genau vor 30 Jahren, erschien das zweite Studioalbum der Producer Group aus Virginia von Blackstreet. Das Album hieß Another Level und auf diesem Album war der Riesenhit zu finden, den wir eben gehört haben, No Diggity. Und immer wenn der Song losgeht, denke ich, mich ruft jemand an, denn die ersten Takte dieses Tracks sind mein Klingelton seit, was weiß ich, 15 Jahren schon. Aber heutzutage ruft man ja gar nicht mehr an, Gott sei Dank, man macht das ja mittlerweile anders. Ich bin auch froh, dass das die Single-Version war gerade und nicht die Albumversion. Auf der Albumversion rappt am Schluss noch Dr. Dre und dieser Rap von Dr. Dre ist wirklich mit Abstand das Schwächste an dem Track. Die Single-Version macht das schlauer und überlässt nur Queen Penn das Mikrofon und die hat ja wirklich einen tollen Rap geboten. Und natürlich wäre dieser Hit von Blackstreet vielleicht auch nicht so groß geworden ohne das tolle Sample, mit dem der Track eben losgeht und der dann auch mein Klingelton wurde. Aber wo haben sie das her? Ah ja, daher.

Und da ist der Track auch schon wieder zu Ende. Unglaublich, den hätte man mindestens doppelt so lang produzieren können, aber naja, lieber zu kurz als zu lang. Produziert von Booker T. Jones übrigens, von genau, Booker T. and the MGs. Das war eine der ganz frühen Singles von Bill Withers, Grandma's Hands, das dann auch zu finden war, auf seinem ersten Album Just As I Am von 1971. Ihr hört Verstärker auf Byte FM und jetzt kommt einer meiner allerliebsten Songs aus dem Jahr 2000.

Was für ein fantastischer Track, auch heute noch, finde ich, überhaupt nicht gealtert. The Second Line von Clinic aus Liverpool, ein Song von ihrem Debütalbum Internal Wrangler, und das war damals mein Album des Jahres 2000. Klingt heute auch wirklich noch super, finde ich. Clinic damals schon auf Domino Records und heute noch auf Domino Records, denn Clinic gibt's immer noch und sie machen weirde Musik. Immer weirder sind sie teilweise auch geworden. Weniger rockig und noch verschrobener, mehr Richtung Exotica gehend. Jetzt auch auf ihrem kommenden Album. Am 30. Oktober erscheint nämlich ihr 10. Album mit dem Namen Wild in the Streets. Und daraus gibt's schon eine Single und die ist wirklich sehr seltsam. You and I von Clinic.

Die neue Single von Clinic aus Liverpool, You and I, zu finden wird das sein auf dem kommenden Album von Clinic, dem 10. insgesamt, Wild in the Streets. Und ich hoffe, dass sie da mal dann wieder auf Tour kommen nach Deutschland. Mindestens, es ist glaube ich 25 Jahre her, dass ich die mal live gesehen habe. Damals sind sie noch immer in Chirurgenmaskierung aufgetreten, also auch so mit so Chirurgenmasken und Kopfbedeckung und so. Ich weiß nicht, ob sie das heute noch machen. Ich fand es jedenfalls sehr amüsant. Genau, Clinic, hallo, kommt doch mal wieder auf Deutschland-Tour. Und weiter geht's mit einer Band, die wir vorhin schon mal gehört haben, auch auf Domino Records aus Süden Londons, Fat Dog.

war Stärke auf BeatFM mit einem weiteren Hit, würde ich mal behaupten, von Fat Dog aus London. Call It What You Want. Von ihrem neuen, insgesamt zweiten Album Cancel Me, Klammer auf, I'm Tired, Klammer zu. Und weiter geht's mit einem Song vom Album There Near, dem neuen von Dinosaur Jr.

Giant Dinosaur Junior Track, der ja aus dem Jahr 1992 sein könnte, aus dem Jahr 2004, 2017 oder aus dem Jahr 2026. Und letzteres ist wahr. Vom neuen Album There Near, der Track Gone Off von Dinosaur Junior. Und jetzt gehen wir zu einem der bedeutendsten, wenn nicht dem bedeutendsten Dub-Produzenten des Vereinigten Königreichs. Mad Professor nämlich, alias Neil Fraser. Mad Professor hat 1979 sein Plattenstudio eröffnet, Arriva Sounds, und das gleichnamige Label hat in den folgenden 45 Jahren unfassbare Platten veröffentlicht. Und jetzt gibt's eine Reissue-Album, eine Art Werkschau über 45 Jahre Arriva Sounds vom Reissue-Label Melodies International. Und von diesem tollen Album von Mad Professor mit diversen Kollaborationen hören wir jetzt den Track 6 Million Dub.

eine unglaubliche Basslinie und dazu ja schön quatschige Effekte. Großartiger Dub von Mad Professor zusammen mit Mafia and Fluxy. Der 6 Million Dub zu finden auf der neuen Compilation Melodies International Presents Arriva Sounds. Und weiter geht's mit der Künstlerin, die den heutigen Verstärker eröffnet hat. Clara Lewis, die schwedische Produzentin, hat ein neues Album veröffentlicht mit dem Namen Opening. Und wir hören daraus den Track Wagner, was so viel heißt wie aufgewacht. Und das Ganze bei Verstärker auf Byte FM.

Uff. Und da ist es zu Ende. Mich haut das ziemlich um, muss ich sagen. Dieses neue Album von Clara Lewis, Opening, und der Track gerade eben war einer der besten, wie ich finde, Wagner. Und so weiter geht's mit Musik von Rhapsody aus North Carolina.

Seit ihrem ersten Album The Idea of Beautiful aus dem Jahr 2012 hat sich Rhapsody aus North Carolina etabliert als eine der besten Rapperinnen in den USA, hat dabei aber eigentlich nie so die großen Chart-Hits gelandet, sondern ist immer underground geblieben. Und das merkt man auch auf ihrem neuen Album God Got a Afro and Gold Hoops, ein Album über die Idee der Blackness. Also sie erzählt aus den unterschiedlichsten Perspektiven eben über Blackness und das sagt ja auch schon der Titel God Got a Afro and Gold Hoops und das war eben der quasi Titeltrack God Got a Afro. Und wir hören direkt gleich noch einen, nämlich Free Your Mind, kennt man ja auch. Die fast schon revolutionäre Hymne von Funkadelic und Parliament. Free Your Mind and Your Ass Will Follow. Das war es auch fast schon mit dieser Ausgabe von Verstärker bei Byte FM. Im Programm geht es hier weiter mit Marius Magor und dem Anstoß, wenn es Samstagnachmittag ist, kurz vor 4. Dann war das die Wiederholung von Verstärker und Paula Steinbauer macht jetzt weiter mit der New School. Free Your Mind von Rhapsody und im Anschluss dann wie versprochen auch noch ein Track von Erykah Badu and The Alchemist, To the Moon, Plan C, Darwinismus, Super Servus, euer Verstärker war und den Monolog führte Dirk Böhme. Wir hören uns wieder in 2 Wochen. Bis dahin, tschüss.

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1: Eine neue Folge New School. Ich bin Paula Steinbauer und heiße euch ganz herzlich willkommen. Ihr hört Byte FM und jetzt The OJs mit Backstabbers.

Ein Klassiker des Philly Soul aus dem Jahr 1972. Die OJs waren das mit Backstabbers. Und damit herzlich willkommen zu einer neuen Folge New School hier auf Byte FM. Schön, dass ihr eingeschaltet habt. Und ich hoffe, ihr bleibt auch dabei, wenn ihr hört, was das Thema heute ist. Backstabbers könnte euch schon so eine gewisse Richtung vorgegeben haben. Es geht um Enttäuschung, um verletztes Vertrauen, emotionale Ambivalenz und all die anderen Gefühle, die so aufkommen, wenn eine Freundschaft zu Brüche geht. Romantische Heartbreaks

sind in der Musik ja wirklich sehr präsent, aber der Schmerz, den ein platonischer Heartbreak auslösen kann, fühlt sich mindestens genauso schlimm an. In der Musik ist es deswegen auch manchmal gar nicht so leicht festzustellen, ob es jetzt um eine romantische oder eine platonische Trennung geht. Was würdet ihr zum Beispiel bei diesem Track hier denken? The Way It Was von Georgia Smith.

Im August erschien Georgia Smiths drittes Studioalbum What Are the Odds? Und auf ihm dieser Track, den wir eben gehört haben, The Way It Was, hier auf Byte FM. Das Album ist ihr clubbiestes bis dato und trotzdem hält sie an dieser gewissen emotionalen Schwere und Melancholie fest, die vieles von dem umgibt, was Georgia Smith macht. Auf The Way It Was behandelt sie dieses schleichende Gefühl der Fremde, wenn man sich von jemandem entfernt, der einem eigentlich mal ganz nah stand. Wer nach so einem emotionalen Dämpfer wieder zu sich selbst finden will, der hört am besten diesen Track hier. Yaya Bay mit All Right.

heilsame Klänge von der New Yorker Künstlerin Yaya Bey auf Alright geht's um Selbstfürsorge und die Erkenntnis, dass man auch nach einem schmerzhaften Ende einer Freundschaft irgendwann wieder okay sein wird. Am allerkomischsten fühlt es sich ja auch eigentlich eben genau dann an, wenn es gar keinen großen Knall am Ende gab, sondern wenn man sich einfach so nach und nach auseinanderlebt und irgendwann vor diesem Haufen alter Erinnerungen steht und sich fragt, was ist eigentlich passiert? Selbstverständlich hat niemand Geringeres als Phoebe Bridgers einen Song über genau das geschrieben. Und den habe ich jetzt für euch. Wir hören Scott Street.

Phoebe Bridgers besingt hier auf BeatFM diese tragischen Begegnungen mit alten Freundinnen, bei denen man sich eingestehen muss, egal wie eng wir mal befreundet waren, mehr als Smalltalk ist heute irgendwie einfach nicht mehr drin. Scott Street war das. Und genauso kontemplativ geht's direkt weiter mit Conway the Machine und Bishop Shot Steve.

Wenn im Indie-Pop-Freundschaften auseinandergehen, ist man, klar, zwar enttäuscht, aber in der Regel immer noch relativ empathisch. Im Hip-Hop allerdings, wo es ja schnell um persönliche Ehre und Loyalität geht, geht es ja schon direkt kompromissloser zu mit Conway the Machine und Derringer und Bishop Shot Steel. Wird die Atmosphäre leicht bedrohlich, aber es bleibt nicht lange so. Denn auch im Hip-Hop kann es sentimental werden, vor allem wenn er von Chance the Rapper kommt. Das ist er mit Same Drugs.

Chance the Rapper mit Same Drugs. Ein Track, der überraschenderweise keine Drogenhymne ist, sondern eine Metapher dafür, wie zwei Freunde auseinanderdriften und irgendwann einfach nicht mehr dieselben Vorlieben haben. Same Drugs ist aber nicht der einzige Song heute, in dem Drogen zur Illustration des Auseinanderlebens dienen. Auch Nina Chuba macht sie zum Thema auf 3 Uhr nachts. 3 Uhr.

nach unserem kleinen Stimmungstief vorhin sind wir mit Arlo Parks jetzt wieder ein bisschen euphorischer unterwegs. So unterschiedlich wie Freundschaften nämlich auseinandergehen können, so unterschiedlich sind auch die Songs, die aus diesen Friendship Heartbreaks entstehen. Und die hört ihr heute in dieser Folge New School. Dass das Ganze auch hoffnungsvoll und tanzbar klingen kann, hat uns Arlo Parks auf Blades eben bewiesen. Und weil Rina Sawayama einfach Rina Sawayama ist, ist auch ihr Track über zerbrochene Freundschaften immer noch eine explosive Pop-Hymne. Wir hören Bad Friend.

auf Bad Friend macht Rina Sawayama reinen Tisch. Denn im Gegensatz zu den allermeisten anderen Tracks stellt sie sich der Realität, dass man selbst vielleicht auch der Auslöser für das Ende einer Freundschaft gewesen sein könnte. Auf einem gewohnt wuchtigen Pop-Fundament entschuldigt sie sich für ihr eigenes Verschwinden, ihre Unzuverlässigkeit und all die Missverständnisse. Was bleibt, wenn diese befreundete Person dann tatsächlich aus dem Leben verschwunden ist, ist diese nervige Lücke, die sich zumindest in meiner Erfahrung im Hinblick auf Freundschaften auch viel schwieriger füllen lässt als bei romantischen Beziehungen. Auf Missing You besingt jetzt Robin genau diese Lücke.

Synthpop und Club-Vibes, zu denen man genauso gut tanzen wie heulen kann. Darin ist Robin absolute Meisterin und lief hier bei New School auf Byte FM eben mit Missing You. Und für die Momente, wenn Wehmut einfach nicht mehr genug ist, wenn jede Empathie und Trauer verflogen ist, liefert Kali Uchis jetzt den idealen Soundtrack. Das ist sie mit Dead to Me.

Ist das Vertrauen einmal verspielt, gibt es zumindest für Kali Uchis auch wirklich keinen Weg mehr zurück. Sie schaufelt den MissetäterInnen lieber direkt ihr Grab. Das war sie mit Dead to Me von ihrem immer noch großartigen 2018 erschienenen Debütalbum Isolation. Diese falschen Freunde sind besonders im Hip-Hop ein zeitloses Thema. Und der Track hier zwar einer von vielen, aber auch einer der besten Klassiker genau dazu. MF Doom mit Deep Fried Fried.

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3: Ein düsteres Statement über Verrat und Misstrauen ganz oben an der Spitze des Rap-Game. Metro Boomin und Future waren das mit We Don't Trust You. Ganz knapp bevor ich die Playlist für diese Folge heute fertig hatte, kam ein Track auf mein Release-Radar geflattert. Der perfekt ins heutige Thema von Herzschmerz, zerbrochenen Freundschaften, Desillusionierung und trotz allem auch Beharrlichkeit passt. ¿Qué les pasó a mis amigos? Oder auch Was ist mit meinen Freunden passiert? Fragen Ella Meines und Nick Leon auf ihrem brandaktuellen Track. Und mit dem lassen wir diese Folge New School heute ausklingen. Danke an alle, die dabei waren und ganz viel Spaß mit dem nachfolgenden Programm hier auf Byte FM. Ich bin Paula Steinbauer und führe euch in 2 Wochen mit einer neuen Folge New School wieder am Mikrofon. Bis dahin, macht's gut!

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1: Ich bin Babette Büchner. In mehreren Städten in Deutschland gibt es heute Demonstrationen für eine offene demokratische Gesellschaft. Unter dem Motto »Kein Schritt zurück« gegen die AfD und rechte Hetze zogen etwa in Düsseldorf rund 20.000 Menschen durch die Innenstadt. In Berlin wurden 30.000 Teilnehmer erwartet, in Leipzig waren es 3.000. Mehrere politische Initiativen hatten zu den Protestkundgebungen aufgerufen. Was passiert mit dem Geld auf einem Konto, wenn sich niemand mehr darum kümmert? Die Grünen fordern ungenutzte Vermögen auf inaktiven Bankkonten für soziale Projekte und gemeinnützige Organisationen nutzbar zu machen. Sie wollen dazu einen Vorschlag in den Bundestag einbringen.
2: Es geht um Guthaben, Sparbücher oder auch Wertpapierdepots, die einfach vergessen werden, etwa weil der Inhaber verstorben ist und die Erben davon gar nichts wissen. Mehrere Milliarden Euro blieben so ungenutzt, heißt es von den Grünen. Dieses Geld für soziale Projekte zu nutzen, sei ein pragmatischer zusätzlicher Weg, ohne den Haushalt zu belasten. Auch Union und SPD wollten das Thema schon angehen. Wichtig dabei ist, dass die Ansprüche erhalten bleiben. Wer berechtigt ist und das nachweist, soll das Geld vollständig zurückerhalten. Tanja Wagner, Nachrichtenredaktion.
1: Mittelständische Unternehmen sollten künstliche Intelligenz nicht nur nutzen, um Zeit und Geld zu sparen. Die Geschäftsführerin der Beratungsfirma A11 sagte der dpa, Firmen könnten damit vor allem mehr Umsatz machen. Dafür müssten sie sich aber auch trauen, ihre Arbeit neu zu organisieren.
3: Die KI-Expertin nennt ein einfaches Beispiel. Übernimmt KI lästige Büroarbeit oder Dokumentation, haben die Mitarbeiter mehr Zeit für Kunden und neue Produkte. Gerade wenn Fachkräfte fehlen, könne das helfen. Und dafür braucht es nicht unbedingt die teuersten KI-Modelle aus den USA. Für viele Aufgaben reichen einfachere, frei verfügbare Systeme, die Firmen sogar auf den eigenen Rechnern laufen lassen können. So bleiben sensible Daten im Haus. Zoe Tassovali, Nachrichtenredaktion.
1: Und zum Sport, die Ergebnisse der zweiten Fußball-Bundesliga. Magdeburg-Kaiserslautern 3:0, Greuther Fürth, Bochum 1:1 und Braunschweig und Dresden trennten sich 2:2. Zum Wetter, die aktuelle Vorhersage des Deutschen Wetterdienstes. Zum Abend hin können im Nordwesten einige Tropfen herunterkommen. In der Nacht ziehen die Regenwolken dann auch in die Mitte und den Osten bei Tiefstwerten zwischen 16 und 7 Grad. Morgen gibt es dann südlich der Donau erst noch einen freundlichen Sonne-Wolken-Mix. Ansonsten ist es oft stark bewölkt und zeitweise kann es regnen bei 18 bis 27 Grad morgen maximal.
0: Das waren die Nachrichten.

Pretty Please, das ist Teals, Ali Teals, US-amerikanische Künstlerin, die vor allen Dingen sich erstmal jahrelang einen Namen gemacht hat im Modegeschäft als Designerin und als Fotomodell auch. Da sogar ziemlich erfolgreich, hat für die größten Modehäuser der Welt gearbeitet. Und auch als DJ ist sie ja nicht unbedingt kleiner Name, denn sie hat an der Seite von Leuten wie Daft Punk und Grace Jones und Tom York gespielt, hat 2024 ihre erste Solo-Single rausgebracht. Und während das noch so ein richtiger Haustrack war, war das ja eher zwischen Synthpop, New Wave und Electroclash auf einer so Kriechebene. Ist ein Vorabsong aus ihrem Album Come to Mommy, das kommt im Oktober. Wie auch dieses Stück hier, Tiger. Und das war kürzlich unser Track des Tages hier auf Byte.

Castle, das ist die erste Vorab-Single gewesen zum kommenden Album von Benny Sings. Niederländischer Producer Tim van Berkestein heißt er. Wohnt aber in den USA, veröffentlicht schon lange auf dem Label Stone's Throw, was ja eine ziemliche Adelung ist für einen Beatmaker. Hat auf dem letzten Album Young Hearts auch produktionstechnische Unterstützung von Kenneth Bloom gehabt, der zu dem Zeitpunkt noch Kenny Beats hieß. Beim neuen Album allerdings, 22 Durnham Do, da hat er alles, fast alles in Eigenregie gemacht. Es geht um seine neue Häuslichkeit, um sein Eigenheim, das er gebaut hat und sein Familienleben. Das klingt aber trotzdem irgendwie glamourös und nach Yacht. You love me.

Wahnsinns Backing Vocals hier. Ich musste echt nochmal checken, dass es kein Spät-70er Doobie Brothers Sample ist. Das sind nur Benny Sings und seine Frau zusammen in der Single You Love Me. Hier ein Track des Tages, denn das war ein Track des Tages hier bei Byte FM. Zum Vergleich die echten Doobie Brothers, What a Fool Believes.

0: Okay. 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
1: The Burning Plane von Tobatei mit einem Gesangsfeature von Yukihiro Takahashi und die weibliche Stimme kam von Kiko Mizuhara. Yukihiro Takahashi, ein Drittel des Yellow Magic Orchestra und Kiko Mizuhara zu dem Zeitpunkt vor allen Dingen Model und Modedesignerin, beides überaus erfolgreich. So hat sie Sachen designt, die dann Rihanna und Beyoncé getragen haben. Er hat jetzt vor kurzem eine erste Single auch als Solokünstlerin rausgebracht, aber der Umweg führt über ein Tribut an ein anderes Mitglied vom Yellow Magic Orchestra, nämlich Harumi Hosono. Fukuwa Uchi Oniwasoto mit ihrer Schwester zusammen und mit John Carroll Kirby.

Fukuwauchi Oniwasoto von Giancarlo Kirby und den Mizuhara Sisters 2024 rausgekommen. Und im Anschluss, da hat der Synth Wizard Giancarlo Kirby seine Lebensgefährtin Kiko Mizuhara dazu ermutigt, auch eigene Songs zu schreiben und aufzunehmen. Und die erste Single ist jetzt erschienen und das ist ein großartiger, langsamer, bouncender Synth-Boogie-Bop geworden. Feelin' Wee. Kürzlich unser Tag des Tages hier auf Byte FM.

The Same von Sergio Torales, argentinischer Musiker, der aber seit über 10 Jahren in Berlin lebt und Straßenmusik macht. Und in dieser Funktion, da hat ihn Tom Hessler alias der Assistent kennengelernt. Hessler hatte zu dem Zeitpunkt auch die Idee, eine Compilation mit StraßenmusikerInnen zu machen. Da ist bislang nichts draus geworden, aber Sergio Torales hat sofort zugesagt damals. Das war 2023 und jetzt hat Tom Hessler sein kommendes Debütalbum Interstellar Bedroom produziert. Daraus Weo, kürzlich unser Track des Tages.

Bladualado, das ist A Campeveira, portugiesische Sängerin. Und auch in der Tat ist ihr Album A Tesla, nur Tesla, sehr gesangsfokussiert, aber schöpft eben auch aus den polyphonen Chorgesängen von Mittel- und Nordportugal und auch ja überhaupt aus den ländlichen musikalischen Traditionen des Landes. Dieses Album erscheint schon 2024 in Portugal, aber nur, und das erscheint jetzt mit zwei Bonustracks, nochmal in einer internationalen Ausgabe. Und das Stück Senhora das Flores, das war kürzlich unser Track des Tages.

Home. Das ist die Alternative K-Pop Band Balming Tiger. Und auch das Einzige, was ich lange überhaupt kannte an alternativen K-Pop. Ich war so froh, als ich jemanden kennengelernt habe, der diese Band auch kannte und liebte. Und der kam dann noch dazu aus Südkorea ursprünglich. Und ich fragte ihn, ob er noch was anderes kennt in dieser Richtung. Und er empfahl mir Hyago. Die haben wir zusammen mit der Band Sunset Roller Coaster. Do Nothing.

Do Nothing von Hyako und Sunset Roller Coaster. Letzteres eine Band aus der Republik China. Hyako, eine Alternative K-Pop-Band, die es immer wieder schafft, zugleich unkonventionell und konsensfähig zu klingen. Das finde ich ziemlich beeindruckend. Das ist eine Band um den Musiker Oh Hyuk, dessen Name eben dann im koreanischen Oh Hyuk und im westlichen, in westlichen Sprachen sogenannten Hyago. Deswegen auch der Bandname. Und es geht auch zumindest von seinem Geschmack her auch gelegentlich ins Elektronische, überhaupt in alle möglichen Musikrichtungen. Hier auf jeden Fall elektronisch bei No Such Thing als Feature-Gast bei We Are.

We Are For No Such Thing. Feature Gast ist die Alternative K-Pop Band Hyogo, die jetzt dieses Jahr auch zwei neue eigene Singles rausgebracht hat. Und die eine davon, Guck, mit der gehe ich raus aus dieser Sendung. Und da probieren sie auch mal wieder was Neues. Es ist ein 8-minütiges psychedelisches Monster. K-Krautrock sozusagen mit starkem Synth-Einschlag. Ich bin Henning Tudor-Kasper und weiter im Programm geht's mit Lukas Hart und Indigo oder in der Wiederholung am Montag mit Trail of Songs oder am Donnerstagabend mit Track Limit. Bis bald, ciao.

12.04.2025 und inhaltlich geht es um den Musiker und Komponisten Jerzcan Fendricks. Er ist Pianist, hat Musik für den Film Poor Things komponiert und auch Urheber des weirdesten Hyperpop-Albums aller Zeiten. Der Musiker aus Südlondon hat sehr viele Facetten und diese präsentiert euch Lukas Hart sehr ausgiebig in dieser Folge von Indigo hier auf Beide Filme.

Hallo zusammen, herzlich willkommen zu Indigo auf Byte FM mit Lukas Hart. Wir sprechen heute über den Musiker mit dem klangvollen Namen Jerskyn Fendricks. Er ist nicht nur Popmusiker, im weitesten Sinne zumindest, sondern auch Filmkomponist und dafür auch für einen Oscar nominiert gewesen im letzten Jahr. Dazu dann gleich mehr. Wir hören heute in sein Schaffen rein und vor allem hören wir, was ihn inspiriert und tangiert hat. Aber anfangen wollen wir mit ihm selbst. Das ist Jerskyn Fendricks mit Oh God.

Da geht die Nasenflöte noch ziemlich ab in die Höhe. Jerskyn Fendrix und Oh God aus seinem Debütalbum von 2020. Winterreise hat er das genannt. Und um ihn und auch dieses Album soll es heute gehen. Mich begleitet Jerskyn Fendrix.

Seit dem Erscheinen seines Debüts, aufmerksam darauf bin ich durch das britische Musikmagazin Loud and Quiet geworden, die hatten es seinerzeit tatsächlich auf Platz 1 des besten Albums des Jahres gewählt. Da bin ich natürlich neugierig geworden. Jocelyn Dent Pooley, so heißt Jerskyn Fenricks bürgerlich, wuchs auf dem Land in Shropshire auf. Nach seinem Musikstudium in Cambridge tauchte er immer mehr in die Londoner Musikszene ein, genauer gesagt in die Süd-Londoner Musikszene. Und dort hatte er auch Auftritte im legendären Windmill Club in Brixton und fand dann auch den Kontakt zu Black Midi oder Black Country New Road. Unter dem Künstlernamen Jerskyn Fenricks komponierte er dann zum Beispiel 2018 die Musik für eine experimentelle Oper zu Alfred Jarrys König Ubu, die im unterirdischen Zugang zum Victoria und Albert Museum in London dann auch Premiere feierte. Ja, und 2020 erschien dann, wie eben erwähnt, das Debütalbum mit dem deutschen Namen Winterreise, benannt nach dem Liederzyklus von Franz Schubert. Diese klassische Musik, also Franz Schubert zum Beispiel, die spielt bei Jerskyn Fenricks eine ziemlich große Rolle. Er hat sie nicht nur studiert, er wuchs auch damit auf. Besonders Kirchenmusik hat ihn da sehr beeinflusst und das hört man auch immer wieder raus. Diese Akkordfolgen, die Kadenzen, die er spielt und benutzt, wie hier zum Beispiel im Opener zum Album Manhattan.

Indigo auf Byte FM, heute mit einer Sondersendung zu einem meiner Lieblinge zurzeit, Jerskyn Fendrix. Ihn und seine Musik zu fassen ist nicht ganz so einfach. Er schreibt Filmmusik, hat ein experimentelles Hyperpop-Album rausgebracht und veröffentlichte jetzt eine post-punkige neue Single. Alles daran passt irgendwie in seinen Werdegang, denn bevor er zu Jerskyn Fendrix wurde, spielte er in der Südlondoner Post-Punk-Band Famous als einer von zwei Keyboardern. Die Band hatte dann verlassen, weil er fand, dass Sänger Jack Merritt und er eine ziemlich ähnliche Rolle ausübten. Aber verbunden geblieben ist er der Band bis heute. Und wer weiß, vielleicht hat er auch bei diesem nächsten Song seine Finger im Spiel gehabt. Famous hat nämlich eine neue Platte, die heißt Party Album. Und daraus hören wir den Song 2004.

Indigo auf Byte FM und unverkennbar Leonard Cohen. Is This What You Wanted? Aus dem 1974er Album New Skin for the Old Ceremony. Das Album von Leonard Cohen, das unser heutiger Protagonist Jerskyn Fendrix als Opus Magnum bezeichnet. Ein großer Einfluss für ihn und ich finde, man hört ihm diesen Einfluss auch nicht selten an. Wir werden es gleich nochmal an einem Beispiel hören. Befreit von Synthesizern und lauten Drums, da hat Jerskyn Fendrix nämlich während der Pandemie ein paar Songs live im Londoner Café Otto eingespielt. Nur er und ein Konzertflügel, ein starker Kontrast zu seinem Album Winterreise, bei dem man manchmal wirklich nicht ganz weiß, wo oben und unten ist. Hier im Café Otto bricht er diese Songs aufs Wesentliche runter, nimmt sozusagen den Hyper aus dem Hyperpop raus und man erkennt sein Gespür für wunderschöne Melodien und Harmonien. Witzigerweise hasst es Jerskyn Fendrix eigentlich, live aufzutreten. Was er allerdings sehr mag, sind Live-Alben. Er begründet das mit dem Aufwachsen in einer ländlichen Gegend, in der Konzerte für ihn einfach keine Rolle gespielt haben und er Musik immer schon über ein Medium aufgenommen hat. Er geht sogar so weit, dass er gesagt hat, er würde am liebsten erst am Ende von Konzerten auftauchen und sich dann einfach eine CD des Auftritts abholen und sie auf dem Weg zurück im Auto anhören. Wir hören aus seiner Live-EP Live at Café Otto den Song I'll Clean Your Sheets.

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Ihr hört Indigo auf Byte FM mit Track X von Black Country New Road. Der Grund, warum gerade dieser Song hier heute läuft, ist nicht nur, dass sich die Bandmitglieder von Black Country New Road und unsere heutige Hauptfigur Jerskyn Fendricks aus dem Windmill Club in Brixton in Südlondon kennen, wo sie Anfang der 2020er gemeinsam auftraten. Hier im Text von Track X widmet Isaac Wood seinem Freund und einer weiteren nicht unbekannten Band sogar eine Zeile. Er singt: "Dancing to Jerskyn, I got down on my knees, I told you I love you in front of Black Midi." Mit Black Midi veröffentlichte Jerskyn Fendricks sogar schon einen gemeinsamen Track, Ice Cream, erschienen auf einem Weihnachtssampler des eben erwähnten Windmill Clubs. Passt nicht ganz so in diese Jahreszeit, deswegen hören wir von Jerskyn Fendricks jetzt noch etwas Peppiges. Vielleicht hat dazu auch Isaac Wood sein Tanzbein geschwungen. Das ist A Star Is Born aus dem Album Winterreise.

My voice ain't the best you've heard, but God, my nails are perfect. Meine Stimme ist nicht die beste, wie du gehört hast, aber oh Gott, meine Nägel sind perfekt, singt Jazzkin Phendrix hier bei Indigo auf Byte FM im Song A Star Is Born. Seine Stimme hat Jazzkin Phendrix selbst mal mit den Baritonen von Lou Reed und Nick Cave verglichen, die ihn beide wohl sehr beeinflusst haben müssen. Im eben gehörten Track findet Nick Cave sogar eine namentliche Erwähnung. I feel like Nick Cave in Wings of Desire. Damit spielt er auf zwei Tracks von Nick Cave an, die im Film von Wim Wenders Der Himmel über Berlin, zu Englisch eben Wings of Desire, zu hören sind. Das sind zum einen The Carney und zum anderen From Her to Eternity. Beide sind etwas zu lang für unsere heutige Sendung, aber Nick Cave darf hier heute nicht fehlen. Deswegen möchte ich gerne Black Hair spielen. Zum einen, weil auch Jazzkin Phendrix einen seiner Songs genauso genannt hat. Zum anderen, weil mich die Instrumentierung dieses Stücks sehr an die Filmmusik erinnert, die Jazzkin Phendrix komponiert und über die wir gleich noch sprechen werden. Nick Cave and the Bad Seeds, Black Hair.

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Bei FM und Indigo heute mit einer Spezialsendung über Jerskine Fendricks und alles, was ihn auf seinem Weg so begleitet hat. Über ein wichtiges Kapitel haben wir jetzt noch gar nicht gesprochen, nämlich über ihn als Filmkomponisten, wobei er inzwischen wahrscheinlich seinen Lebensunterhalt ziemlich gut bestreiten kann mit dieser Tätigkeit. Denn für seinen ersten richtigen großen Score wurde er letztes Jahr direkt schon für einen Oscar nominiert und das für den Film Poor Things von Regisseur Yorgos Lanthimos. Den Film haben einige von euch vielleicht gesehen, ein feministischer Retro-Sci-Fi-Streifen mit Emma Stone in der Hauptrolle der Bella Baxter. Emma Stone war es dann auch, die ein Foto im Netz geteilt hat mit einem T-Shirt, das sie trägt. Darauf ein Schriftzug Jerskine Fendricks in großen roten Lettern. Und Regisseur Lanthimos engagierte den Musiker auch sofort für seinen Nachfolgefilm Kinds of Kindness. Ja, und was soll ich sagen? Nicht nur die beiden sind begeistert von ihm. Ich auch, denn beide Soundtracks sind einfach fantastisch, schräg und ungewöhnlich. Beeinflusst wurde der Komponist nach eigenen Angaben zum Beispiel von Disney-Filmen, aber auch vom japanischen Filmkomponisten Toru Takemitsu. Das sind Einflüsse, die verschiedener nicht sein könnten, aber die sich irgendwie alle in seinem Schaffen widerspiegeln. Spielen möchte ich aus dem Poor Things Soundtrack ein Stück namens London, weil ich es einfach wunderschön finde.

Nur noch weißes Rauschen. Snow White passt ja dazu ganz gut. Die sogenannte Wolfgang Odd Future aus Kalifornien, ein Hip-Hop-Kollektiv rund um Tyler, the Creator und Frank Ocean. Hier, wie gesagt, gerade mit dem Song Snow White zusammen mit Rapper Hodgy. Ebenfalls ein großer Einfluss für Jerskyn Fendrix, der über Odd Future Anfang der 2010er Jahre den Zugang zu experimentellem Hip-Hop fand. Ich möchte aus seinem Debütalbum Winterreise jetzt noch einen Track spielen. Das ist mein Lieblingstrack, würde ich sagen. Ich habe den Song auch schon mal hier gespielt bei Indigo. Er heißt Swamp und er klingt so.

I Wanna Be Ezra König, das singt Jerskyn Fendrix in seinem eben gehörten Track Swamp. Und deswegen habe ich euch hier hinten nochmal angehängt Young Lion von Vampire Weekend, bei denen ein gewisser Ezra König Frontmann und Sänger ist. Und ja, ich finde, diese beiden verbindet einiges. Ihre Liebe zu klassischen Kadenzen, barocken Klavier, Fingerübungen und schönen Harmonien. Wir kommen hier bei Indigo heute schon wieder fast zum Ende und machen einen kleinen Ausblick, denn der eigentliche Aufhänger für diese Sendung war eine neue Single von Jerskyn Fendrix, über die ich mich sehr gefreut habe. Ich hatte nämlich schon vermutet, dass er sich der Popmusik abgewendet hat und jetzt nur noch Soundtracks komponiert. Aber nein, Anfang April kam eine fulminante Single. Jerskyn Fendrix Freestyle ist der Titel. Eine Mischung aus Heist-Movie-Score und Post-Punk-Hymne. Und auf seinem Spotify-Profil hat er ein Banner gepostet, darauf ist zu lesen Jerskyn 2025 und ich glaube, das bedeutet, da kommt noch mehr. Meine Single des Jahres bisher, bitteschön. 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

0: Jerskyn Fendrix Freestyle. Und damit schließen wir das Kapitel rund um Jerskyn Fendrix, vorerst zumindest hier bei Indigo auf BYTE.FM. Schön, dass ihr heute zugehört habt. Ich bin Lukas Hart und Indigo hört ihr hier im Programm alle 14 Tage. Zum Schluss hören wir hier noch einen eben schon erwähnten großen Einfluss, der mich hat schmunzeln lassen. Denn was Jerskyn Fendrix sehr inspiriert hat, sind Disney-Soundtracks. Und einen, den er da immer wieder nennt, ist König der Löwen. Und daraus habe ich jetzt noch was für euch dabei. Ihr werdet es ganz sicher erkennen. Das ist Sir Elton John. Und damit sage ich Tschüss, bis in 2 Wochen.
1: Ihr habt gerade eine Wiederholung von Indigo gehört vom 12.04.2025 mit dem Titel Jerskyn, A Star is Born.

Es geht jetzt weiter mit Markus Schaper und den 60 Minutes, dieses Mal mit einer Wiederholung vom 7.9.2024 mit dem Titel Herzmusik. Dabei soll es nicht nur um Love-Songs gehen, sondern um Musik, die

The Kiss, ein Song von Kit Sebastian. Und die verraten, diesen Track haben wir komponiert, während wir pfeifend eine Straße in der Nähe des Friedhofs Père Lachaise in Paris entlang gingen. Was für ein Bild. Ende des Monats kommt das Album von Kit Sebastian. Das wird was, Leute. Freue ich mich drauf.

Ach, Conor O'Brien, bekannt als Mastermind seines Projektes Villagers. Was für ein wunderbares Stück Musik, Poesie, You Lucky One. Und davon gibt's mehr auf dem aktuellen Album von Villagers. Es heißt That Golden Time. Es ist wahrscheinlich das verletzlichste Album, das ich je gemacht habe, sagt Conor O'Brien. Ich habe alles in meiner Wohnung eingespielt und aufgenommen und schließlich gegen Ende erst die Leute hereingebeten. Ja, und die Leute, die haben ihre Instrumente mitgebracht. Die Bouzouki, die Bratsche, Cello und Violine. That Golden Time, das ist der Albumtitel und der fünfte Song des Albums, der heißt ebenfalls That Golden Time. Conor O'Brien sagt darüber, der Song berührt auch ein Thema, das immer wieder auftaucht, nämlich Romantik versus Realismus, sagt er. Conor O'Brien alias Villagers. Liebe Freundinnen und Freunde, hier ist er, der Song That Golden Time.

Während sich Conor O'Brien alias Villagers bei seinem neuen Album erstmal darauf konzentriert hat, alles alleine zu machen, hat Alex Eisenberg für sein neues viertes Album zum ersten Mal eine ganze Band, Abteilung Crème de la Crème, um sich geschart. Alex Eisenberg of the Exiles, so heißt auch das Album, von dem ich euch eben den Song United States of Mind gespielt habe. Alex Eisenberg, der verschroben spezielle Experimentalpoet und Skurrilromantiker aus Los Angeles, zieht uns wieder in seine flirrende Welt aus West Coast Schwärmerei und melancholischem Space-Rausch. Ich spiele noch einen Song von seinem Album. Der Song heißt The Wraith Behind Your Eyes. Alex Eisenberg, The Exiles, bitteschön.

Album Nummer 4 von Fontaines D.C. heißt Romance. Den Song Starbuster, den habe ich eben davon gespielt. Euch ist bestimmt aufgefallen, dass Sänger Brian Chatton immer wieder so ein tiefes, schockhaftes Einatmen von sich gibt. So, gerade eben am Ende des Songs, habe ich das nochmal gehört. Das liegt daran, der Song Starbuster, der ist inspiriert von einer Panikattacke, die Brian Chatton im Londoner Bahnhof St. Pancras mal erlitten hatte. Romance, das Album ist entstanden, nachdem die Fontaines DC-Leutchen nach der Riesentour mit den Arctic Monkeys erstmal alle ihr Ding gemacht haben. Den einen zieht es in die spanische Region Kastilien-La Mancha und später wird er dann noch Papa. Einer geht nach L.A. und einer nach Paris. Am Ende treffen sich alle wieder, nehmen die Songs im Norden Londons und in einem Schloss in der Nähe von Paris auf. Wunderbar, Rockstar-Leben, sehr geil. Romance, Hammer-Album, Here's the Thing, Fontaines DC, bitteschön.

Mantel, ein Song von Milliarden. Am 8. November ist das neue Milliardenalbum Lotto da, auf dem dann auch dieser Song hier seinen Platz haben wird. Das erste Mal. Milliarden, ihr hört 60 Minutes bei der FM.

klasse, oder? Call Sender mit The Black Dog. Call Sender, die sind zu zweit. Paul Elliott aus Suffolk, UK und Michael Reed aus der Bay Area. Wir haben es also mit einer Fernbeziehung zu tun und die funktioniert super. Das gemeinsame Album Lost the Storm ist eine Jazz-Funk-Freude, möchte ich sagen. Und von einigen der Albumtracks gibt's Remixe. Und so einen habt ihr eben gehört. The Black Dog im Project Gemini Remix. Ich empfehle euch Call Sender. Ihr hört 60 Minutes, Byte FM an dieser Stelle mit einem frischen Stück aus den Händen von Panda Bear und Sonic Boom. 2022, wir erinnern uns, hatten uns die beiden mit ihrem Album Reset nachhaltig umgehauen. Dann haben sich Panda Bear, Noah Lennox und Sonic Boom, Pete Camber, ausgedacht, anlässlich einer Show in Mexiko, zwei Songs mit einer Mariachi-Band neu aufzunehmen. Einer davon ist dieser hier, Panda Bear and Sonic Boom with Mariachi 2000 de Catberto Perez. Bitteschön, der Song Danger heißt jetzt Peligro. Toro.

0: Brother Hen, das war nochmal ein Song vom sechsten Album des irischen Singer-Songwriters Conor O'Brien, alias Villagers. Es heißt That Golden Time. Ihr lauscht 60 Minutes Byte FM.
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0: ist das schön, oder? No one's gonna love you like I can. Diesen Song hat die britische Singer-Songwriterin Laura Marling über ihre Tochter geschrieben. Die ist letztes Jahr zur Welt gekommen. Ihr neues Album Patterns in Repeat kommt Ende Oktober. No one's gonna love you like I can. Ein Song über ein kleines Wesen und große Gefühle. Ein Song über die Liebe. Spielt diesen Song einem anderen Menschen vor und es spricht das Herz. Eine neue 60 Minutes, wie immer am Samstag, 19 Uhr, Byte FM, euer Herzensradio. Empfehlt uns gerne weiter, wir öffnen unsere Herzen, um eure zu berühren. Zum Beispiel jetzt nochmal mit Alex Eisenberg und dem Stück Apophania. Ich bin Markus Schaper, Leute, macht's gut, wir hören uns.
1: Und das war gerade eine Wiederholungsausgabe vom 7.9.2024 mit dem Namen Herzmusik.

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1: Hallo und herzlich willkommen. Eine Sendung für alle, die die elektronische Musik lieben. Naja, lieben ist ein großes Wort. Zumindest mögen. 2 Stunden lang elektronische Tanzmusik. Wir fangen an mit einem Track, der schöne elektronische Musik mit interessantem Gesang zusammenbringt. A State Nearby von NTB Int und Stella.

Balearische Gefühle hier bei Elektro Royal gleich zum Auftakt. Wir müssen jetzt einen Track hören, den ich vor, glaube, 3 Wochen schon mal gespielt habe, aber der sich mittlerweile zu meinem Lieblingstrack entwickelt hat. Ich habe immer noch nicht herausgefunden, woher das Sprachsample da drin stammt. Ich hatte damals, glaube ich, gesagt, vor 3 Wochen, das sind so Reinhard-May-Feelings, die da irgendwie geweckt werden. Hab kurz überlegt, ob das dieser Track ist, den Haftbefehl so toll findet von Reinhard May, aber das war ja irgendwas mit Garten, ne, wenn ich mich recht entsinne. Kann man diese Haftbefehl-Doku danach sehen, für alle, die daran interessiert sind. Und dieser Track hier, nee, da wird irgendwie Komm, lass uns verschwinden gesungen. Track stammt von Kölsch, ist die B-Seite seiner neuen EP oder seiner neuen Maxi-Single, so muss man es wohl sagen, beim Label Kompakt erschienen. Schlager-Techno, ja gut, manchmal muss es halt Schlager sein, aber es ist nicht so Helene Fischer-Schlager, es ist guter Schlager, Chanson sagt man ja da auch zu.

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Kölsch mit Verschwinden. Warum ist das mein neuer Favorit? Weil ich den so unglaublich schön finde. Ja, da wird so eine Seite in mir angesprochen, von der ich gar nicht wusste, dass sie da ist. Ihr hört Elektro Royal auf BeiterFM. Naja, wisst ihr ja, die hat ja gerade erst angefangen, die Show. Nicht mal eine Viertelstunde drin. Und wir haben schon zwei ziemlich gute Tracks gehört. Ja, so machen wir auch weiter. Das hier ist Black Spuma mit Das Ende.

Das ist nochmal Black Spuma. Black Spuma ist ja so ein Duo, Fabrizio Mamarella und Philipp Lauer. Zusammen haben sie sich da getan und gerade eben eine neue EP rausgebracht. Megamix heißt sie. Und wir haben hier den Megamix-Titeltrack gehört. Ziemlich guter Track. Und der davor, hatte ich ja schon gesagt, Das Ende. Elektro Royal auf BYTE.FM, jetzt mit ziemlich guter Musik von Monochrom. Was mir in diesem folgenden Track gut gefällt, ist, dass er so süßlich anfängt, dass er ja fast schon kitschigen Gesang hat und dann auf einmal kommt da wieder so ein brachialer Beat hinten rein. Finde ich gut. Habe ich gerade zugeschickt bekommen, habe mich so ein bisschen reingehört von Monochrom. Gibt es eine ganze Reihe von Tracks. Der hier hat mir eigentlich am besten gefallen, der Fever Dream.

brachial ist es dann auch nicht, aber der Gegensatz, der ist da. Deshalb finde ich ihn gut oder insgesamt finde ich ihn gut. Den Fever Dream von Monochrom. Das ist ja nach wie vor so ein beliebtes Mittel. Ne? Auf der einen Seite die elektronische Musik, auf der anderen Seite die richtigen Frauenstimmen. So ähnlich auch im folgenden Track, wobei ich glaube, da kommt auch noch eine Männerstimme dazu. Work It heißt dieser Track von Maximo Quiñones.

Dub ist zwar eine völlig andere Musikrichtung, aber das hier hatte ganz viel mit Dub zu tun, mit Dub Techno. Der Track heißt auch noch Cloud Dub und stammt von der Dream Dub EP. Sag ich ja, jede Menge Dub von Franzen. Hier gehört bei Electro Dub Royal auf Byte FM. So, es gibt einen neuen Track von Chloe, die tatsächlich mal wieder einen richtig guten Track abgeliefert hat. Ich krieg häufig oder regelmäßig was von Chloe zugeschickt und finde vieles davon gar nicht mehr so interessant, ein bisschen gleichförmig. Aber der neue Track Shapeshifter, der gefällt mir ziemlich gut.

0: ist in Paris zu Hause. Von dort aus schickt sie ihre elektronische Musik in die weite Welt. Es gibt demnächst ein neues Album von ihr, Shapes of the Unknown, so wird es heißen. Und das soll, so steht es im Begleitschreiben zu diesem Album, das hier soll der beste oder der eingängigste Track dazu gewesen sein. Shapeshifter von Chloe, hier gehört bei Elektro Royal auf Byte FM. Wir kommen zum Elektro Royal Klassiker. Der Track, ja, wie bin ich drauf gekommen? Vor ein paar Wochen ist William Orbit gestorben im Alter von 69 Jahren. Der Produzent, der unter anderem mit Madonna zusammengearbeitet hat auf ihrem Ray of Light Album. Manche sagen ja, ihr letztes wirklich gutes Album, und dafür war dann eben William Orbit zuständig, verantwortlich. 69, kein Alter. William Orbit hat selber auch eigene Sachen natürlich produziert, und sein bekanntester Track ist eine Neuadaption eines Classic-Tracks von Samuel Barber, Adagio for Strings. Und der ist dann auch nochmal geremixed worden, hat so Trance-Remixe bekommen. William Orbit hat dieses klassische Stück so in die elektronische Musik hineingehievt, auf eine sehr schöne Art und Weise. Und dann hat Ferry Corsten auch noch ein, ja, so transig-progressive-techno-artigen Remix daraus gemacht. Ist schon eine ganze Weile her, aber darum geht's ja beim Elektro-Royal-Klassiker. Zurückschauen in der Musik. Eine Art aktueller Anlass für einen Track, der schon mindestens 20 Jahre drauf hat. Ich habe versucht, den von einer alten CD, die ich noch hatte, zu rippen, aber die CD ist schon so verrottet, dass das Programm die nicht mehr erkannt hat, beziehungsweise in extrem schlechter Version runtergeladen hat oder gerippt hat. Die Älteren unter uns wissen ja vielleicht noch, was Rippen ist. Und ja, was soll ich sagen? Ich habe extra diesen Track hier für diese Sendung heute gekauft. So viel seid ihr mir wert. Adagio for Strings von William Orbit im Ferry Corsten Remix.
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Adagio for Strings. 26 Jahre ist diese Version doch schon alt, nicht 20, 26, im Jahr 2000 rausgekommen, dieser Remix des Tracks Adagio for Strings auf dem Originalalbum Pieces in a Modern Style von William Orbit zu finden. Ich glaube, sein einziges Album, was er veröffentlicht hat. Und dann hat er den niederländischen Remixer, Trance-Remixer Ferry Corsten gefragt oder beauftragt, daraus diesen Trance-Remix hier zu machen. Ferry Corsten wird dies Jahr auch schon 53, na gut, 53 geht ja noch, aber das ist alles schon so unglaublich lange her, ne? 26 Jahre, mein Gott. Hört man natürlich auch gleichzeitig, wir sind ja mittlerweile im, ich weiß nicht, dritten Trance-Revival oder sowas drin, nur vielleicht ist es auch schon das sechste und dann ist es ja vielleicht immer mal gut, auch so zurückzugucken. Dazu ist er ja da, der Elektro-Royal-Klassiker. So, jetzt gibt's was ganz anderes. Und zwar Musik von Rosa Pistola. Habe ich, glaube ich, schon mal gesagt. Toller Name, ne? Auf jeden Fall. Der Track, den wir hören, Freeboard. Eta Toma.

So, jetzt wird's langweilig und spannend zugleich. Langweilig, ich muss einen Fehler korrigieren. Spannend, weil ich den Fehler gemacht habe und ist ja immer schön, anderen beim Fehlermachen zuzugucken, ne? Und sich zu erheben und zu denken, ach, was hat er denn da wieder erzählt? Ja, und zwar hätte ich es eigentlich besser wissen müssen, weil ich daraus schon mal einen Track vorgestellt habe oder mehrere Tracks aus dieser Compilation, von der gerade eben gehörte Track stammt. Sie heißt Dioses Tribales. Und das ist so ein Überblick über die aktuelle mexikanische elektronische Musik, so ja, ein bisschen heftigere Musik, zusammengestellt von Rosa Pistola. Und das wiederum bedeutet, dass der Track, den wir gehört haben, nicht von Rosa Pistola stammt, sondern eben von Freebot. Und der heißt Ella Toma. Ja, zu finden eben auf dieser Compilation Diosas Tribales. Schön, ne? Anderen beim Fehlermachen zuzuhören. Vor allem, wenn sie dann so offen damit umgehen. Gut, ich muss mir selber auf die Schulter klopfen. Bevor es richtig peinlich wird oder noch peinlicher, spiele ich vielleicht noch einen Track, ne? Und zwar, ja, der hier war ja relativ kurz. Vielleicht spielen wir noch ein bisschen was Längeres. Bis zum Zeitzeichen. Ja, diese Sendung hat gleich schon wieder ihren zweiten Teil erreicht. Hör noch ein kurzes Stück von Jiggets, Produzent aus Brooklyn, New York, von seinem neuen Album 50 Ballerinas. Oh.

0: Trackstar, ein Track von Jiggets vom Album 50 Ballerinas. Hier gehört bei Byte FM.
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0: Zweite Stunde von Elektro Royal. Nochmal herzlich willkommen und hallo an alle, die jetzt erst hier reinschalten. Beziehungsweise wenn ihr das über das Archiv von Byte FM hört, dann muss man euch ja nicht sagen, wo ihr seid. Da wisst ihr das alles selbst. So, es wird nämlich Zeit für ein bisschen stumpfen Techno. Stammt aus Italien von Gigi Dipace alias G-Tech DJ. Das ist sein Künstlername. Und der Track, ja, er fängt wirklich stumpf an, wird dann aber irgendwie anders. Hat eine ganz schöne Energie. Ich glaube, ein bisschen Energie tut uns jetzt

Früher hätte ich gesagt, ach, ganz schöner Schreckmoment für Radioleute da in diesem Track, weil es zwischendurch so ruhig wird. Man denkt, der ist schon zu Ende und man hat nicht rechtzeitig reagiert und so. Aber mittlerweile, ja mein Gott, da ist da halt so ein kleines Loch, oder? Aber ist ja in dem Falle gar nicht, sondern die Frequenzen sind unter Umständen so tief gewesen, dass man die auf so kleinen Plastiklautsprechern nicht so richtig gut hört. Und da denkt man eben, was ist denn da los? Warum gibt es keine Musik? Aber da war Musik, da war Sound von G-Tech DJ, den man, glaube ich, genauso ausspricht. Ihr hört Elektro Royal auf Byte FM. Jetzt gibt es Musik von Steve Bug, der schon seit Jahrzehnten mit seiner Art des wirklich super sauber produzierten House, Technos, Tech House unterwegs ist. Steve Bug erfindet nicht das Rad neu, auch nicht in seinen eigenen Tracks, aber sie sind immer so liebevoll produziert, finde ich. Oder so, da hat jemand so ein absolutes Gespür irgendwie für sauberen, clean Sound. Sein neuer Track heißt Follow the Sign.

Beispiel hat vor kurzem sein neues Album Image veröffentlicht und wir haben einen der darauf enthaltenen Tracks gehört, und zwar Growing Stones. Aha, wachsende Steine. Gut, interessant. Naturbeobachtung auch bei Anthony Schmierdeck. Anthony Schmierdeck stammt eigentlich so aus dem Großraum Manchester, ist aber vor einiger Zeit nach Bristol gezogen, um dort nochmal anders Musik zu machen. Der ist eigentlich Lehrer, aber die Kunst hat es ihm irgendwie angetan. Und Kunst stimmt bei ihm in diesem Fall tatsächlich, weil da trifft auf der einen Seite elektronische Musik auf so Spoken-Word-Sachen, aber nicht ganz so, wie man Spoken Word vielleicht sonst so kennt, nicht ganz so nach vorne, nicht ganz so aggressiv, sondern irgendwie eher so beiläufige Beobachtungen. Decoding Bird Songs, so heißt das neue Album von Anthony Schmierek. Und auch das sind natürlich Naturbeobachtungen. Da gibt es Tracks, die sich mit Vögeln, mit Reihern, also so Fischreihern und sowas beschäftigen. Und ich würde sagen, wir hören mal rein, wie der das macht, ja, in seiner Musik, dieses Spoken Word und die Musik miteinander verbindet. Die Tracks selber sind nicht so lang. Vielleicht hören wir mal zwei hintereinander.

Anthony Schmierig, ich weiß jetzt nicht, der ist nicht der beste Rapper der Welt oder der Rap-Geschichte, der Hip-Hop-Geschichte. Trotzdem macht er es ja ganz cool, auf eine coole Art und Weise sein Sprechgesang, sein Spoken-Word-Zeugs mit der Musik zu verbinden. Meist arbeitet er da auch mit Leuten zusammen. Wir haben zwei Tracks gehört. Bookies Favorite hier zum Beispiel, gerade eben. Da war irgendjemand namens Elur mit drin involviert. Kenne ich Elur? Sagt mir gerade nichts, wahrscheinlich schon wieder vergessen. Und im anderen Track davor, Dave's Angling Superstore, Max Red mit dabei beim Album Decoding Birdsong. Elektro Royal auf Byte FM jetzt mit einem langen Track vom Moscow Man. Der gefällt mir in seiner Ruhe so gut. Er ist Fernandez, das ist der Red Axis Remix.

gibt Tracks, die sind langweilig, weil da gar nichts passiert. Es gibt andere Tracks, die sind spannend, weil da gar nichts passiert. So geht's mir jedenfalls. Ich weiß nicht, man kann es ja manchmal schwer dekodieren, warum ein Track irgendwie anspricht und ein anderer überhaupt nicht. Manchmal ist es leicht zu beschreiben, manchmal nicht. Ich weiß nicht, warum dieser Track mir so gut gefällt, aber ich habe den jetzt schon so oft gehört in letzter Zeit. Ich finde den super. Ja, auch wenn da wirklich nicht so viel passiert und dann auch noch so ein Sound da einsetzt, der fast so ein bisschen saxophonartig daherkommt. Ne? Moscow Man, Fernandez, der Red Axis Remix. Folgender Track lief hier, glaube ich, schon mal. Bin mir nicht ganz sicher. Ich habe es ja schon ein paar Mal erzählt. Ich habe irgendwie Computerprobleme. Mein Rechner, manchmal speichert der Tracks einfach nicht ab. Habe heute zum Beispiel festgestellt, Tracks, die ich eigentlich für diese Sendung vorgesehen hatte, die sind aus irgendwelchen Gründen einfach komplett gelöscht worden von der Festplatte. Die sind einfach nicht mehr da. Ich habe sie dann nochmal reingeholt und dann ist ja doch noch alles gut gegangen am Ende. Trotzdem, der Rechner lässt mich so langsam im Stich. Was bedeutet das? Ja, dass ich manchmal Tracks nochmal spiele, weil ich denke, ich habe sie noch nicht gespielt, weil der Rechner sie dann nicht löscht, sondern auch wenn ich sie rausgenommen habe aus der Playlist, sie einfach wieder reinpackt. Ich habe kein Geld für einen neuen Computer, kann ich gleich sagen. Das wird uns eventuell also doch ein paar Jahre oder Jahrzehnte begleiten. Apropos, ihr wisst, ne, die 1000. Ausgabe von Elektro Royal, sie wartet irgendwann auf uns. Ist noch ein paar Monate hin, aber wenn sie dann da ist, ihr sollt die ja bestücken. Bisher ist nicht so richtig viel angekommen. Ich sag's nur immer so, wer zuerst kommt, malt unter Umständen zuerst. Wäre doch schön, wenn wir die zusammen bestreiten könnten. Könnt eure Lieblingstracks da reinpacken. Müssen natürlich gut sein. Ja? Aber wie ich schon meinte, das ist ja auch ein bisschen subjektiv. Also, folgender Track, eventuell hier schon mal gelaufen. Hier Chronic mit We Are. Wenn ihr die Playlisten von früher studiert, dann findet ihr ihn vielleicht. Vielleicht aber auch nicht. Ich weiß es nicht genau.

ist wahrscheinlich auch so ein Track, der eher als Elektro-Royal-Klassiker hätte herhalten müssen. Vielleicht war er das sogar schon mal vor Jahren oder so. Ich habe ihn jetzt nochmal rausgeholt, weil ich mich neulich mit Flytronics, von dem dieser Track hier stammt, Danny Demier, englischer Drum-and-Bass-Produzent, Flytronics sein Pseudonym, habe ich mich so ein bisschen beschäftigt mit dem Sound und habe mich mit seinen Alben auch nochmal beschäftigt. Und dieser hier, der Rhodes-Tune, wie das Rhodes-Piano, das ist wahrscheinlich sein bester Track. Für mich jedenfalls, von seinem Album Archive, aber auch als Einzeltrack und in diversen Drum-and-Bass-Remixen. Damals vor, wann war das? Knapp 30 Jahren, ne? Ist das verwendet worden. Finde ihn gut. Ihr hört Elektro Royal auf Byte FM. Ich guck mal auf die Uhr. Viertelstunde haben wir noch. Na, eine Viertelstunde? Da schafft ihr noch 10 Tracks hier, oder?

110 und New Influencer mit Ich und meine U-Bahn, der Krampf-Remix, auch der musste mal rausgeholt werden aus der Vergangenheit. Nicht ganz so alt wie der Flytronics-Track davor, aber ich hatte Lust auf den hier. Das ist jetzt ganz, ganz neu, was wir hören. Redemption heißt der Track. Redemption, wir wissen es spätestens seit dem Bob Marley-Track, dem Redemption-Song. Erlösung hat natürlich was auch irgendwie mit Glaube oder so zu tun, ne? Ich lasse aber den Track jetzt mal völlig ohne Glaube auf uns wirken. Hier ist der Redemption-Song, nicht von Bob Marley, bei Elektro Royale auf Byte FM.

Redemption, Erlösung von It's Wave und Aridi hier bei Elektroreal auf BytefM. So, jetzt sind es doch nicht mehr 10 Tracks geworden, die ich geschafft habe, sondern tatsächlich nur 3. Denn an dieser Stelle hier muss ich mich verabschieden. Vielen Dank fürs Zuhören. Mir hat es wieder viel Spaß gemacht. Freue mich auf die nächsten Wochen, Monate. Das Jahr ist ja praktisch schon gleich wieder vorbei, ne? Je öfter ich es sage, desto wahrer wird es wahrscheinlich. Hier im Programm von BytefM geht es natürlich wie immer gut weiter. Ansonsten nächste Woche bin ich natürlich wieder da. Mein Name ist Martin Böttcher. Macht's gut.

0: 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Es ist 22 Uhr.
1: Hallo ihr Lieben, ihr hört Track Limit hier auf Byte FM. Mein Name ist Liz Remter. Los geht's.

Sunday Girl von Nico Rubio, mein Dauerohrwurm der letzten Wochen. Ein Sunday Girl, das wusste ich vorher auch nicht, war früher einfach ein anderes Wort für die feste Freundin. Heute ist das aber vielleicht eher die Partnerin, die man nur am Wochenende sehen möchte, möglichst nach einem strengen Zeitplan und bitte auch ganz ohne Verpflichtungen. Dieser Song hat mich aber dazu gebracht, über den Sonntag nachzudenken. Für mich oft eher ein schwieriger Tag. Ich bin sehr anfällig für den Sonntagsblues. Schon immer gewesen, sonntags befindet sich meine Stimmung deshalb meistens auf dem Tiefpunkt. Und deshalb dachte ich, ich suche mal Songs für euch raus, die mich bei diesem wöchentlichen Stimmungstief begleiten. Und bei einer richtigen Sonntagsplaylist darf für mich auf jeden Fall einer nicht fehlen. Und das ist Stevie Wonder.

Stevie Wonder, He's Mr. Know-It-All. Ein Song aus dem Jahr 1973 vom Album Inner Visions, eins meiner liebsten Alben von Stevie Wonder. Heute geht's hier bei Track Limit um Songs, die einen durch einen bluesy Sonntag bringen. Und wir bleiben direkt in den 70ern. Viele kennen sie vielleicht von der Titelmelodie der Serie Gilmore Girls. Carole King macht aber auch abseits dessen ganz wunderbare Musik. Und zu dieser Playlist passt besonders Gotta Get Through Another Day. Dort heißt es Strange and Moody Blues Day. Und das passt manchmal auch ganz gut zum Sonntag.

Carole King hier bei Track Limit, Gotta Get Through Another Day, 1972 erschienen. Von den 70ern springen wir jetzt wieder in unser Jahrhundert und auch in unser Jahrzehnt, ins Jahr 2021. Marina Allen ist eine Musikerin aus Los Angeles, die sich in ihren Songs vor dem goldenen, glänzenden Folkpop der 60er und 70er Jahre verneigt. Also auch vor Carole King zum Beispiel. Das hört man besonders auf ihrem Debüt, Candle Power heißt es, und daraus stammt auch dieser Song, Oh Louise.

Marina Allen, Oh Louise, der Song hier bei Byte FM. Die Stimme von Marina Allen hört man auch bei der Band Sylvie. Ein Projekt von Ben Schwab kennt ihr vielleicht auch von Drug Dealer. Dazu kommen eben Marina Allen und auch Sam Burton. 2022 haben sie ihr selbstbetiteltes Debüt veröffentlicht. Falls on Me ist daraus ein sehr nostalgischer Song. Ein Song über Befreiung und eine Heimkehr, für die Ben Schwab viele Jahre gebraucht habe. Und diesen Song, den hören wir jetzt hier bei Track Limit, Sylvie mit Falls on Me.

Ihr hört Byte FM und das war Speak Your Mind von Mark Bennell, ein Musiker aus Austin in Texas. Heute geht's hier bei Track Limit um Songs für einen bluesy Sonntag, wenn das Wochenende sich dem Ende neigt und der Montag kurz bevorsteht. Von 1971 war der Song eben und im selben Jahr verweilen wir jetzt noch etwas. Dort ist auch Into Your Ears von Pete Dello and Friends erschienen. So heißt das einzige Soloalbum von Pete Dello. Davor war er in den 60ern mit der britischen Band The Honeybus unterwegs. Doch nach diesem Album kam auch nicht mehr viel. Pete Dello hat nämlich das Musikerleben gegen das Musiklehrersein eingetauscht. Anfang des Jahres ist er leider mit 83 Jahren gestorben. Wir hören einen vielfach gecoverten Song von Pete Dello and Friends, Do I Still Figure in Your Life?

Pete Dallow and Friends, Do I Still Figure in Your Life? Ein Song, der vielleicht auch in eure Sonntagsplaylist passt. Bei mir hat er auf jeden Fall einen festen Platz. Im Herbst findet man auch einen Song von Loudon Wainwright III auf jeden Fall in dieser Liste. Ein Musiker aus den USA, ist vor kurzem erst 80 geworden, hat angefangen in New York Musik zu machen, Ende der 60er. Und wenn ihr Loudon Wainwright nicht kennt, dann aber vielleicht seine Kinder, Rufus oder auch Martha Wainwright oder aber auch Lucy Wainwright Roach. Auch allesamt erfolgreiche MusikerInnen. Wir hören hier den Song Lullaby.

Loon Wainwright III mit Lullaby, ein Song, der vor allem Richtung Herbst seinen festen Platz in meiner bluesigen Sonntagsplaylist hat. Damit sind wir in New York. Dort hat Wainwright in den 60er Jahren angefangen. Zur gleichen Zeit war auch Alan McIlwain in der Stadt unterwegs. Geboren wurde McIlwain in Nashville. Aufgewachsen ist sie allerdings in Japan, als Adoptivtochter christlicher Missionare. Dort bekam sie klassischen Klavierunterricht. Mit Blues und Rock kam sie zunächst über das Radio in Berührung, als ihr Vater einen Sender aus New Orleans hörte, auf dem unter anderem Ray Charles lief. Ray Charles hat sie musikalisch auch in ihrem Gesang nachhaltig geprägt. Zurück in den USA tauchte McIlwain in die Musikszene ein und gehörte zu den ersten Frauen im Rockbusiness, die mit einer komplett männlichen Backingband auftraten. Sie stand unter anderem mit Jimi Hendrix, Muddy Waters, Howlin' Wolf oder auch John Lee Hooker auf der Bühne. Sie wird auch als Goddess of Slide Guitar betitelt. Slide Guitar, eine Spielart, bei der ein Röhrchen aus Glas oder Metall auf einen Finger gesteckt wird, mit dem man über die Saiten gleitet, also slidet. All to You ist ein Song aus ihrem zweiten Album We the People aus dem Jahr 1973. Ein wunderschöner, bluesiger Song darüber, einen Menschen in einer schwierigen Situation emotionalen Beistand anzubieten.

0: Alan McIlwain hier bei Byte FM mit All to You, erschienen 1973. Und die 70er, die ziehen sich hier bei Tracklimit heute so durch. Michael Farnetti hat sein Debüt auch 1976 veröffentlicht. Aufgenommen hat er es selbst im Süden Floridas. Besonders schön ist der letzte Song auf diesem Album, The River. Ein Song zum Dahinschwelgen, melancholisch, leicht entrückt, mit einem recht simplen, fast schüchternen Gesang, der aber wunderbar zum Gesamtklang passt. Ich stelle mir dabei immer jemanden vor, der zum ersten Mal vor Menschen singt, stocksteif vor dem Mikrofon auf der Bühne steht und trotzdem genau mit dieser Schlichtheit überzeugt, fast wie in einer Filmszene. Michael Farnetti singt über zwei Menschen, die sich zueinander hingezogen fühlen, aber aus äußeren Gründen nicht zusammenkommen können. Der Fluss wird dabei zum Bild für etwas, das man vergeblich zurückhalten möchte. Das hier ist Michael Farnetti mit The River.
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Ihr hört Track Limit hier bei Byte FM, heute mit einer Playlist für den Sonntagsblues. Das war Ricky Lee Jones mit Living It Up aus ihrem Album Pirates, 1981 erschienen. Wir waren jetzt musikalisch viel in den vergangenen Jahrzehnten unterwegs, aber für unsere bluesy Sonntagsplaylist darf es natürlich auch etwas aktueller werden. Zum Beispiel mit der französisch-mongolischen Musikerin, Sängerin und Harfenistin Céline Desberg. Ihr Album Khedeu ist so etwas wie eine musikalische Ode an die mongolische Landschaft, die Heimat ihrer Familie. Es geht ums Reisen, Anderssein und die Suche nach der eigenen Identität. L'histoire de ta vie heißt dieser Song, die Geschichte deines Lebens.

Celine Desberg mit L'Estri de ta vie hier bei Track Limit auf Byte FM. Lizzie McAlpine hat Ende Juli mit dem Song The Light in the Painting ein neues Album angekündigt, erscheint am 18. September und heißt Angel. Und diese erste Single, die passt auch ganz wunderbar zu einer Playlist für einen bluesy Sonntag. Es ist auch der erste Song, den Lizzie McAlpine für dieses Album geschrieben hat, schon vor fast 2 Jahren. Ein Song über den euphorischen Beginn einer neuen Beziehung. Und diesen Song, den hören wir jetzt. Lizzie McAlpine mit

Light in the Painting von Lizzie McAlpine. Wir haben jetzt das Tracklimit für diese Ausgabe erreicht. Schön, dass ihr dabei wart. Vielleicht ist ja der ein oder andere Song auch für eure Sonntagsplaylist dabei gewesen und ihr habt ein bisschen Inspiration gefunden. Das war Tracklimit. Mein Name ist Liz Remter und zuletzt habe ich auch noch einen Song von Matt Corby für euch. Das hier ist Know It All. Bis zum nächsten Mal. Ciao.

0: 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Es ist 23 Uhr.
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Ja, das war Jerry Lee Lewis, der Louisiana Man. Der kommt aus Louisiana. Jawohl. Mein Name ist Marc Kovasch und ihr hört Antikörper auf Byte FM. Ja, wusstet ihr, dass Jerry Lee Lewis Country Rock gemacht hat? Ja, der fing an in den 50ern mit Whole Lotta Shakin' Goin' On und Great Balls of Fire. Und dann gab es diesen Skandal mit seiner Nichte, die er geheiratet hat. Im Film war das Winona Ryder. Und danach hat er Louisiana Man gemacht, hat er Country Rock gemacht und hat öfter mal die Country Charts gerockt. Naja, keine Ahnung. Das kommt vom Before the Gold Rush, an American Country Rock Anthology 1966 bis 1973, ein 3-CD-Boxset von Cherry Red Records. Und der Opener, das war Everything is Recorded und das ist... da muss ich mal gucken. Richard Russell, genau. Bassist ist das Everything is Recorded ist Richard Russell und der war Bassist bei Primal Scream, bei Bill Laswell, bei Public Image Limited. Und bei der EP, seiner neuen EP, das Stück, was wir gehört haben, heißt Cut Off Your Nose, featuring Jar Wobble und die EP, die 4-Track-EP, heißt auch Cut Off Your Nose. Und da ist zum Beispiel Peter Gabriel dabei, Jar Wobble ist dabei, der war schon auf 2 Songs vom letzten Album von Everything is Recorded, Temporary hieß das, 2025 war das. So, jetzt gehen wir zu This is Lorelei und zwar zur zweiten Single. The Singer in My Band heißt das Album. Das ist gestern erschienen am 11.09. von Matador Records und es ist super. This is Lorelei, Oh No, No, Now My.

Ja, ihr hört immer noch Antikörper. Und das war gerade, muss ich mal schauen, Black Marple auf Sacred Bones. Ja, das ist Synth-Rock, nennt man das, glaube ich. Synth-Wave. Nur ich finde es gar nicht. Ich finde es sehr, sehr schön. Es ist Indie-Rock in meinen Ohren. Ja, davor war ein Hörerwunsch von Kai aus Berlin und er hat sich Petula Clark Downtown gewünscht. Die lebt übrigens noch, die ist 93, das müsst ihr euch mal reinziehen. Das ist Wahnsinn. Ja, die Dame ist super. Und zwar hat er den Film gesehen, Girl Interrupted. Auf Deutsch heißt er Durchgeknallt mit Winona Ryder und Angelina Jolie. Ich habe ihn auch gesehen jetzt letztens von James Mangold. Das ist ein toller Film. Und zwar sind die beiden in der Klapse und da hört man erstmal, was das für ein Text ist, Downtown. Das ist richtig, richtig gut. Und Winona Ryder spielt das Lied auf der akustischen Gitarre. Das ist super. Ja, danach war Black Marple und davor war es Lorelei. Jetzt kommen wir zu einem neuen, zu einem nächsten Hörerwunsch und zwar Heavens to Betsy. Ich liebe die. Ich liebe Heavens to Betsy auf Kill Rockstars. Wird nächsten Monat am 16.10. das Album Baby's Gone erscheinen. Heavens to Betsy ist das mit Ain't Never Going Back.

Ihr hört Antikörper auf Byte FM und das war gerade The Gorgons, Reasons heißt das Stück. Und ich habe mich total gefreut, denn es kommt auf Community Music raus oder kam raus am 20.08. letzten Monat, die Single Reasons. Das freut mich sehr, denn Community Music machen eigentlich Verlag und eigentlich Promotion. Und das Label, ich weiß noch, dass Notwist, die erste oder zweite Notwist, haben sie rausgebracht. Das ist schon sehr, sehr lange her. Und jetzt sind sie wieder eingestiegen. Finde ich gut. Und davor war mit der Mann mit dem ungewöhnlichsten Bandnamen, Joel Cusumano, Stigmata, von der EP, muss ich erstmal gucken, Appendix, glaube ich. Appendix EP. Und die kam gestern am 11.09. raus auf Dandy Boy Records, jawohl. Jetzt kommen wir zu einem super Sampler. Keine Bewegung 2, der ist schon 2017 rausgekommen auf Staatsakt und da hat sich jemand gewünscht, gewöhnliche Leute von Isolation Berlin. Und was ist das? Das ist die deutsche Version von Pulp, von Common People. Ja, wisst ihr wahrscheinlich, weil es 2017 rauf und runter lief. Hier sind Isolation Berlin und gewöhnliche Leute.

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Ja, ich liebe den Song. Ich liebe Dion Di Mucci. The Wanderer von 1961 vom Album Runaround Sue. Darauf ist auch Dream Lover. Das hören wir später noch in der Sendung. Müssen wir uns ein bisschen beeilen. Davor Mike D von den Beastie Boys. What We Got vom Album Thank You vom Capitol. Hat es letzten Monat am 28.08. herausgebracht. Und jetzt kommen wir zu drei Hörerwünschen. Vanessa aus Paderborn, wir fangen an mit Rancid und Radio vom Let's Go Album. Hellcat Records hat es 1994 rausgebracht. Für die Vanessa hier sind Rancid und Radio.

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0: Ja, hätte man mich vor 30 Jahren, 20, 25, 30 Jahren gefragt, wer ist deine Lieblingsband, hätte ich gesagt Poison Idea. Ja, das ist das Album Feel the Darkness ist einfach großartig. Ich bin mit Leuten vom AJZ Bielefeld, bin ich denen auf der 1991er Deutschland-Tour hinterhergefahren. Der Pick-Champion an der Gitarre, 300 Kilo, ist im Backstage-Gang stecken geblieben. Den mussten wir wirklich rausziehen. Der hat aus Versehen neben das Klo gekackt, weil in Amerika sind die Klos größer für die Dicken. Und ja, er wollte es gar nicht. Er hat neben das Klo gekackt. Das ist eine arme Sau. Der hat im Sitzen gespielt mit dem Kotzeeimer. Also es ist, ja, Poison Idea, das Stück ist Just to Get Away, ist großartig. Der Bass, der Schlagzeug ist einfach der Hammer. So, wir kommen zu, das hat sich noch jemand gewünscht, ich sag das gleich mal durch. Hat sich The Gorries, hab ich mir gewünscht. The Gorries und Thunderbird ESQ spiele ich für Urban Junior aus der Schweiz. Hier sind The Gorries, Thunderbird ESQ.
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0: Ja, das musste ich spielen. Das war auch ein Hörerwunsch. Youth of Today, Take a Stand vom Album Break Down the Walls, Wishing Well Records, 1987. Rausgebracht. Ich kann nicht mehr, ich muss mich beeilen, es ist schon 55. Ich habe Evil Dead Burns gesehen und einen geilen Hip-Hop-Song gehört. Slim Bambino, Slim mit Doppel-I. Helle Hover heißt der Song. Panic Room heißt das Album. White Ferrari Records heißt das Label von 2019. Viel Spaß, ich schmeiß euch raus damit. Mein Name ist Marc Kovasch und ich bin raus. Ciao, tschüss, hier ist Slim Bambino.
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2: Ihr seid hier beim Nachtprogramm bei Byte FM. Und in den nächsten 2 Stunden hören wir DJ-Mixes von Intertronica. Und es fängt erstmal an mit einem Mix von Glock aus Andalusien. Und sie bringt einen energiegeladenen Mix zwischen Trance, Hardbounce und Latincore mit. Und in der 2. Stunde geht es dann weiter mit Scarlett aus Chile, die sich irgendwo zwischen Deep Techno und Hard Groove bewegt. Mein Name ist Divido bisher und ich wünsche viel Spaß bei dem Nachtprogramm hier auf Byte FM.

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1: Das ist The Good Nights am Freitagabend und wir checken heute mal wieder einige Neuheiten. Rein geht es mit Abschied nehmen, ein Track von Mixo und MacLeod, die sich dafür UFO 361 und Trettmann eingeladen haben. Eine ziemlich gute Kombo. Ich bin Sebastian Hampf. Hier kommt Abschied nehmen. Tachchen.